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0: 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Die Kunstausstellung der Malerei von Ruth Schmöker wird vom 14. 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Mit ihrer Ausstellung möchte Ruth die Vielfalt von Motiven und Farben präsentieren. 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Ihr Motto, kreativ, bunt und frei, bietet dazu die Grundlage. Ihre Bilder konnte sie bereits in mehreren Ausstellungen dem Publikum zeigen. Unter anderem im Innenministerium Schwerin, in der Hafengalerie Neustrelitz oder im Museum Straßburg. Außerdem war sie beteiligt an der Ausstellungsreihe Mein Bild in der Kunstsammlung Neubrandenburg und war auch Teil des offenen Malkreises im Lindenthal Center Neubrandenburg. Die Grundlagen ihrer Malerei erlernte Ruth unter anderem bei dem Maler und Grafiker Rolf Richter und später bei der Künstlerin Ingrid Fenske. 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Alle Kunstfreunde sind herzlich zur Vernissage am 14. 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

Am 6. und 7. Juni findet in Ludorf das 58. Reitturnier mit KM-Wertung statt. Der Landkreis Mecklenburgische Seenplatte, flächenmäßig der größte im Land, gehört zu den Regionen in Mecklenburg-Vorpommern mit den meisten Reitturnieren nach den Regularien der Leistungsprüfungsordnung, der LPO, sowie zahlreicher weiterer Veranstaltungen mit Pferden nach den Regeln der Wettbewerbsordnung, der WBO. Eines der LPO-Turniere findet am 6. und 7. Juni im 500-Seelen-Ort Ludorf statt, der zur Gemeinde Südmüritz gehört, nur 2 Kilometer von der Müritz entfernt. Das Turniergelände befindet sich im Park hinter dem Romantikhotel Gutshaus, das im 17. Jahrhundert als Herrenhaus errichtet wurde. Offizieller Turnierveranstalter ist der Reit-, Fahr- und Voltigierverein der RFVV Ludorf. Die Turnierleitung bei der 58. Auflage liegt in den Händen von Sabine Siedler und Heiko Frahm. Das 2-tägige Turnier mit Dressur- und Springprüfungen hat 25 Prüfungsteile. Eingebunden ist der beliebte Dressur-Müritz-Pokal mit 2 Wertungsprüfungen in der Klasse L. Ferner werden 6 Springen für die Kreismeisterschaft gewertet, die im Landkreis Mecklenburgische Seenplatte auf mehreren Wertungsturnieren ausgetragen wird. Insgesamt gibt es 8 Dressurprüfungen bis zu Klasse L und 11 Springprüfungen bis zur mittelschweren Klasse. Das Mannschaftsspringen, das im Landkreis Mecklenburgische Seenplatte Tradition hat, enthält auch eine Einzelwertung. Darüber hinaus ist ein Reiter- und Führzügelwettbewerb für die jüngsten Reiter vorgesehen. Der Wettbewerb Jump and Drive gehört als Showwettbewerb ebenfalls zum Programm und sorgt für zusätzlichen Spaß am Sonntagnachmittag. Sportlicher Höhepunkt ist der Großer Preis. Ein 1-Sterne-M-Springen mit Siegerrunde, präsentiert vom Romantikhotel Gutshaus Ludorf. Für die besten 3 Reiter ist ein Sonderpreis von 600 Euro ausgelobt. Auch rund um das Turnier wird Teilnehmern, Besuchern und deren Kindern in Ludorf viel geboten. Unter Leitung von Familie Winkel gibt es im Vereinszelt wieder kulinarische Köstlichkeiten mit selbstgebackenem Kuchen. Der Eintritt kostet 2 Euro. Für Kinder ist der Zutritt frei. Ein Besuch lohnt sich ganz bestimmt. Für alle interessierten Reiter ist der Online-Nennungsschluss am 26. Mai. Seien auch Sie mit dabei beim 58. Reitturnier in Ludorf am 6. und 7.

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Internet durchwuselt nach Musik aus den 80ern, die mir damals entgangen ist und gut genug ist, hier bei uns im Music Mix zu laufen. Gefunden habe ich Dana Dawson, Romantic World.

ich habe mich wieder mit vielen Mädels umgeben. Spanja, Dana und Stacy. Stacy wollte mir auch noch was sagen. Das ist sehr nett von dir. Musik aus Amerika, genauso wie Dana Dawson, kommt aus Stacy Q aus den USA. Und ihr Hit war damals Two

Informationen rund um die Adipositas-Therapie, Symposium für Ärzte und Interessierte am 6. Juni. 20% der Frauen und 23% der Männer in Deutschland sind von Adipositas betroffen. Das starke Übergewicht ist eine chronische Erkrankung und gleichzeitig Risikofaktor für Folgekrankheiten wie Diabetes mellitus, Erkrankungen des Herz-Kreislauf-Systems oder des Bewegungsapparates. Das Adipositas-Zentrum des Dietrich-Bonhoeffer-Klinikums möchte Ärztinnen und Ärzten sowie Interessierten deshalb auch in diesem Jahr Probleme rund um die Erkrankung näherbringen. Beim Adipositas-Symposium am Samstag, dem 6. Juni ab 9.30 Uhr im Konferenzraum der Bethesda-Klinik, dem Haus G des Dietrich-Bonhoeffer-Klinikums, geht es um Themen wie Behandlungsoptionen der Esssucht, die Auswahl der richtigen bariatrischen Operationsmethode, der Einsatz inkretinbasierter Medikamente, die sogenannte Abnehmspritze, Therapiemöglichkeiten bei Kinderadipositas, die Bedeutung des Austausches in Selbsthilfegruppen und Therapieoptionen neben der chirurgischen und medikamentösen Behandlung. Für die Veranstaltung anmelden kann man sich unter der Telefonnummer 0395 775 1280 6 oder per E-Mail an ch1-adipos@dbknb.de. Der Eintritt ist frei. Die Zahl der hilfesuchenden Betroffenen steigt und damit auch der Informationsbedarf der Hausärztinnen und Hausärzte. Im Rahmen des Adipositas-Symposiums am 6. Juni im Konferenzraum der Bethesda-Klinik wird es auch einen Überblick über die aktuellen Ergebnisse des Adipositas-Zentrums bei der Versorgung der Patienten geben.

0: du bist ein guter Schafzüchter.
1: Oh mein Gott, bitte, ich kann nicht mit Schafen. Louise sagt immer, ich weiß nie, wo die sind. Letzte Woche war eins meiner Schafe im Bordell.
0: Wirklich?
1: Hä? Es marschierte da rein und als ich es abgeholt habe, hatte es irgendwie $20 verdient.

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Dragon und der wurde Jean Ma, einer anderen französischen Pop-Ikone, angeboten. Die allerdings hat ihn abgelehnt und dann kam Stephanie von Monaco an die Reihe. Prinzessinnenblut hat dafür gesorgt, dass der Titel auf die 1 und zwar 10 Wochen lang in Frankreich kam. Irresistible. 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

0: so ein schöner, vor sich hin plätschernder Titel von François Hardy. Bis vor kurzem habe ich noch nichts von ihr gehört. Jetzt allerdings dieser Titel VIP bei uns im französischen Diskotheken Music Mix.
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Der bekannte deutsche Liedermacher und Kinderbuchautor Gerhard Schöne gibt ein besonderes Konzert auf der Burg Stargard unter dem Motto Kalle Heiner Jule, lass uns eine Welt erträumen, dürfen sich Kinder und Erwachsene gleichermaßen auf ein unvergessliches musikalisches Erlebnis freuen. Gerhard Schöne begeistert seit 2 Generationen jung und alt. Seine Lieder für Kinder sind in Ost, West, Süd und in der Mitte Deutschlands gleichermaßen geschätzt. Vom Feuilleton der FAZ über die Kinderprogramme im Hörfunk bis hin zum Kirchentag in Hamburg oder der komischen Oper in Berlin. Auch im Schulunterricht und in Kinderchören sind seine Lieder fester Bestandteil. In der DDR zählte Schöne zu den bekanntesten Interpreten und war gleichzeitig ein aktiver Mitgestalter der Wendezeit 1989 bis 90. Bis heute ist er gesellschaftlich engagiert, geprägt von seinem christlichen Glauben. Seine Texte sind oft einfühlsam, Gesellschaftskritik. Populär wurde er vor allem durch seine Sammlung von Kinderliedern aus aller Welt sowie eigene Kompositionen, darunter Klassiker wie Kinderland oder Jule wäscht sich nie. Auch seine Lieder für Erwachsene haben breite Anerkennung gefunden. Das Live-Erlebnis seiner Konzerte gilt als Höhepunkt für die kleinen wie die großen Zuhörer. Neben seinen bekannten Hits wie Jule oder der Popel wird das Konzert auf der Burg Stargard auch viele andere ausgewählte Lieder präsentieren. Gerhard Schöne ist UNICEF-Botschafter und Sonderbotschafter der Initiative Verbundnetz der Wärme. Seit der Wende 1990 hat er über 20 Alben und 2 Bücher veröffentlicht, nämlich Wenn František niest und Mein Kinderland. Seine Songbücher erreichen regelmäßig 2-stellige Auflagen und tragen zur nachhaltigen Verbreitung seiner Texte bei. Das Konzert findet am 31. Mai 2026 um 15:30 Uhr auf der Burg Stargard statt.

0: Und in der nächsten halben Stunde lassen wir mal den Jens Fischer an die Regler.
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Wir haben die neue Single von Alex Warren, Fever Dream, in dem er über das Gefühl des Verliebtseins singt, das sich anfühlt wie ein Fiebertraum. Und in seinem dazugehörigen Video träumt er dann von Paris Hilton. Unbedingt anschauen, ist lustig.

Auch wenn sie schon wieder aus den Top 100 der deutschen Singlecharts rausgeflogen ist, spielen wir euch nochmal den Siegertitel des deutschen Vorentscheids zum ESC, zum Eurovision Song Contest. Sarah Engels und Fire.

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4: Hallo, liebe Kinder, hier ist Pauline. Heute lese ich euch die Geschichte von einem Igel vor. Einmal im Monat darf ein Kind sein Haustier in den Kindergarten mitbringen. Einen Hund, eine Maus oder einen Vogel. Nadja hat aber kein Haustier. Sie könnte nur eine Pflanze mitbringen, einen Kaktus oder eine kleine Palme. Nadjas Mama hat Pflanzen nämlich lieber als Tiere. Deswegen sieht es im Wohnzimmer fast so aus wie im Wald. Manchmal haben Mamas Pflanzen Läuse. Ich kann ja die Läuse mit in den Kindergarten nehmen, schlägt Nadja vor. Du spinnst wohl, sagt Mama. Sie hat eine Sprühflasche mit Gift in der Hand und besprüht die Pflanzen. Aber Nadja will unbedingt auch mal ein Tier mitbringen. Eines Morgens hat sie Glück. Sie findet im Garten einen Igel. Der Igel hat gar keine Angst. Er rennt nicht weg, sondern rollt sich zusammen. Nadja weiß, dass man Igel nicht streicheln kann, weil sie nämlich stechen. Sie zieht Papas dicke Handschuhe an und legt den Igel in einen Pappkarton. Den Pappkarton trägt sie zum Kindergarten. Was hast du denn da? Fragt Rita, die Kindergärtnerin. Ein Tier, sagt Nadja und macht den Karton auf. Das ist ja ein Igel, ruft Rita. Alle Kinder drängen sich um den Karton. Zeig mal, rufen sie. Nadja dreht den Karton um. Halt, ruft Rita. Aber es ist zu spät. Der Igel ist schon losgelaufen. Ihr müsst ihn wieder einfangen, sagt Rita. Das lassen sich die Kinder nicht zweimal sagen. Heulend und johlend jagen sie den Igel. Jetzt hat der Igel erst recht einen Riesenschreck gekriegt. Er verkriecht sich unter der Spielekiste. Als Rocco mit der Hand unter die Kiste fasst, rennt der Igel weiter unter den Schrank mit den Malsachen. Und von dort aus läuft er unters Bücherregal. Rita hält sich die Ohren zu. Seid leise, ruft sie, sonst kriegt ihr ihn nie. Ich hab ihn mitgebracht, sagt Nadja. Ich fang ihn auch wieder ein. Sie schleicht sich an den Igel an. Vor einem einzelnen Kind hat der Igel nicht so viel Angst. Nadja schafft es, den Igel zu packen und unter dem Bücherregal hervorzuziehen. Pass auf, rufen die anderen Kinder. Vielleicht beißt er. Aber Nadjas Igel beißt nicht. Er sticht nur ein bisschen. Gib ihn mir auch mal, sagt Rocco. Mir auch, rufen die anderen Kinder. Jeder möchte den Igel auf den Schoß nehmen. Jetzt ist aber Schluss, sagt Rita. Wir müssen den Igel freilassen. Er ist doch kein Haustier. Vielleicht kann man ihn zähmen, meint Nadja und kratzt sich. Man muss ihm erst einen Namen geben, sagt Natalie und kratzt sich auch. Kommt nicht in Frage, sagt Rita. Wir lassen den Igel frei. Und auch Rita kratzt sich. Nadja sieht sich um. Die meisten Kinder kratzen sich. Nadja selbst juckt es ganz furchtbar am Bein. Sie schaut genau hin und entdeckt ein winziges braunes Tier. Sie greift nach dem Tier, aber es hüpft davon. Das ist ein Floh, ruft Rita. Der Igel hat uns Flöhe mitgebracht. Sie springt auf. Die Kinder kratzen sich jetzt wie wild. Rita packt den Igel, obwohl er sticht, und trägt ihn in den Garten. Und dann müssen sich alle Kinder ausziehen und Flöhe fangen. Nadja hat am meisten. 4 Stück. Das juckt. Aber Nadja ist sehr zufrieden. So viele Tiere hat noch keiner in den Kindergarten mitgebracht. Liebe Kinder, ich sage euch für heute Tschüss, eure Pauline.

0: Frühstück.
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Vor kurzem hatten wir hier im Music Mix in der Diskothek Pantherex und High or Low. Jetzt ist die verdammt beste Zeit, dass wir auch die erste Single von dem spielen, die damals in der Hey Music auf die 1 gestiegen ist. Goodbye, my love.

Moderiert wurde die Sendung über Jahrzehnte lang von Jürgen Jürgens und in der besten Zeit hatte sie eine Länge von ganzen 4 Stunden. Das war der Music Mix Runde 6. Wir gehen raus mit Hongkong Syndikat und

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0: Ich denke, Denise, gibt ihm noch eine Chance. Du bist der Mensch, den ich immer noch brauche.
1: Liebe mich, gib mich nicht auf. Und jetzt,
0: Sissi Catch.

Mir war ganz entfallen, dass Cissy Kitsch damals auch Deutsch gesungen hat. Ist natürlich Blödsinn. Es war Mary Rose. Und keine Träne tut mir leid. Hat schon mal was von Dieter Bohlen gecovert. Nämlich, ich bin stark nur mit dir.

0: Das war eine vertrackte Situation. Sie ist schon mit ihrem neuen Typen zusammen und liebt immer noch den Ex. Nachts höre ich dich manchmal weinen. Von Helmut Frei.
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0: So, wir stehen am Bahnhof. Der Zug fährt ein. Wohin fährt er denn bloß?
2: Es fährt ein Zug nach nirgendwo.
0: Aha, wo ist dieses nirgendwo?

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4: Eine Geschichte von Cornelia Funke. Der große, große Wunsch. Was muss ich machen, fragte Hannes, wenn ich einen ganz verrückten Wunsch habe, den mir niemand auf der Welt erfüllen kann? Sagte Mama ganz einfach. Du schreibst ihn auf einen Zettel, wartest, bis ein starker Nordwind weht und wirfst den Zettel einfach aus dem Fenster. In einer sternklaren Vollmondnacht klopfte es plötzlich bei Hannes ans Fenster. Was eine merkwürdige Sache war, denn es lag im 5. Stock, dieses Fenster. Durch die Scheibe sah ein riesiges Auge herein, etwa so groß wie ein Autoreifen. Als Hannes mit zitternden Fingern das Fenster öffnete, schob sich eine silbrig schimmernde Pranke herein. Auf die kleinste Kralle war ein Zettel gespießt. »Ist das deiner?«, fragte eine raue, brunnentiefe Stimme. In Hannes eigener, krakeliger Handschrift stand da: »Ich wünsche mir, auf einem Drachen durch die Nacht zu fliegen.« Hannes blickte in das riesige, runde Auge und nickte. »Na dann komm«, sagte die tiefe Stimme. Und die mächtige Pranke drehte sich so, dass Hannes hinaufklettern konnte. Er wurde in die Nacht hinausgetragen und fand sich auf einem gewaltigen Rücken wieder, der wie ein Berg die Sterne verdeckte. Zwei Flügel stellten sich links und rechts von ihm auf, wie die schwarzen Segel eines Schiffes. »Sitzt du gut?«, fragte der Drache und wandte seinen langen Hals so, dass er den Jungen ansah. »Ja«, flüsterte Hannes, sein Herz dröhnte wie eine Pauke und er freute sich riesig. Da hob sich der Drache mit rauschenden Flügeln in die Luft. Höher und höher stiegen sie, bis die Sterne näher schienen als die Lichter unter ihnen. Die Haare des Jungen flatterten im eisigen Wind, aber er schmiegte sich an den schuppigen Leib des Drachens und der wärmte ihn. So flogen und flogen sie, während der Mond langsam über den Himmel zog. Doch irgendwann spürte Hannes, dass der Drache langsamer wurde und immer tiefer flog. »Was machst du?«, rief er. »Die Sonne kommt«, rief der Drache zurück. »Ich spüre sie schon. Du musst zurück.« »Oh«, sagte Hannes. Er merkte, wie ihm eine Träne über die Nase lief, aber er wischte sie hastig weg, damit der Drache sie nicht sah. »Und wenn ich wieder einen Zettel in den Nordwind werfe?«, fragte er, als der Drache ihn vorsichtig wieder in sein Zimmer setzte. »So ein Wunsch wird nur ein einziges Mal erfüllt«, sagte der Drache. »Lass es dir gut gehen, mein Kleiner.« Dann hörte Hannes das Rauschen der Flügel und sah einen schwarzen Schatten über den untergehenden Mond ziehen. Er wartete viele, viele Nächte am Fenster, aber der Drache kam nie wieder.

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1: Nur wir spielen die absoluten Hits. 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

0: Und in der nächsten halben Stunde lassen wir mal den Jens Fischer an die Regler.
1: Der Music Mix spielte in dieser Runde selbst für mich ungewöhnliche Musik, vorher allerdings noch aktuelles von

Wir ändern jetzt das Musikgenre und stellen euch auf das, was da gleich kommen wird, musikalisch schon mal ein. Mit William Pitt und City Lights.

0: City Lights, jetzt zu City Pop, einer Musikbewegung aus Japan, die Ende der 70er, Anfang der 80er Jahre durch die Funk- und R&B-Welle aus dem Westen entstand. Die Japaner haben ihr eigenes Ding dann gemacht, nannten es City Pop. Hier sind zwei Beispiele. Miki Matsubara, Nummer 1, Stay With Me.
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Die japanischen Kids haben diesen Song ihren Eltern wieder vorgespielt und deren Reaktion auf Handy aufgenommen und dadurch ist tatsächlich City Pop wieder populär geworden. Ein Beispiel haben wir noch, Maria Takeuchi, Plastic Love. 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

0: Am 6. und 7. Juni findet in Ludorf das 58. Reitturnier mit KM-Wertung statt. Der Landkreis Mecklenburgische Seenplatte, flächenmäßig der größte im Land, gehört zu den Regionen in Mecklenburg-Vorpommern mit den meisten Reitturnieren nach den Regularien der Leistungsprüfungsordnung, der LPO, sowie zahlreicher weiterer Veranstaltungen mit Pferden nach den Regeln der Wettbewerbsordnung, der WBO. Eines der LPO-Turniere findet am 6. und 7. Juni im 500-Seelen-Ort Ludorf statt, der zur Gemeinde Südmüritz gehört, nur 2 Kilometer von der Müritz entfernt. Das Turniergelände befindet sich im Park hinter dem Romantikhotel Gutshaus, das im 17. Jahrhundert als Herrenhaus errichtet wurde. Offizieller Turnierveranstalter ist der Reit-, Fahr- und Voltigierverein der RFVV Ludorf. Die Turnierleitung bei der 58. Auflage liegt in den Händen von Sabine Siedler und Heiko Frahm. Das 2-tägige Turnier mit Dressur- und Springprüfungen hat 25 Prüfungsteile. Eingebunden ist der beliebte Dressur-Müritz-Pokal mit 2 Wertungsprüfungen in der Klasse L. Ferner werden 6 Springen für die Kreismeisterschaft gewertet, die im Landkreis Mecklenburgische Seenplatte auf mehreren Wertungsturnieren ausgetragen wird. Insgesamt gibt es 8 Dressurprüfungen bis zu Klasse L und 11 Springprüfungen bis zur mittelschweren Klasse. Das Mannschaftsspringen, das im Landkreis Mecklenburgische Seenplatte Tradition hat, enthält auch eine Einzelwertung. Darüber hinaus ist ein Reiter- und Führzügelwettbewerb für die jüngsten Reiter vorgesehen. Der Wettbewerb Jump and Drive gehört als Showwettbewerb ebenfalls zum Programm und sorgt für zusätzlichen Spaß am Sonntagnachmittag. Sportlicher Höhepunkt ist der Großer Preis, ein 1-Sterne-M-Springen mit Siegerrunde, präsentiert vom Romantikhotel Gutshaus Ludorf. Für die besten 3 Reiter ist ein Sonderpreis von 600 Euro ausgelobt. Auch rund um das Turnier wird Teilnehmern, Besuchern und deren Kindern in Ludorf viel geboten. Unter Leitung von Familie Winkel gibt es im Vereinszelt wieder kulinarische Köstlichkeiten mit selbstgebackenem Kuchen. Der Eintritt kostet 2 Euro. Für Kinder ist der Zutritt frei. Ein Besuch lohnt sich ganz bestimmt. Für alle interessierten Reiter ist der Online-Nennungsschluss am 26. Mai. Seien auch Sie mit dabei beim 58. Reitturnier in Ludorf am 6. und 7. Juni.
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4: Der Music Mix Runde 10 und die ist komplett in Deutsch.

Wir haben eine ganze Menge vor in dieser Runde. Gehen nach Japan, danach in die Nähe eines Atomkraftwerkes. Dann laufen wir durch einen Park. Und so gesehen haben wir insgesamt wilde Abenteuer.

war Bücker. Die Band hat sich gleich nach dem ersten Titel wieder aufgelöst, denn der Erfolg war einmalig. One Hit Wonder, wilde Abenteuer. Jetzt auf nach Japan, die Kirschblüten blühen, mit dem Erstlingswerk von Sandra. Japan ist weit.

passiert, wenn man in der Nähe eines Kernkraftwerkes wohnt, das gerade eine kleine Havarie hat? Die erste allgemeine Verunsicherung weiß es, denn die hat ein Lied drüber geschrieben. Moli!

So, und dann hätte ich noch was für unsere Jogger, die heute Morgen bereits unterwegs sind und sich die Seele aus dem Leib schwitzen. Night Train. Ich renn durch den Park, hab Beine wie Quark. Das war der Music Mix mit einer deutschen Runde. Bye, bye.

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1: 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Die Zahl der hilfesuchenden Betroffenen steigt und damit auch der Informationsbedarf der Hausärztinnen und Hausärzte. 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

0: Ihr hört Radio 98.1 mit Fortissimo an diesem Montag und ihr hört Musik gespielt von der Staatskapelle Dresden unter James Levine und zwar die Ouvertüre aus Eugen Onegin. Mein Name ist Paul und ich bin im Studio.
1: Ich bin Leonie, hallo, willkommen zurück bei Fortissimo.
0: Ach, wunderschön, wir haben es
1: endlich
0: ich
1: geschafft.
0: Weiß nicht, ich habe keine Ahnung, wie das jetzt gerade passiert ist, dass wir auf einmal wieder eine Oper im Programm haben, aber ich weiß, ich habe sie irgendwann mal nebenbei erwähnt und du warst unglaublich glücklich und dann habe ich gesagt, ja mein Gott.
1: Ja, du weißt, ich mag Opern, ich finde das immer...
0: Du weißt, ich mag Opern nicht.
1: Da clashen unsere Meinungen wieder, bam, bam, bam. Aber keine Ahnung, ich mag immer, wenn da so ein bisschen Liedkontext oder so drin ist, ein bisschen Story erzählt wird, dies, das. Ich bin immer ein großer Fan von Storytelling, deswegen sind Opern vielleicht auch und auch Ballette immer meine Favoriten, weil sie halt Geschichten erzählen und man so ein bisschen darüber reden kann, weil, naja, ich weiß halt nicht so viel Musiktheorie, wie wahrscheinlich, ich weiß nicht viel davon.
0: Dann müssen wir irgendwie mal irgendwie so Tondichtungen oder sowas mitbringen, die haben auch Story.
1: Tondichtungen?
0: Oder sehr symphonische Dichtungen oder sowas.
1: Na, wenn die auch Story haben, können wir ja mal
0: so gewisse Art und Weise, also so die Alpensinfonie könnte ich mir vorstellen, weil wenn wir für so eine Sondersendung, wenn wir mal 2 Stunden haben, eine Alpensinfonie.
1: Jo.
0: Ist ein sehr schönes Stück. Heute habe ich ein anderes Stück dabei, und zwar eine Oper in 3 Akten nach der Vorlage eines Romans von Alexander Puschkin. Der ganze Spaß wird aufgeführt auf Russisch und wurde uraufgeführt im März 1879 in Moskau mit SchülerInnen des Moskauer Konservatoriums unter der Leitung von Nikolai Rubinstein. 1881 dann die große Uraufführung im guten alten Bolschoi. Und die deutsche Uraufführung fand dann 1892 statt in Hamburg unter dem Dirigat eines gewissen Gustav Mahlers. Der Komponist war an dem Tag anwesend und ihm hat die gesamte Sache gefallen. Und,
1: großes Kompliment.
0: Ja, ich würde mal sagen, an all euch da draußen, die ihr vielleicht ein bisschen mehr klassische Musik hört, ihr kennt wahrscheinlich den Namen Nikolai Rubinstein, weil das ist einer der Lehrer eines gewissen Komponisten gewesen, und zwar des Komponisten, der hier hintersteckt, einem gewissen Piotr Iljitsch Tschaikowski.
1: Tschaikowski kenne ich auch.
0: Der gemeinsam mit Konstantin Schilowski das Libretto für diese Oper geschrieben hat, wie schon gesagt, auf Basis eines Romans von Alexander Puschkinens. Versromans.
1: Puschkinens oder Puschkins?
0: Puschkin.
1: Puschkin, ja.
0: Also Alexander Puschkin.
1: Mm. Nice. Okay, und du hast gesagt, das Stück heißt Eugen?
0: Eugen Onegin.
1: Eugen. Ich kann das nicht aussprechen.
0: Eugen Onegin.
1: Eugen Onegin.
0: Genau, okay. Das ist Tschaikowskis Opus Nr. 24. Oh, ich habe so viele Namen hier gerade zu stehen, die wir gleich alle mal durchgehen können, wen ihr gleich alles hört. Aber auf jeden Fall war das gerade eben die Staatskapelle Dresden schon einmal.
1: Achso, sind das immer unterschiedliche Leute, die das spielen jetzt? Oder wie jetzt?
0: Naja, es hängt davon ab. Also es sind ja die ganzen Sänger und Sängerinnen, sind ja alle aufgelistet nochmal separat. Und
1: das ist sehr schön. Yes, yes.
0: Entsprechend viele Menschen wirken hier natürlich auch dran mit.
1: Gibt es noch so ein paar Hintergrundgeschichten zu, warum Tschaikowski das geschrieben hat? Oder wann, welche Zeit, was los bei ihm gewesen zu der Zeit?
0: Da bin ich mir tatsächlich gar nicht so sicher, aber es war auf jeden Fall noch ein jüngerer Tschaikowski. Hast du ja gehört, Opus 24. Für alle dort draußen, die mit Opuszahlen vielleicht nicht so bewandert sind. Also Opuszahlen werden einfach nur vergeben in der entsprechenden chronologischen Reihenfolge, in der etwas geschrieben wurde. Also die Dinge bekommen eine Opuszahl, wenn sie veröffentlicht werden. Oder das war zumindest früher so. Ich habe mitbekommen, dass es heutzutage als sehr pretentious gilt, wenn man seinen Stücken Opuszahlen gibt, dass man das nicht mehr macht.
1: Okay.
0: Aber früher war das üblich, wenn irgendwas veröffentlicht wurde und das ist das 21. Stück, was veröffentlicht wurde, dann wird es als Opus 21 veröffentlicht. Und dann kann zum Beispiel...
1: So nach der Art, das 3. Studioalbum von...
0: So ein bisschen, ja.
1: Okay.
0: Und dann kann es zum Beispiel auch sein, dass man sagt, naja, ich will aus dem ersten Akt den 10. Q oder so das 10. Stück haben, dann ist das Opus 24 oder hier zum Nummer 10 zum Beispiel.
1: Interessant.
0: Und damit kann man halt alles durchkatalogisieren. Es gibt ja auch so Kataloge, die für manche, von manchen KomponistInnen. Es gibt ja zum Beispiel bei Bach, gibt es das Bachwerke-Verzeichnis, bei Mozart gibt es das Köchel-Verzeichnis. Die haben immer so Namen. Also zum Beispiel bei Bach-Werke-Verzeichnis, das kennt man, dann steht da BWV und dann steht eine dreistellige Zahl dahinter. Oder Köchel-Verzeichnis für Mozart ist dann immer KV, eine dreistellige Zahl.
1: Ah, interessant.
0: Und so ist das dann halt sortiert. Mhm. Und die sind dann immer nach den Menschen, die es sortiert haben. Also nach dem, bei Mozart ist das nach dem Köchel benannt. Der hat das dann sortiert, die ganzen Stücke. Hat die alle katalogisiert, alle Stücke, die Mozart geschrieben hat, und hat sie nach seinem besten Wissen sortiert und katalogisiert. Mhm. Dass sie alle auffindbar sind.
1: Ah, und die sind katalogisiert nach Erscheinungsdatum?
0: In den meisten Fällen ist es das Erscheinungsdatum. Jetzt bin ich mir gerade gar nicht sicher, aber Tschaikowski wurde, glaube ich, auch nochmal katalogisiert. Wenn ich jetzt gerade gucke. Ja, genau, das siehst du vielleicht hier drüben. Hier steht ja mal TH.5.
1: Ja.
0: Das ist der Katalog für Tschaikowski.
1: Ah, nice. Also weiß man, wie viele was ist die Mehrzahl von Opus?
0: Opus, glaube ich.
1: Okay, wie viele Opus hat Tschaikowski denn?
0: Da müssen wir mal schauen. Wie viele Opuszahlen hat denn Tschaikowski?
1: Wir klimpern und klampern und gucken auf Google.
0: Weil ich weiß es tatsächlich gerade nicht.
1: Weil wenn du sagst,
0: 80 Werke in Gesamtzahl.
1: Oh ja, dann ist das doch noch wirklich ein junger Tschaikowski, der es geschrieben hat.
0: Naja, das ganze Stück ist ja rausgekommen. Also Tschaikowski ist, jetzt muss ich mal ganz kurz schauen, er ist geboren 1840, verstorben 1893. Das heißt, zur Uraufführung von diesem Stück war er dann 39.
1: Aber wenn er 90 schon gestorben ist, warte, 1890 ist er oder 1893?
0: Müsste 1893 gestorben sein. Also es ist einer seiner früheren Outputs.
1: Ja, das ist verrückt. Aber dass er dann auch so früh gestorben ist, you know.
0: Ja, aber um Tschaikowskis Tod ranken sich ja verschiedene Mythen. Ich fand es sehr erheiternd. Ich war beim Auftaktkonzert von unserem Philharmonischen Orchester Vorpommern.
1: Ah, Slay.
0: Vor einigen Monaten schon. Und ich finde es sehr schön, der Chefdirigent unseres Orchesters hatte sehr treffende Worte dazu, denn an dem Tag, also es wird gemutmaßt, dass Tschaikowski an einer Cholera verstorben ist, weil er verunreinigtes Trinkwasser getrunken hat. Und ich weiß nicht, ob du dich noch erinnerst an letztes Jahr, ich glaube, es war im Herbst irgendwann, ob du dich noch an die Tage erinnerst, als hier kein Trinkwasser getrunken werden durfte.
1: Oh ja.
0: Das war genau der Tag, an dem das Stück war. Also in dem es gespielt wurde. Und ich fand das nur sehr erheiternd. Die ersten Worte, die unser lieber Chefdirigent gefunden hat, waren zu dem Thema, dass er es doch durchaus treffend findet, dass genau an diesem Tag die Saison mit Tschaikowskis 5. Sinfonie eröffnet werden sollte.
1: Nee, schon lustig. Das ist Coinkydink. Coincidence. Sehr fun. Aber wir hören jetzt, glaube ich, erstmal nochmal weiter rein und danach können wir so ein bisschen reden, was in der Oper eigentlich alles passiert.
0: Ja, das können wir sehr gerne machen. Ich werde jetzt den Titel nicht nennen, weil mein Russisch ist nicht so gut.
1: Ich werde es auch nicht machen, weil mein Russisch ist noch schlechter. Also hört es euch einfach an.
0: Wir hören Musik aus dem ersten Akt.

0: Ihr hört einige Auszüge aus Eugen Onegin von Piotr Ilitsch Tschaikowski, die Oper, die er mit der Opuszahl Nummer 24 geschrieben hat. Ihr hört Fortissimo und das war gerade Djevitsi Krasavitsi.
1: Das hat Paul bestimmt auch richtig ausgesprochen, deswegen werde ich ihn noch nicht korrigieren.
0: Ja, ich
1: keine
0: hoffe
1: Ahnung.
0: Einfach drauf.
1: Da steht Szene 3, Servant's Girl Chorus. Das kann ich lesen.
0: Ja.
1: das mehr kann ich nicht sagen, Leutings. Also es geht um, keine Ahnung. Paul, worum geht's denn?
0: Worum geht's? okay, fangen wir von vorne an.
1: Ja, bitte.
0: Wir befinden uns auf einem russischen Landgut.
1: Schick.
0: Und Lenski kommt vorbei. Lenski, der gute Alte.
1: Lenski, der
0: Lenski
1: Bruder, okay.
0: Stellt die junge Tatjana ist auf dem Landgut und der Lenski kommt vorbei.
1: Aha.
0: Und er stellt ihr Eugen Onegin vor, seinen Freund, Reisender,
1: okay,
0: und Lebemann.
1: Lenski und Eugen sind
0: Bros.
1: Sind Broskis. Und sie treffen Tatjana, eine heiße Frau, auf einem Landgut.
0: Sie treffen Tatjana und ihre Schwester Olga.
1: Olga!
0: Und
1: Olga ist noch heißer als Tatjana, das weiß ich jetzt schon.
0: Olga, die lebensfreudige Dame, und Tatjana ist die etwas, naja, in sich gekehrtere, introvertierte Dame, die über einen Helden aus ihrem Buch praktisch sich vorstellt, oh, ihn müsste ich heiraten. Und dann sieht sie Eugen.
1: Und er sieht so
0: ähnlich
1: aus.
0: Oh mein Gott, er ist genau wie der in meinem Buch.
1: Ah! Book by Friend!
0: Und Eugen hat allerdings also wirklich gar keine Lust. Er ist halt, wie schon gesagt, ist ein Lebemann. Der hat Lust, einfach auf Spaß zu haben, rumzukommen in der Welt. Und er sagt ihr, nee, sorry.
1: Ich will jetzt nicht noch heiraten.
0: Ich kann mich jetzt nicht an jemanden binden.
1: Ich habe
0: keine Bindung.
1: Keine Bindung, nur was Loses. Tut mir leid. Oh Gott. Also war Eugen der erste Playboy.
0: Ja, Tatjana ist natürlich sehr enttäuscht.
1: Ja.
0: Ne? Aber es geht noch weiter, denn Lenski lädt Eugen erneut ein.
1: Nochmal.
0: Und zwar zu einem Fest zu Ehren von Tatjana.
1: Mhm.
0: Er lässt sich dazu breitschlagen, mit ihr zu tanzen.
1: Oh.
0: Und das führt natürlich dazu, dass es in dem Landgut zu Gerüchten kommt, ob die beiden vielleicht doch heiraten.
1: Vielleicht lässt er sich doch binden.
0: Er weist sie zurück, Eugen Onegin.
1: Wie kann er nur?
0: Aber das stellt irgendwie niemanden so wirklich zufrieden, weil die tanzen ja miteinander. Obviously, alle Leute, mit denen ich jemals getanzt habe, will ich heiraten.
1: Logisch.
0: Und dazu macht er Folgendes.
1: Der eine Random
0: Er geht
1: in der Bar
0: zu Tatjanas Schwester,
1: mhm,
0: Olga, die Letzter inzwischen mit Lenski verheiratet ist, und fordert sie zum Tanzen auf. Vermehrt.
1: Wie kann er nur?
0: Und das tut er so lange, bis Lenski richtig angenervt von ihm ist und Lenski nimmt seinen Handschuh und macht den.
1: Er lässt den Handschuh fallen.
0: Und es gibt ein Duell.
1: Oh.
0: Und Eugen Onegin wird dieses Duell überleben, denn er erschießt Lenski.
1: Er erschießt seinen besten Freund?
0: Naja, jetzt ja nicht mehr.
1: Jetzt nicht mehr?
0: Aber immerhin muss er jetzt nicht Tatjana heiraten. Ich weiß Prioritäten.
1: Well, aber Olga hat ihren Husband verloren.
0: Ja, Olga hat keinen Mann mehr.
1: Olga, nein. I was rooting from you.
0: Ja, und somit kommen wir in den dritten Akt, bei dem Eugen nochmal zu einem Ball geht in St. Petersburg. Und da trifft er auf Tatjana. Und Tatjana ist ja vermählt mit Fürst Gremin.
1: Oh, einem Fürsten.
0: Einem Fürsten, die ist untouchable für ihn.
1: Oh, wollte gerade sagen.
0: Und ihm fällt auf, wie er sie anblickt, dass er sie doch liebt. Aber jetzt ist es zu spät. Jetzt weist Tatjana Eugen zurück und er bleibt alleine stehen.
1: Der größte
0: Fumble.
1: Ohne
0: Liebe, ohne Freund, ohne irgendwas.
1: Der größte Fumble des 19. Jahrhunderts.
0: Schon
1: in der Fiktion, weißt du?
0: Da muss er auch mal überlegen, ne? Bei dem Versuch, nicht diese eine Person zu heiraten, da schießt er gleich noch seinen Freund noch
1: ja,
0: mit.
1: Ja, ich denke mir so, okay, du musst ja nicht gleich in Extreme gehen, nur weil du dich nicht binden lassen willst.
0: Naja, ich
1: willst,
0: sag mal
1: Baby.
0: So, was man nicht vergessen darf, das Duell, das hat ja Lenski herausgefordert.
1: True.
0: Weil er ja seine Dame belästigt hat.
1: Ja, und das ist auch valid. Lenski voll der Superbro. Okay, was kann er, was tut auch Eugen
0: so,
1: einfach mit der Frau seines Bros tanzen? Das ist absoluter Rotz.
0: Ich sag mal so, es gibt ja in dem Duell nur zwei Outcomes.
1: Entweder er stirbt.
0: Er stirbt oder Lenski stirbt.
1: Oder
0: von daher.
1: Beide zeigen mit den Pistolen in die Luft und keiner schießt irgendjemanden ab. Gut. Und sie sind alle good to go. So, das Ding ist, okay, listen. In den meisten Sachen wird immer so gezeigt, oh, wir haben ein episches Duell und einer stirbt. Aber die meisten Duelle wurden entweder so ausgetalkt, so nach der, hey, wir müssen uns doch jetzt nicht bis auf den Tod duellieren, wir können das doch auch irgendwie anders lösen. Oder die beiden Leute haben in die Luft geschossen, basically. Und keiner ist gestorben. Mhm. Weil halt, you know, es war never so deep, dass einer von den beiden sterben musste, you know.
0: Aber das ist eine dramatische Oper, natürlich.
1: Natürlich musste einer
0: natürlich
1: sterben.
0: Natürlich musste Pushkin das so schreiben.
1: Ja, klar, logischerweise. Das ist ja Drama und das muss ja auch irgendwie vorkommen und so. Aber es ist, denk mir so, nicht jedes Duell endet mit einem Tod. Mhm. So, für die Leute, die Historiker oder die das irgendwie so historisch sehen wollen, ist nicht immer so gewesen. Aber ja, ich verstehe, warum Lenski das gemacht hat. Totaler Bro.
0: Ja.
1: Ich bin so sad für Olga. Tatjana, du hast das alles richtig gemacht. Du hast alles richtig gemacht. You could never do no wrong. Du hast einen Fürsten geheiratet.
0: Sie ist reich, einflussvoll.
1: Wollte gerade sagen.
0: Und was noch nicht vergessen darf, sie hat so einen komischen Pygmy-Typen abserviert. Also von daher.
1: Ja. Perfekt.
0: Wobei mir Onegin auch so ein bisschen, also ich meine, ich kann es sehr gut nachvollziehen, als Person, die aktuell Single ist, diese Freiheiten genießen zu wollen. Und vielleicht zu sagen zu wollen, ich habe jetzt gerade in diesem Moment Angst vor der Bindung. Es würde mich jetzt trotzdem nicht dazu bringen, die Freundin von meinem besten Freund anzubaggern.
1: Mhm. Exactly. Das ist einfach nur gesunder Menschenverstand, in meiner Opinion.
0: Aber was man halt nicht vergessen darf, er macht das in dem Moment natürlich nur, um den anderen Gästen zu zeigen, guck mal, ich habe überhaupt kein Interesse an Tatjana, ich habe Interesse an Olga. Und das geht ja nicht, weil die ist ja schon vergeben. True. Das ist ja seine eigentliche Intention.
1: Ja, aber
0: dass es dann zu diesem Duell kommt, damit rechnet er zu Beginn ja gar nicht.
1: Er hätte es irgendwie anders machen sollen. Er hätte mit irgendwie so 3, 4 verschiedenen Leuten tanzen sollen und dann hätte man schon gemerkt, dass er kein Interesse an Tatjana hat.
0: Was ich auch wieder denke, was wäre denn jetzt schlimm gewesen, wenn er einfach gegangen wäre und nicht zurückgekommen wäre? Dann hätten halt alle früher oder später bemerkt, dass er Tatjana wohl doch nicht heiraten will.
1: Na, theoretisch.
0: Aber er hat scheinbar nicht so ein dickes Fell gehabt. Er war davon ziemlich offended.
1: Ja. Das kleines Baby-Männer-Ego, muss man dazu sagen. Sorry.
0: Wir sind hier in Russland, also bitte, nein.
1: Ich sag nicht.
0: Ich sag mal so, dass Russland
1: kein,
0: so das.
1: Ich will jetzt keinen auf die Füße treten.
0: Ich weiß gerade gar nicht, wo sich das genau historisch verankern lässt. So gut bin ich in der Geschichte Russlands nicht. Aber Russland war jetzt nicht unbedingt das progressivste aller Länder.
1: Nö. Ich glaube auch nicht. Also es hat ja auch ein bisschen länger gedauert. Mit vielen Sachen, glaube ich. Keine Ahnung. Ich bin kein Historiker.
0: Ja, ich auch nicht. Also, ich habe gefährliches
1: Georg,
0: Laienwissen.
1: Georg, wo bist du? Wir haben vorher noch mit Georg aufgenommen. Georg studiert Geschichte.
0: Ich habe gefährliches Laienwissen und ich scheue mich nicht, es einzusetzen.
1: Oho, oho, oho.
0: Doch, tue ich. Von daher, ja, also, das ist die Geschichte von Eugen und Jägin, der, ein etwas tragisches Ende nimmt. Mhm. Aber was soll man sagen? Tatjana hat
1: Bust down, Tatjana.
0: Sie hat eingecashed.
1: Ja.
0: Ja, sie hat vielleicht nicht den Helden aus ihren Büchern bekommen, aber ist vielleicht auch die Frage, ob sie den Helden aus ihren Büchern hätte haben wollen. Wenn der Held aus ihren Büchern genau wie Eugen ist, dann...
1: Dann vielleicht nicht. Ich möchte 2 Sachen erwähnen. Erstens, ein Vorkommen von Book Boyfriends ist auch schon damals da gewesen mit Tatjana als bestes Beispiel. Fiktionale Männer sind einfach viel besser als reale Männer.
0: Ich gucke dich jetzt sehr böse
1: an. Sorry, not sorry.
0: Greif nicht meine Männlichkeit an. Nein.
1: Tue ich aber.
0: Ich habe tatsächlich gar nicht so viel Männlichkeit in mir drin, von daher kannst du gerne angreifen.
1: I don't really care. Und das zweite ist mit dem größten Fumble von 1900. Ich würde das gerne mit Megan Thee Stallion und Clay Thompson vergleichen. Wäre das eine kurze Exkursgeschichte? Megan Thee Stallion ist eine bekannte US-Rapperin, wunderschöne Frau, sehr intelligente Frau und sie hat einen Basketballer namens Clay Thompson gedatet und der hat sie betrogen und das ganze Internet hat geschrien, wie kann er nur der größte Fumble des 21. Jahrhunderts? Und ja, da stimme ich zu.
0: Definitiv.
1: Ja. Dann gehen wir zurück zum originalen Plot, und zwar Eugen. Wir werden jetzt noch ein paar mehr Sachen hören davon, anscheinend.
0: Ja, ich versuche das jetzt nicht auszusprechen.
1: Eben, ich auch nicht. Hört mal zu.
0: Viel

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1: Das und Eugen Onjegen. Onjegen, ja, genau, das habe ich beim ersten Mal
0: gekriegt. Die Polonaise aus Eugen Onjegen, aus dem dritten Akt, eines der berühmtesten Stücke, die der gute Herr Tschaikowski, glaube ich, jemals geschrieben hat.
1: Also ich muss sagen, die letzten beiden auch, die wir gehört haben, das war doch ein Vibe, Leutings. Also das war ja richtig Stimmungsmacher hier. Paul und ich haben richtig abgedanced. Glaubt ihr gar nicht, ne?
0: Ja, das Übliche. Ich glaube, die da draußen wissen nicht, die Menschen, was das Übliche ist. Ich glaube, aber wir sagen es ihnen auch nicht um diese Uhrzeit.
1: Nein, das ist unser Geheimnis hier.
0: Wir hatten ja gerade über Megan Thee Stallion geredet. Achso, warte. habe ich noch irgendwas zu dem Stück groß zu sagen? Ich habe zu sagen, dass es davon eine coole Ballettvariation gibt, die das Staatsballett auch mal getanzt hat in Berlin. Mhm. Da habe ich tatsächlich das erste Mal mich durchgerungen, das zu gucken, weil das erste Mal, als ich tatsächlich Eugen Onjegin gesehen habe, war bei Klassik für alle. Das ist ein Projekt, was in Berlin von der Staatsoper einmal im Jahr gemacht wird. Da wird ein Konzert auf dem Bebelplatz direkt neben der Staatsoper im Normalfall gemacht. Und abends findet dann eine Opernvorstellung statt in der Staatsoper. Die wird dann direkt nach draußen auf den Vorplatz an eine Leinwand projiziert. Und dann können alle Leute, die vorbeikommen, die Oper mitgucken.
1: Oh,
0: von draußen.
1: Das ist cool.
0: Und da habe ich Eugen Onjegin gesehen und ich war so verstört nach dem ersten Akt, dass ich gegangen bin.

0: Das war so eine moderne Inszenierung und die haben alle, die sahen alle aus, als ob die so Mimes sind, so mit weiß im Gesicht überall, also so voll ge-white-faced und dann so künstliche Gesichtsausdrücke reingemalt in schwarz.
1: Ah, gruselig.
0: Und ich war so verstört davon, dass ich gesagt habe so, Oma, können wir bitte gehen?
1: Hm.
0: Und das war so eine meiner größten Enttäuschungen.
1: Ich meine, so Pantomimen sind auch irgendwie ein bisschen creepy. Und wenn du dir dann Ballett tanzen siehst,
0: Nee, war ja Opa.
1: Naja, oder
0: die haben ja nicht mehr getanzt, die standen nur die ganze Zeit da.
1: Also die standen nur da und haben gesungen.
0: Haben gesungen, ja. Und es ist, keine Ahnung.
1: Ich dachte, Pantomimen sollen nichts sagen.
0: Da fand ich die Version, die sie dann von Turandot vor ein paar Jahren gemacht haben, deutlich besser.
1: Oh, Turandot haben wir doch auch schon mal gemacht.
0: Mhm.
1: Warte, was war das? Kannst du mich nochmal erinnern? War das das mit dem coolen Mädchen da?
0: Naja, cool finde ich sie jetzt nicht unbedingt. Die chinesische Königin, die Rätsel aufgibt.
1: Genau, ich fand sie cool.
0: Du fandest sie cool, okay.
1: Ja, das war irgendwie so nach der Art, wie willst du dich sonst als Mädchen vor der Heirat schützen, außer coole Rätsel stellen. Und ich denke mir so, ja, verwende deine Intelligenz gegen dumme Menschen, ja. Und wenn du irgendwie jemanden hast... Und dann gibt es jemanden, der vielleicht genauso intelligent bist wie du. Und dann hast du wenigstens jemanden an deiner Seite, der ein bisschen denken kann.
0: Das stimmt, das stimmt.
1: Also ich finde, das war ein guter Abwehrmechanismus, meiner Meinung nach.
0: Wahrscheinlich, ja. Ja, aber das ist mein Background dazu, wo ich Eugen und Jägen herkenne. Und ich bin sehr happy, jetzt alternative Varianten dieser Oper gesehen zu haben. Die mich davon überzeugen. Ich bin allgemein, okay, es klingt jetzt wie so ein richtiger Boomer, ne?
1: Let's go.
0: Aber es macht mich rasend wütend, dass Minimalismus, also ich bin ein großer Fan von musikalischem Minimalismus, aber dass Minimalismus in den ganzen Opern und Balletthäusern so Einzug gehalten hat. Heutzutage ist das irgendwie so, wir inszenieren ein neues Stück, was machen wir als Hintergrund? Ja, lass mal schwarze Wand nehmen. Was machen wir als Kostüm? Lass mal ein weißes T-Shirt nehmen. Und was sollen die tanzen? Ja, keine Ahnung, die können so rumhampeln. Wo ich so denke, also ich bin auch wirklich für modernen Tanz zu haben, aber ich bin halt persönlich, also ich bin auch wirklich für so modernen Ballett- und Ausdruckstanz wirklich sehr zu haben. Ich mag das sehr gerne. Ich bin ein Riesenfan von Le Parc, super Ballett, mit Musik zu Mozart. Ich habe auch bei uns hier in Vorpommern, von dem Ballett in Vorpommern schon einige Inszenierungen jetzt gesehen, die wirklich alle super waren. Aber ich vermisse das gute alte romantische Opernhaus.
1: Das verstehe ich aber.
0: Das mit Blattgold besetzte, total von der Realität entkoppelte Feen, Prinzessinnen und edle Männer. Und dieses alles ist im Übermaß, alles ist unnormal romantisch, Sturm und Drang. Ich weiß nicht, das vermisse ich irgendwie so ein bisschen.
1: Weil Ästhetik davon ist einfach wirklich sehr schön.
0: Also ich gehe manchmal ins Theater, weil ich natürlich sehen möchte, wie das Leben behandelt wird, wie das, was ich in echten Leben sehe, bewertet wird und vielleicht in Kontext gesetzt wird, weil ich nachdenken will. Aber ich gehe ganz oft vielleicht auch ins Theater, weil ich den Wunsch habe, zu entkommen aus dieser Realität. Und dann möchte ich meine Feen und Prinzessinnen und Schwanensee in Originalregie sehen.
1: Ja.
0: Und nicht eine schwarze Wand mit Leuten mit weißen T-Shirts, die winken.
1: Mm.
0: So, und
1: ja.
0: Es kann natürlich beides seinen Wert haben, ne?
1: Viel Kultur ist halt zur Hälfte zum Andenken anstoßen und zur anderen Hälfte Eskapismus. Und dabei zum Eskapismus hilft natürlich auch eine prunkvolle Dekoration, würde ich mal sagen. Ja. Oder halt einfach prunkvolle Garderobe. Man mag es halt, sich sowas anzuschauen. Ich meine, Opernhäuser, so alte Opernhäuser hier in Deutschland, sind ja auch meist sehr prunkvoll gestaltet mit Kronleuchtern und ganz viel Gold und Schnörkel und was weiß ich. Und dann fühlt es sich irgendwie komisch an, wenn du dann moderne Stücke auf so einer prunkvollen Bühne siehst.
0: Ja, ja. Also ich...
1: Auch wenn moderne Stücke nicht schlecht sind, ich habe hier...
0: Ich finde es auch wichtig, Statements zu setzen. Ja, absolut.
1: Basically.
0: Notwendig.
1: Zum Beispiel habe ich hier, ich glaube, es war ein modernes Ballett, Gilgamesch gesehen vom Theater Vorpommern.
0: Das habe ich tatsächlich gesehen, da wollte ich eigentlich hin.
1: Das war crazy. Das ist meine erste Ballettaufführung gewesen.
0: Ich muss auch tatsächlich sagen, ich muss großen Applaus, sage ich mal, an den guten Ralf Dörnen geben, der hier Regisseur bzw. Ballettdirektor ist.
1: Mhm.
0: die Sachen, die ich jetzt von ihm gesehen habe, die waren natürlich auch gedankenanstoßend. Aber zum Beispiel, ich habe jetzt das Requiem gesehen mit Mozart, was er gemacht hat. Das war ja auch alles modern gemacht und hat auch zum Nachdenken angeregt, dass man überlegt hat, worum geht's eigentlich, was sehe ich hier gerade. Aber es ist trotzdem, finde ich, sehr ästhetisch gewesen, auch wenn es sehr minimalistisch war.
1: Ich glaube, ich muss unbedingt einfach nochmal ins Theater, mir wirklich ein Theaterstück anschauen. Habe ich lange nicht mehr gemacht. Also ich glaube, das Letzte, was ich mir angeschaut hatte, war eine szenische Lesung von Kafka. Das war auch sehr interessant. Aber das wirkliche Theaterstück, das ich mir als Letztes angeschaut habe, war vom Studi-Club, als sie die Physiker gemacht haben. Weil meine gute Freundin Henrike da mitgemacht hat. Shoutout an Henrike, sie hat das mega gemacht. Aber ich war ganz begeistert von einem der Schauspieler. Die Person hieß Mo, glaube ich. Und hat die Hauptrolle gespielt, den Herrn Möbius, glaube ich. Und ich war so weggeblasen von der Performance. Ich war kurz davor zu heulen. Ich war so, oh mein Gott, diese Person hat mich einfach komplett umgerissen. Und das war mega. Das war richtig, richtig geil. Anyways, ein kurzer Tangent an Theater und moderne versus klassische Aufführungen.
0: Ein nett gemeinter Anstupser an euch. Können wir vielleicht irgendwie so 30-70 machen, so 30 Klassiker und 70 modern?
1: Ja, gute Idee. Einfach nur, um mal kurz dem Eskapismus frönen zu wollen. Ich hoffe, euch hat die heutige Folge gefallen, liebe ZuhörerInnen. Und wir hören jetzt noch ein Stück. Dann das Outro, sorry. Und wir sehen uns dann in der nächsten Woche wieder. Wir wissen noch nicht, was wir machen, oder doch?
0: Ich weiß, was wir machen. Ich bringe einen deutschen Komponisten mit. Mehr dazu nächste Woche.
1: Viel Spaß.
0: Auf Wiedersehen oder auf Wiederhören.
1: Auf Wiederhören. Ciao.

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1: Sie hören die Radioreise mit Alexander Tauscher. Ich grüße Sie. Diesmal geht es auf eine Genussreise in die Schweiz. In der Region Fribourg erleben wir ein paar der kulinarischen Aushängeschilder der Schweiz. Beim Fondue-Festival halten wir unseren Stab ins Craquelin. In einer Schokoladenmanufaktur legen wir selbst Hand an. Und am Murtensee heben wir das Glas Wein. Und am Trüffelmarkt, da schnuppern wir ein wenig an den weißen und schwarzen Knollen. Das sind Sie, unsere Genussbotschafter.
2: Bonjour, je m'appelle Daniel Oliveira. Ich travaille dans la chocolaterie Georges Cardoso. Chocolatier, bienvenue chez nous.
3: Ich heiße Christina Rovetter. Ich suche Trüffel mit meinem Hund.
4: Bonjour, mein Name ist Marilène Bovard-Chervet.
5: Hola, buenos días. Soy Marianne Schneider, que nací en México. Y les deseo un buen día a todo el mundo.
6: Dominique Debumont, ich bin Präsident des Swiss Fondue Festival.
7: Bienvenue à Fribourg. Mon nom c'est Céline Brugger. Und ich heiße Sie herzlich willkommen zur Genussreise im Kanton Freiburg.
1: Also, bonne dégustation. Bis gleich.

0: Das ist die Radioreise, die Sie zu neuen Horizonten bringt und damit Reiselust wecken soll. Im Studio Alexander Tauscher, herzlich willkommen hier bei uns in dieser Show. Es gibt kaum eine Reise in die Schweiz, die bei uns ohne Genuss verläuft. Aber diesmal, da stellen wir die Kulinarik ganz besonders stark in den Vordergrund und beginnen mit dem wohl typischsten für die Schweiz, dem Fondue. Seit dem Jahr 2022 wird in der Stadt Fribourg das Swiss Fondue Festival ausgetragen. Dabei dreht sich alles um dieses herausragende Produkt des Kantons Freiburg, das Fondue Moitié Moitié. Dieses Fondue wird gespeist aus dem ebenso berühmten Käse der Region, nämlich dem Gruyère AOP und dem Vacheron Fribourgeois AOP. Das Festival wird auf dem Georges Putain Platz im Herzen von Fribourg ausgetragen, auf dem ein 16 Meter hohes Bauwerk, das La Bûche, herausragt. Und hier beginnt unsere kulinarische Genussreise mit der charmanten Céline Brugger von Fribourg Tourisme. In diesem Sinne, bonjour Céline.
1: Bonjour, bonjour.
2: Bienvenue à Fribourg. Wir stehen jetzt gerade auf dem Georges-Piton-Platz, wo das Swiss Fondue Festival stattfindet.
0: Ein großes Zelt, ihr sagt Büsch dazu?
2: Büsch, was so viel heißt wie Holzscheit. Es soll daran erinnern, dass das Holz eigentlich auch dieselben Qualitäten hat wie das Fondue. Es ist Teil der Natur und ist auch ein Symbol von Geselligkeit.
0: Es ist ein großes Zelt, überdacht, überplant, mit Holzplanken.
2: Das Zelt beinhaltet also auch Bäume und auch ein Pavillon.
0: Die Alphornmusik aus dem Zelt klingt schon hier raus auf dem Platz. Wir merken also, es ist Tradition. Swiss Fondue Festival, wie kam man auf die Idee, so etwas zu organisieren hier?
2: Also ursprünglich war es die Idee der beiden Sortenorganisationen, Le Gruyère AOP und Vacheron Fribourgeois AOP. Und die haben sich dann zusammengetan mit der Stadt Freiburg.
0: Céline, wir stehen jetzt hier an einem Vormittag hier, Samstagvormittag. Noch gar nicht an sich die klassische Zeit für Fondue, aber wenn man jetzt hineinkommt, kann man jetzt um die Zeit schon Fondue kosten?
2: Auf jeden Fall. Bis abends um 10 Uhr können immer Fondues degustiert werden.
0: Nun ist ja Fondue etwas Geselliges. Wie läuft es hier ab? Sucht man sich einen Fondue-Stand heraus oder probiert man an mehreren?
2: Also es gibt zwei Möglichkeiten. Entweder kauft man einen sogenannten Forfait Fourchette. Das ist ein Pass, an dem man 30 verschiedene Fondues an 13 verschiedenen Ständen degustieren kann. Die andere Möglichkeit, es hat in der Konstruktion La Bûche auch ein Restaurant, wo man, wie man es vielleicht auch in anderen Restaurants kennt, Fondue genießen kann.
0: Wir werden gleich hineingehen, La Bûche, sollten aber zunächst einmal über die Fondue-Tradition, auch euer Verhältnis zum Fondue sprechen. In der ganzen Schweiz ein Thema oder speziell hier in Fribourg in der Region?
2: Also das Fondue ist sicherlich in der ganzen Schweiz bekannt, aber durch das, dass, und das hat auch eine Studie ergeben hat, ist, dass das Fondue insbesondere mit dem Kanton Freiburg verbunden wird, weil man auch immer öfters vom Fondue moitié-moitié, also halb-halb, spricht. Und da meint man immer das Fondue, das zur Hälfte aus Le Gruyère AOP besteht und zur Hälfte aus Vacheron Fribourgeois AOP.
0: Also zwei hochwertige Käsesorten.
2: Genau, die im Kanton Freiburg produziert werden.
0: Und bei euch ist Fondue auch unabhängig von der Jahreszeit ein Thema oder im Sommer weniger?
2: Es ist das ganze Jahr hindurch ein großes Thema, aber natürlich die geselligen Momente rund ums Gaclon in einer Alphütte vielleicht auch sind schon insbesondere im Winter sehr bekannt.
0: Ja. Du hattest schon Fondue Moitié Moitié angesprochen mit den beiden Käsen Gruyère und Vacheron. Schmeckt man es heraus, den Unterschied zu anderen Fondue hier in der Schweiz?
2: Definitiv, und das wirst du gleich auch selber bemerken.
0: Was wäre der Unterschied?
2: Es ist kräftiger und durch das, dass der Vacheron AOP auch eine seidigere Note gibt, also vielleicht auch weniger stark ist als jetzt der Gruyère, aber dann die Konsistenz auch eigentlich zur Perfektion bringt. Was jetzt mit anderen Käsen nicht möglich ist, weil sie einfach von der Konsistenz auch anders sind.
0: Wollt ihr mit dem Festival die Einheimischen nochmal erinnern, was für tolle kulinarische Schätze ihr habt? Oder wollt ihr auch den Touristen zeigen, was Schweiz kulinarisch ausmacht, gerade hier am Moitié Moitié?
2: Sicher beides ist das Ziel. Das Hauptziel ist aber sicher auch, dass man Freiburg als die Fondue-Hauptstadt und den Fondue-Kanton positioniert. Sei es bei den Einheimischen, aber auch bei den in- und ausländischen Gästen.
0: Das heißt, bei euch kann man abends in nahezu jedem Restaurant ein Fondue bestellen, wenn man mag?
2: Es gibt sehr viele Restaurants, gerade in der Stadt Freiburg, aber auch im ganzen Kanton, in denen man Fondues essen kann. Und es gibt natürlich auch gewisse Restaurants, die bekannt dafür sind, weil sie ein speziell gutes Fondue anbieten. Fondue geht immer.
0: Geht immer?
2: Geht immer.
0: Gerade auch in den Festivalwochen hier wirst du sicher jeden Tag Fondue essen?
2: Ich habe jetzt Mittwoch, Donnerstag, Freitag und heute werde ich sicher auch nochmal Fondue essen. Und dann gibt es sicherlich 2-3 Tage Pause, aber dann werde ich wohl wieder ein Fondue genießen können.
0: Also jedes Wochenende im Winter Fondue-Zeit bei dir?
2: Ja, es ist schon Tradition und es ist auch ein einfaches Gericht zum Zubereiten von dem her.
0: Und ich vermute, dein Lieblingsfondue ist Moitié-Moitié?
2: Natürlich, als Freiburgerin ist das klar. Aber auch das Fondue pur Vacherin, also nur mit Vacherin-Käse, mag ich wirklich sehr.
0: Wir werden gleich beide Fondue kosten, auch noch Fondue mit Trüffel. Also den Magen bitte frei und die Ohren offen halten. Der Kanton Freiburg liegt im Herzen der Schweiz, auf beiden Seiten des, wie man hier so schön sagt, Röstigrabens. Fribourg ist bekannt für seine mittelalterliche Stadt, seine Kühe, seine Seen und schließlich sein Fondue Moitié-Moitié. Es war also an der Zeit, diesem Fondue auch eine große Bühne zu bauen mit dem Swiss Fondue Festival. Dieses Festival feiert ein Symbol des kulinarischen Erbes Freiburgs und ein Dutzend Aussteller, sie bieten den Besuchern die Möglichkeit, verschiedene Fondue-Arten in einer geselligen Aufmachung der La Bûche zu verkosten. Céline Brugger begleitet uns von Caclan zu Caclan, von einem Fondue-Topf zum nächsten. Die erste Kostprobe gibt der Käser Nicolas Schmutz, nachdem wir mit Céline dieses riesen Fondue-Zelt betreten haben und Freddy Knorz seinen Fondue-Song angestimmt hat.
1: Bon, bitte,

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1: Jetzt sind wir im großen Labüsch, im großen Zelt, wo es süßlich, säuerlich riecht.
2: Ja, es riecht gut, nicht?
1: Ja.
2: Nach Fondue.
1: Fondue. Wir beginnen jetzt die kulinarische Fondue-Tasting-Reise bei einem Stand, der heißt Vacherin Fribourgeois.
2: Also die Käserei nennt sich Fromagerie de Mézières, aus dem Kanton Freiburg natürlich. Und hier werden wir zwei Fondues kosten, einerseits das klassische Fondue Moitié-Moitié, aber auch das Pure Vacherin, also mit ausschließlich Vacherin-Käse.
1: Ist eines davon leichter als das andere?
2: Also das Vacherin-Fondue wird eigentlich vor allem mit Kartoffeln gegessen und durch das sagt man etwas besser zu verdauen, aber kommt auf die Person drauf an. Mhm.
1: Man isst es ja dann beim richtigen Essen mit Kartoffel, aber ansonsten mit Brot ist typisch, ja?
2: Also das Fondue Moitié-Moitié ist eigentlich ursprünglich mit Brot. Es kommt auch etwas auf die persönlichen Vorlieben drauf an. Immer mehr Personen essen auch das mit Kartoffeln. Es geht auch sehr gut und ist natürlich auch für Personen, die beispielsweise gewisse Intoleranzen haben, nach Gluten beispielsweise, auch einfach.
1: Interessant, die große Verkostung. Jeder dreht hier seinen Spieß.
3: Bonjour. Bonjour.
1: Sie sind Käser?
3: Ja, Schmutz Nicolas. Wir haben drei verschiedene Vacherin hier von drei verschiedenen Alter. Eine junge, eine mittlere und eine ältere.
1: Sie präsentieren jetzt den Fondue nur mit Ihrem Käse hier, ja?
3: Ja, also hier haben wir eine Moitié-Moitié-Fondue, das heißt 49% von Gruyère AOP, 49% von zwei verschiedenen Vacherin von zwei Alter und 2% das sind Bion, also Weizenstärke, um das Ganze Struktur zusammenzuhalten.
1: Wird er bereits mit Wein angerührt?
3: Hier schon, aber der Vacherin nie Wein, nur Wasser und Knoblauch. Leicht, dass nicht das Knoblauch über surpasse, pas que l'œil dépasse le goût, cache tout le goût.
2: Dass der Geschmack ausgewogen bleibt und nicht der Wein oder der Knoblauch überhand nimmt.
3: Bei Moitié-Moitié immer ein Wein, das wir kochen zuerst.
1: Sie verkaufen ja auch die fertige Käsemischung. Wenn ich die jetzt zu Hause mir zubereiten will, brauche ich speziell dieses Caclan oder kann ich auch einen normalen Topf?
3: Kein Caclan, also einen normalen Topf, das würde auch gehen, ja, wenn sie nicht ausgerichtet sind.
1: Wie würde ich es zubereiten? Ich würde erstmal den Topf erwärmen mit Wein. Wie kriege ich das Fondue Moitié-Moitié zu Hause so hin?
3: Also Wein zuerst kochen, wie hier, dass der Alkohol ein bisschen sich verdampft und nachher schon wieder das Feuer reduzieren und die Mischung da drin lösen und nachher rühren. Ja, dass Alkohol weggeht.
1: Schade, ja.
3: Nee. Sonst das Alkohol über couvre les goûts. Wir müssen nie kalte Weißwein lösen in ein Fondue. Das geht nicht, das ist Katastrophe für das Geschmack.
1: Wie stark ist die Gefahr, dass der Käse anbrennt, dass man dann Probleme hat, die Schüssel oder
3: und
1: die
3: müssen
1: Schale
3: rühren.
1: Sie sind jetzt ja hier auf dem Festival. Was war Ihre Inspiration, hierher zu kommen?
3: Dass man von Produkten, von meinem Betrieb reden und das ist ein Fest. Das ist schön.
1: Es ist ja eine große Feldküche fast. Sie müssen ständig arbeiten, weil Sie ja immer hungrige Mäuler hier zu stopfen haben. Ja? Sie sind ständig am Rühren.
3: Ah ja, immer, ja.
0: Es

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1: Ja, Freddy ist satt und glatt vom Fondue. Wir noch nicht. Schließlich haben wir bisher nur einmal das Stäbchen mit dem Stück Brot ins Kaklon gehalten. Das Fondue erinnert ein wenig an die sogenannte Kappeler Milchsuppe aus dem Jahr 1529. Damals versammelten sich nach der Schlacht von Kappel die Katholiken und ihre reformierten Gegner um eine große Pfanne, in der eine cremige Milchsuppe köchelte. Die Suppe der Katholiken wurde mit dem Brot der Protestanten ausgelöffelt. Aus Gréaz, also der Region Fribourg, stammt nämlich die Sitte, fetten Käse durch Erhitzen zu schmelzen und mit anderen Dingen anzureichern. Zu diesen anderen Dingen zählt inzwischen zum Beispiel auch Fondue mit Trüffel. Auf dem Festival hatte das Gérard Mengeli präsentiert. Und in diesem Fondue-Duft, da schwirrt das ganze Festival über Dominique Dumoumard. Dominique ist Präsident des Swiss Fondue Festival. Insbesondere ist er jedoch Präsident der einzigen Almkäsegenossenschaft des Kanton Freiburg. Die Alphörner, sie blasen nun zum nächsten Griff ins Kaklon.
2: Also wir sind hier beim Stand von der Fromagerie de Molaison, La Gruyère, also im südlichen Teil des Kantons. Und hier werden wir ein Fondue moitié-moitié degustieren, aber auch ein Fondue mit Trüffel.
1: Das heißt, Trüffel ist reingeraspelt?
2: Genau, es gibt kleine schwarze Punkte von Trüffel im Fondue. Man muss Trüffel mögen, aber gerade in größeren Gruppen ist es interessant, auch vielleicht zwei Töpfe Fondue vorzubereiten, ein normales Fondue moitié-moitié beispielsweise und eine Spezialität. Und dann kann man auch abwechselnd degustieren.
1: Ja. Wir werden ja noch den Trüffel Martin Murtern besuchen. Spielen Trüffel bei euch eine wichtige Rolle in der Region Fribourg?
2: Absolut, ja. Auch der Trüffelmarkt in Murten ist beliebt, national, regional, aber auch international. Also es kommen auch internationale Gäste extra für den Trüffelmarkt nach Murten.
3: Ja. Bonjour, je suis là avec un journaliste allemand.
4: Ok. Alors moi je m'appelle Gérald Mengli, je bosse à la fromagerie Molaison depuis 2 ans, je suis représentant. Donc moi je visite principalement les petites épiceries, les petits magasins pour toute la Suisse romande.
2: Gérard Mengli. Er arbeitet bei der Käserei aus Molaison, ist Verkäufer von der Käserei und seine Aufgabe ist eigentlich der Besuch verschiedener Gastwirte, um das Fondue dann auch zu verkaufen.
4: Alors ça c'est le fondue qui est pur vacherin, donc c'est un seul fromage, donc on met que ce fromage dedans. La spécificité c'est que la pur vacherin se fait uniquement à l'eau, donc on met pas de vin dedans. Traditionnellement se fait que à l'eau et puis là on a mis 1% de truffe dedans.
2: Wir haben jetzt ein Trüffelfondue degustiert. Die Grundlage hierfür ist ein pures Vacherin-Fondue, also nur mit Vacherin Fribourgeois AOP-Käse, der mit Wasser angemischt wird. Hinzugegeben wird 1% Trüffel, um eben diese gute Grundlage herzustellen und dass nicht der Trüffel überhand nimmt im Vergleich zum Käse.
1: Die Alphorn-Musik wird immer lauter hier, passt ja auch zum Trüffel und zum Fondue. Und die Trüffel bekommt er geliefert von Trüffeljägern?
4: Tout italien, non, toutes nos truffes, on s'approvisionne en Italie.
1: Piemont?
4: Au Piemont, exactement.
2: Der Trüffel kommt aus dem Piemont in Italien.
4: Wir wollen garder des truffes de bonne qualité. On paye plus cher, mais par contre, on a toujours la même qualité. C'est pas des truffes bas de gamme. On sait comment est-ce qu'elles sont produites, on sait comment elles sont fabriquées.
2: Also das Ziel ist, qualitativ guten Trüffel ins Fondue zu mischen, damit auch das Endprodukt qualitativ gut ist.

0: Das ist ein riesiges Privileg in unserem Kanton, zwei ausgezeichneten Käse pflegen zu mögen. Und diese Käse, das Gruyère AOP und das Vacherin Fribourgeois AOP, sind seit Jahrhunderten entstanden. Aber eine Strategie wurde ungefähr vor 40 Jahren aufgegleist, dass diese beiden Käse zur Exzellenz gefördert wurden. Und sie haben jetzt das Gütesiegel AOP. Und zwar aß man schon im Kanton Freiburg diese beiden Käse und das sogenannte Fondue Moitié-Moitié, aber es war noch keine Identität, es war das Bewusstsein, was nicht so hoch. Und deswegen ist die Idee entstanden, ein Festival aufzugleisen, damit man diese Identität vergrößern könnte.
1: Und die Alphornbläser sind hier aus der Region?
0: Ja, sie stammen eher aus dem Grejerzer Bezirk. Das widerspiegelt auch typisch die Schweiz. Also die Fondue kann schon die Leute bündeln, versammeln. Seien sie reich oder arm, seien sie jung oder alt, stammen sie aus den Bergen oder aus den Seen. Das Fondue ist typisch schweizerisch, auch politisch. Man möchte immer die Kräfte bündeln.
1: Also auch Politiker verschiedener Parteien treffen sich beim Fondue?
0: Ja, ja, und alle Parteien sind da, alle. Das heißt nicht unbedingt, dass sie ihre politische Meinung so gut gestalten wie wir, das Fondue Moitié-Moitié schmelzen lassen. Aber mindestens ist das Fondue vorbildlich.
1: Vielleicht sollten die Politiker der Welt, und da gibt es ja einige, die sehr streitbar sind, sich öfter beim Fondue treffen.
0: Ja, es gibt eine schöne wirtschaftliche Perspektiven für die COP27, für die G20. Wir können immer das Fondue vorschlagen. Volksnah, günstig, ausgezeichnet.
2: C'est la fondue au Gruyère, la soirée que je préfère.
3: Das Fondue als Ort, der die Menschen verbindet. Ja, jetzt ist mir klar, warum die Schweiz als neutrales Land immer wieder versucht, die Streithähne dieser Welt zur Versöhnung zu bringen. In der Region Grejerz im Kanton Freiburg wurde bereits im 18. Jahrhundert fetter Käse durch Erhitzen geschmolzen und mit dem angereichert, was den Alphirten oder auch den Viehzüchtern gerade so zur Verfügung stand. Ein paar Jahrhunderte später sitzen die Menschen der Region, denen es heute ja wirtschaftlich viel besser als damals geht, immer noch sehr gerne vor dem Fondue. Das freut den Käser Sebastian Colli, den ich auf dem Swiss Fondue Festival in Fribourg traf. Und Céline Brugger zeigt uns noch das erste labelgeschützte Fondue, denn Qualität will gekennzeichnet sein. Doch zunächst ein weiterer musikalischer Liebesbeweis an den geschmolzenen Käse.
4: Was

0: m'appelle Sébastien Collier, je suis chef d'exploitation des Caves de la Tinte à Charmey. Donc les Caves de la Tinte, c'est une coopérative qui appartient aux producteurs de fromage d'alpage du canton de Fribourg, donc de Gruyère et de Vacherin fribourgeois.
1: Wir sind hier am Stand der Genossenschaft der Alpkäser aus dem Kanton Freiburg. Sebastian Collier ist der Chef dieser Genossenschaft und der Stand wird hier von ihm geleitet, aber auch die Alpkäser sind am Stand und helfen mit, das Fondue aufzubereiten. Es gibt zwei Fondues hier zu degustieren. Einerseits das Vacherin Pure Vacherin Fondue, das aus 100% Alpkäse, aber Vacherin fribourgeois gemacht wird. Und das Fondue Moitié-Moitié, das aus 50% Gruyère AOP, also Le Gruyère AOP Alpkäse und Vacherin fribourgeois Alpkäse AOP auch gemacht wird.
0: Fondue Moitié-Moitié, donc 50% Gruyère d'Alpage et 50% Vacherin fribourgeois d'Alpage. On a 30 producteurs de Vacherin fribourgeois et 22 producteurs de Gruyère d'Alpage. Donc c'est des producteurs qui montent.
1: In der Genossenschaft sind 30 Bergkäser vertreten, die Vacherin fribourgeois herstellen und 22 Alpkäser, die Le Gruyère AOP herstellen und die im Mai ungefähr auf die Alp hochgehen mit ihren Kühen und bis Anfang Herbst oben bleiben und eben diesen Bergkäse produzieren.
0: Ça représente environ 100 tonnes de Gruyère par été et 60 tonnes de Vacherin par été. Puis ma tâche quotidienne, c'est de l'été réceptionner ces fromages frais, démarrer l'affinage dans les caves. Et puis l'automne, démarrer les ventes auprès de nos différents clients.
1: Pro Jahr werden etwa 100 tonnes Gruyère AOP, Bergkäse und 60 tonnes Vacherin fribourgeois AOP produziert im Sommer. Und seine Aufgabe ist, die Käse täglich zu empfangen, weil die werden von den Alpen zu ihm in den Keller gebracht. Und er affiniert sie dann und pflegt sie und verkauft sie auch.
2: Celine, jetzt hatten wir mehrere Fondue-Anbieter besucht, welche mit Trüffel. Wir hatten eben auch Marseillaise Fondue, also genau. Fondue aus der Region Marseille. Wir hatten mit Kräutern Fondue. Und jetzt sind wir am ersten zertifizierten Moitié-Moitié-Fondue-Anbieter.
1: Also wurde dieses neue Label präsentiert. Dahinter steckt ein Pflichtenheft, bei dem der Produzent seinem Fondue Moitié-Moitié 49% Gruyère AOP und 49% Vacherin fribourgeois AOP herstellen muss. Und die restlichen 2% sind Maisstärke, die das Ganze bindet. Vielleicht zum Ursprung dieses Labels, dieser Zertifizierung. Das Problem ist, dass viele Restaurants, aber auch Käsereien zwar Fondue Moitié-Moitié verkaufen, aber es ist zum Teil hin zum Kunst drin. Also es sind ganz verschiedene Käsesorten drin, sind auch nicht immer Le Gruyère AOP und Vacherin AOP. Und das Ziel war wirklich, ein Qualitätslabel zu schaffen.
2: Das werden wir jetzt noch kosten und dann werden wir ein Glas Wein trinken.
1: Genau.
2: Was Zeit wurde. Welcher Wein wird es sein?
1: Natürlich ein Freiburger Wein aus dem Vuy. Wir haben im Kanton Freiburg zwei Weinregionen. Der Vuy, also am Fuße des Vuy, am Murtensee. Und die zweite Region, etwas kleiner, ist in Cher am Fuße des Neuenburgersee.
2: Und dass wir dann den Magen schließen?
1: Das wird auch helfen zur Verdauung und gehört natürlich zu einem geselligen Moment rund ums Gagnon dazu.
2: Danke dir sehr, Celine, für diesen schönen Vormittag hier mit Fondue, mit so viel Käse und Brot und Produzenten und Alphornmusik.
1: Immer wieder gerne.

Das Raclette ist ganz nett. Das war ein kleiner Streifzug über das Swiss Fondue Festival in Fribourg, auf dem sich alles um dieses kulinarische Erbe der Region dreht. Das Fondue geht übrigens in die nächste Generation, denn inzwischen kann ein Fondue-Roboter das Moitié-Moitié ganz alleine zubereiten. So, ich glaube, unser Magen ist voller Käse und ruft nach Abwechslung. Das wäre bei uns zum Beispiel Schokolade, Trüffel und Wein. Wie immer an dieser Stelle, auf Weiterhören.

0: Richtet auf eure Lauscher, denn hier spricht der Tauscher, der Alexander. Grüßt sie alle miteinander und wünscht auf diese Weise eine schöne Radioreise. Heute die Genussreise in die Schweiz am Beispiel der Region Fribourg. Eine Perle dieser Region ist das kleine Städtchen Murten am gleichnamigen See, der Murtensee, Lac Murat auf Französisch. Auf dem historischen Kopfsteinpflaster vor dem Berner Tor breitet sich einmal im Jahr der Trüffelmarkt aus. Für Fribourg-Tourisme begleitet uns in dieser Etappe die charmante Barbara von Niederhäusern. Und dazu treffen wir die Trüffeljäger Jean-Maurice Lindner, Arbi und Christina Robeda.
1: C'est toute la truffe sauvage qui vient de la région. Moi, je suis à Fribourg, mon collègue est sur Berne. Et puis le marché organisé par l'association suisse La Truffe. Et puis moi, je suis.
2: Die Trüffel, die wachsen alle wild. Es gibt keine Trüffelkultur. Und ist Präsident vom Verein der Trüffel in der Schweiz für die französische Seite. Und der Trüffelmarkt in Murten ist der zweitgrößte der Schweiz neben Bonvillard.
1: Ici à Morat, c'est le deuxième plus grand marché de Suisse après celui de Bonvillard. Hein? C'est un Flatco Retriever. C'est la même famille que le Labrador Retriever ou le Golden Retriever.
2: Sein Hund ist ein Flatcoated, die gleiche Familie wie Labrador. Geht auf Trüffeljagd und kauft nichts von Externen. Und die Produkte, die macht auch alle selbst. Und es handelt sich eigentlich nur um ein Hobby.
1: Mais c'est un plaisir de faire découvrir la truffe un petit peu dans notre région, quoi.
3: Also es ist schon vor allem hauptsächlich der schwarze Trüffel im Berner Oberland. Die Saison beginnt je nachdem, also es gibt ja natürlich den Sommer- oder den Herbst- und Wintertrüffel und wir beginnen in der Regel so ab Oktober bis dann Ende Januar.
0: Das heißt, da muss der erste Regen gefallen sein, damit dann der Trüffel wächst?
3: Genau.
0: Mit wie vielen Hunden geht ihr auf Tour und wie oft macht ihr das?
3: Wir gehen jeden Tag eigentlich auf Tour und in der Regel immer so 2-3 Stunden. Man hat einen eigenen Hund, dann hat man einen mit minderwertigen Trüffeln versucht anzutrainieren. Und hat man ihn einfach mit so Goodies dann gelockt und man geht halt einfach mit diesem Hund dann suchen und wenn er eine gute Zeit hat und Lust und Laune zum Arbeiten, dann findet er viel und wenn nicht, dann ein bisschen weniger.
0: Das Training ist ja langwierig. Wie lange muss man so einen Hund trainieren, um ihn auf den Geschmack zu bringen?
3: Deine gute Frage ist immer verschieden von der Aufnahmefähigkeit von den Hunden, aber in der Regel schon ein halbes Jahr muss man plus minus schon ein bisschen rechnen, dass er voll einsatzfähig ist.
0: Und dann wird er geschult in dieser kleinen Knolle.
3: Genau.
0: Dann ist ja auch die Aufgabe, dass er nicht in die richtige Knolle reinbeißt. Wie macht man das? Also er wühlt dann in der Erde?
3: Das ist immer so ein bisschen diese Herausforderung, dass er eben genau diese Knolle nicht kaputt beißt oder selber isst. Manchmal, wenn man einen guten Hund erwischt, klappt das relativ gut, aber man muss halt einfach immer schnell sein, vor Ort sein, dem Hund eigentlich das gute Gut von der Schnauze wegzunehmen.
0: Zu warten, bis der Hund in der Erde gräbt und dann in dem Moment, wo er vielleicht anbeißen würde, ihn
3: raus. Genau, ihn rausziehen und versuchen dann halt mit anderen Würsten ein bisschen anzulocken, damit er dann Trüffel die Knolle fallen lässt und ihn halt ein Goodie gibt, so, genau.
0: Und wenn ihr jetzt 1-2 Stunden jagen seid, wie viele Knollen kann so ein Hund da finden?
3: Bis zu 500 Gramm vielleicht.
4: Wir sagen hier, ich bin Marktchef.
0: Wie oft ist dieser Trüffelmarkt hier in Murten?
4: Einmal im Jahr, immer so um Mitte November.
0: Also ein Wochenende lang?
4: Ein ganzes Wochenende lang, ja.
0: Da treffen sich hier ja nicht nur die Trüffeljäger aus der Region Fribourg, aus der ganzen Schweiz?
4: Aus der ganzen Schweiz, ja. Ich selber jetzt komme aus der Region Seeland, Bieler Region, also wir haben es fast vor der Türe, wir sind ein bisschen verwöhnt.
0: Sie müssen in Buchenwäldern suchen?
4: In Buchenwäldern Laubbäume braucht es, Nadelbäume geht nicht.
0: Kann man schätzen, wie viele Trüffeljäger allein hier in der Region Fribourg gibt?
4: Vielleicht sicher so 50, nur regional.
0: Brauche ich dazu zwingend einen Trüffelhund oder kann ich auch ohne Hund?
4: Ohne Hund wird sehr, sehr schwierig. Es gibt die Trüffelfliege, die schwirrt dann so oben drum, aber die sieht man nicht ganz und sie ist klein und wenn man in die Nähe kommt, geht sie natürlich. Also mit dem Hund ist das ideal.
0: Und Sie haben jetzt ja hier Trüffeljäger und Trüffelproduzenten und wir sehen zum Beispiel, es gibt Wurst mit Trüffel. Was alles wird hier mit Trüffel verkauft?
4: Käse, Wurst, Öl, so Streichpaste gibt es, Frischkäse gibt es. Honig, Butter natürlich mit Trüffel, Risotto-Reis oder Polenta oder Kartoffelstock zum Beispiel.
0: Kartoffelstock, was ist das?
4: Ja, Püree.
0: Und ich weiß, es gibt auch feine Restaurants, die sogar auf das Vanilleeis Trüffel streuen. Das ist ungewohnt.
4: Wunderbar, ja.
0: Sie haben ja einen Stand, auf dem geschrieben steht Schweizer Trüffel, davor 2 süße Hunde, ja. Myla und Gina.
5: Sind das Ihre Trüffelhunde?
4: Ja, das sind unsere. Der meine ist der Milo und die Gina ist Freddys.
5: Gehen die gemeinsam auf Suche?
4: Nein, wir gehen separat. Es wird kompliziert bei den Hunden. Die machen sich streitig über die Trüffel.
5: Wie oft essen Sie Trüffel? Ist für Sie selbst Trüffel eine Delikatesse oder schon ein alltägliches Gericht?
4: Für mich ist Trüffel immer noch eine Delikatesse. In der Saison kann ich sehr gut Trüffel essen, jeden Tag. Im Gericht, auf einem Stück Brot, in der Wurst, wunderbar.
0: Christina Rohwedder und der Komponist Rossini sagte einmal, Trüffel ist fürwahr der Mozart der Pilze. Zumal den Don Juan kann ich nur mit Trüffel vergleichen. Beide haben eines gemeinsam. Je öfter man sie genießt, desto größere Reize entdeckt man. Nach Fondue und Trüffel gibt es jetzt Wein. Klein, aber fein, so könnte man die Weinproduktion der Schweiz bezeichnen. Große Exporte sind kaum möglich. Die Schweizer decken gerade mal ihren eigenen Bedarf. Und der ist nicht gering bei solchen guten Tropfen wie denen, die wir jetzt kosten werden. Exporte sind erst recht aus einem der kleinsten Weinbaugebiete der Schweiz nicht möglich, dem Wully, unserer nächsten Station. Wir sind nämlich zu Gast im Château du Prat, das vor rund 400 Jahren als Ort einer Weinpresse erbaut wurde. Heute werden im Keller des Château sortenreine Weine gekeltert. Hier traf ich mich im Keller mit der Winzerin Marilène Bouvard-Chervet.
6: Meine Eltern haben Chervet und es gibt sehr viele Familien Chervet in Vuilly, die Winzer auch sind. Und wir haben dann überlegt, ja, eigentlich sollte ich eher den Familiennamen von meinem Mann übernehmen, Bouvard. Und das ist auch ein Name, der bekannt ist mit, ja, und verbunden mit Wein, aber am Genfersee. Am Genfersee. Und deshalb haben wir jetzt diese Bouvard-Chervet am Murtensee.
5: Das heißt, Sie haben beide Namen bewahrt.
6: Genau.
5: Einmal die Weintradition hier,
6: ja,
5: und einmal
6: die Weintradition vom Genfersee, also die Seite von meinem Mann.
5: Der ja nicht minder schön ist. Vielleicht beginnen wir mal mit dem Murtensee, ein relativ kleines Weinbaugebiet im Rahmen der ohnehin schon relativ kleinen Weinbaugebiete in der Schweiz.
6: Also ich würde sagen klein, aber fein. Also wir haben 150 Hektar am Murtensee Rebfläche und das macht 1% vom gesamten Schweizer Rebberg aus.
5: Also fast so klein wie im Kanton Uri, die Produktion.
6: Ja. Also wir sind wirklich spezialisiert auf Weißweine und wir haben eher ein kühleres Klima und deshalb machen wir ganz feine, elegante Weißweine. Das ist wirklich unsere Stärke, von mir aus gesehen.
5: Genau, kühleres Klima, weil Sie westlich gelegen sind, auch öfter Regen bekommen, ja, von Frankreich
6: her. Ja, zu gutem Zeitpunkt dann ein bisschen Niederschlag und das hat uns eigentlich eine sehr schöne Qualität auch für die Ernte ermöglicht.
5: Was für Reben werden hier gepflanzt?
6: Also unsere Hauptsorte ist Chassa, das ist die Sorte Gutedel auf Deutsch. Und dann haben wir viele weiße Spezialitäten, also zum Beispiel Gewürztraminer, wir nennen ihn nur Traminer bei uns. Den Freiburger, das ist dieselbe Sorte wie Freisamer, das ist eine Sorte, die es fast nur hier am Murtensee gibt. Und dann haben wir auch noch zum Beispiel Pinot Gris, das ist Grauburgunder auf Deutsch, Pinot Blanc, Weißburgunder, das ist dieselbe Sorte. Und dann noch Sauvignon Blanc zum Beispiel. Also es sind ganz, ganz viele verschiedene Weißweine.
5: Auch der Weißwein, den man für das Fondue Moitié nimmt, kommt von hier?
6: Ja, also man kann durchaus auch den Chasselas vom Vuilly für das Fondue nehmen. Zum Beispiel auch das Vacherin Fondue ist eine eher also lokale Spezialität. Und ich denke immer, die lokalen Spezialitäten passen dann auch sehr gut zu den Weinen oder umgekehrt. Die Gerichte, die an einem Ort dann auch Tradition haben. Ich denke, das passt auch immer dann zu den Weinen.
5: Und Tradition hat ja auch Ihr Haus. Über 400 Jahre Geschichte inzwischen. In historischen Gewölben befinden wir uns, die trotzdem modernisiert sind, aber auf dem Grund des Historischen stehen.
6: Ja, für uns ist es eine große Chance, ein historisches Gebäude zu haben, weil das kann uns niemand kopieren.
5: Wir werden ja auch gleich einen Weißwein, denke ich, degustieren und wir haben dazu einen Zwiebelkuchen.
6: Ja, nein, es gibt keine Zwiebeln drauf.
5: Zum Glück, ich vertrage sie nicht so.
6: Also es ist ein Vuilly-Kuchen, die lokale Spezialität und diese lokale Speisen passen dann hervorragend zu den Weinen. Und man kann dann eigentlich jeden Wein dazu kosten, weil jeder passt. Das ist dann auch für uns sehr schön, dass wir diesen Vuilly-Kuchen haben.
5: Der wird hier in Familie, jeder weiß, wie er zu machen ist, ja?
6: Ja, und das ist ein Geheimrezept, also ich darf da nichts darüber erzählen, aber ich kann nur sagen, dass es ist ein Teig aus Hefeteig, also eine Art wie Zopfteig und darauf kommt dann Sahne, Speck und ein bisschen Kümmel.
5: Okay, und das ist dann für Weißwein, aber auch für Rotwein?
6: Genau, man kann es mit allen Weinen kombinieren. Es gibt auch noch einen süßen Vuillekuchen und dieser würde ich eher zum Tee oder zum Kaffee vorschlagen.
5: Sie sind sehr schön eingebettet hier in die Weinberge, es verlaufen auch schöne Wanderwege.
6: Ja,
5: nicht zu hoch, aber zumindest kann man so auf halber Höhe im Weinberg dann parallel zum See ablaufen, mit gewissen Auf- und Abstiegen.
6: Ich sage immer, man darf es nicht zu laut sagen, es ist ein bisschen ein Geheimtipp hier.
5: Ja. Ich war nicht schon mal am Lac de Mans gewesen, das ist nicht minder schön, aber das kennt jeder.
6: Ja, genau. Und hier ist die Landschaft für mich ruhig und erholsam, auch im Winter. Wir haben dann schon viele Touristen im Sommer, aber vor allem auch lokale Touristen. Und im Winter hat es manchmal Nebel und es ist dann sehr, sehr ruhig und es kommen viel weniger Leute auch. Und ich finde die Landschaft eigentlich immer schön.
5: Immer schön. Man sieht auch schon die weiß bepuderten Berge.
6: Ja, das
5: ist
6: genau.
5: Dann Richtung wahrscheinlich Genfer Region nach Süden.
6: Ja, ja, auch die Alpen sieht man gut. Eigermönch, Jungfrau. Also wenn es schön Wetter ist, sieht man eigentlich ziemlich weit. Auch vom obersten Teil des Mont Vuilly kann man eigentlich alle Berge sehen. Das ist eine ganz schöne Landschaft.
5: Sie haben die Weinberge, haben trotzdem die Schneeberge am Horizont.
6: Ja, und der See vor allem.
0: Der See vor allem. Ja, Murtensee heißt diese Alphorn-Komposition, die hier langsam ausläuft. Wer Wein sagt, meint Geselligkeit, Genuss und Teilen. Die Weinkeller des Vully sind Treffpunkt für Urlauber, aber auch für Einheimische. Denn hier wird sie erklärt und sichtbar, die Arbeit von der Rebe bis zum Wein. Eines der Produkte, das sich automatisch mit der Schweiz verbindet, ist Schokolade. Schweizer Schokolade ist ja sogar ein geschützter Begriff. In der Unterstadt von Fribourg betreibt Marianne Schneider eine kleine Schokoladenboutique namens Fleur de Cacao. Hier stellt sie Pralinen auch mit Trüffel, mit Makronen, Petit Four oder auch andere Leckereien her. Das alles aus hochwertigen Rohstoffen, wie sie sagt. Die Schokoladenliebhaberin bietet auch Schokoladenworkshops an. Ich finde eine hervorragende Art der Weiterbildung. Als ich ihr Geschäft betrat, gab sie mir gleich eine braune Schürze und schon stand ich da am Schokoladentisch und sollte meine eigene Schokolade fertigen. Mit Gravuren weißer Schokolade auf der dunklen Tafel.

0: Schokolade, die gehört nicht gut.
1: So what?
2: Sie sind Schokolatier seit 1978.
3: Genau.
2: Das ist eine Ausbildung, die zur Konditorausbildung zählt.
3: Da habe ich das in Deutschland aus.

0: Und so sind wir in der Schweiz angekommen.
1: Kam da ja auch, man denkt es ja vielleicht, Mexiko, Südamerika, das Interesse für Schokolade, Kakaobohnen?
0: Also meine Mutter hat viel gebacken zu Hause, Weihnachtsgebäcke, sehr viel gemacht. Und da ist mein Interesse an Konditor gekommen.
1: Dann haben Sie die Ausbildung absolviert und dann lebten Sie in einem Bergdorf hier in der Region?
0: Also da haben wir schon mit meinem Mann ein Geschäft aufgemacht, in La Chaux-de-Fonds.
1: Da hatten Sie schon eine eigene Schokolaterie?
0: Und eine große Konditorei mit 70 Plätzen, eine sehr bekannte Konditorei, die war mehr als 180 Jahre, entstand sie schon, haben wir das übernommen. Das war sehr schön für uns, wir haben das mit sehr viel Liebe entnommen.
1: Und dennoch wollten Sie aus der Stadt in die größere Stadt?
0: Mein Mann kommt von Fribourg und die Familie ist hier in Fribourg.
1: Im Jahr 2015 hatten Sie dann Fleur de Cacao eröffnet. Vom Äußeren ein Schokoladengeschäft, aber Sie sind auch eine Manufaktur.
0: Ich mache ziemlich alles selber, von den Tafeln bis zur Kreation. Wenn eine Bestellung kommt und Sie wollen ein Matterhorn mit einer Ziege, dann machen wir das auch. Kommt drauf an, was die Leute da verlangen. Von 70 Franken bis 200 Franken kann man alles machen.
1: Also man kann sagen, ich möchte das Matterhorn und dann machen Sie das Matterhorn.
0: Absolut.
1: Ich kann sagen, ich möchte den Freiburger Dom, dann würden Sie auch das machen.
0: Ja. Ja.
1: Was sind die besonderen Kreationen, die Sie schon gemacht haben?
0: Also auch ein Drachen für jemand, die im Spital arbeitet. Und Sie haben ihr so genannt, eine Drachen ist ja ein wenig böse, oder? Aber Sie haben sie Violett genannt.
1: Müssen Sie ja auch eine künstlerische Ader haben?
0: Na, also da mache ich schon die Zimtsouladen, Nussknacker, die Nikoläuse.
1: Alles handgefertigt?
0: Absolut, ja. So, wir sind ein wenig in der Schweiz dran gewöhnt. Wir wissen, dass bei einer Schokolade, es ist ein wenig teurer, aber wir unterstützen auch den kleinen Händler. Das ist sehr wichtig heutzutage.
1: Sind die Menschen bereit, für Schokolade auch etwas mehr Geld auszugeben?
0: Ja, die Leute unterstützen die kleine Geschäfte.
1: Weil Sie haben ja auch große Konkurrenten in der Schweiz.
0: Ja.
1: Lederach, ist das schwer zu bestehen?
0: Nein, ich glaube, dass jeder hat seinen Platz, jeder macht seine Stärken, kann man sagen. Zum Beispiel Wein und Schokolade, Degustation, das ist sehr schön und sehr nett. Die Leute haben viel Spaß und sie denken nicht, dass Schokolade sich mit Wein...
1: Was würde zur Schokolade passen? Also zu einer dunklen Schokolade ein kräftiger Rotwein oder eher ein leichter Rotwein?
0: Nein, so ein süßlicher. Tardif, ein Spätlese.
1: Es muss nicht säuerliche sein als Kontrast, es kann kräftig auch.
0: Nein, besser süßliche.
1: Das ist das eine, also ein Wein-Schokoladenmenü. Was bieten Sie noch an?
0: Bier und Schokolade auch. Das ist auch sehr interessant. Und nachher so Trüffel zu machen oder Praline. Und dann habe ich viele Frauenpolter.
1: Polterabende?
0: Ja, und das ist sehr lustig.
1: Was macht man an einem Polterabend hier in der Schokoladenmanufaktur?
0: Also da macht man ein Herz und dann zeichnen sie sie auch und nachher machen wir so ein Praline Coca. Aber die ist Chocasultra. Chocasultra sind die Kamasutra. Und da haben wir so Positionen und dann machen sie sowas.
1: Okay.
0: Das ist lustig.
1: Also schon so. Schlüpfrige Dinge auch, ja?
0: Ja, ja. Aber voilà, es ist auch nachgefragt.
1: Und beim Bier-Schokoladenmenü, da fällt mir die Vorstellung schwer, Bier mit Schokolade zu arrangieren.
0: Aber wie es hat viele das? Verschiedene Bier. Es kommt ein Bier aus Italien, so mit Ginger und helles Bier.
1: Beginnt man dann auch bei der Degustation der Schokolade mit der weißen Schokolade?
0: Genau, immer weiß.
1: Weiß? Ja. Also eine weiße Schokolade und ein helles Bier vielleicht?
0: Ja, genau. Oder weiße Schokolade mit Passionsfrucht.
1: Und am Ende ist dann eine dunkle Schokolade und vielleicht ein Guinness-Bier?
0: Genau, ein dunkles Bier, genau. Exakt.
1: Ja. Das Gute ist ja bei Ihnen auch, bei so einem Schokoladenkurs, dass man immer, wie Sie auch sagen, naschen kann. Es
0: ja.
1: bleibt ja immer etwas übrig.
0: Ja, ja.
1: Und diese Maschine ist sehr verführerisch. Wie geht es Ihnen selbst, wenn Sie den ganzen Tag mit Schokolade zu tun haben? Sie müssen ja kosten, immer wieder abschmecken auch.
0: Ja, aber das ist eine Disziplin. In der Arbeit esse ich nie Schokolade. Dafür zu Hause, ja. Da muss ich schon ein kleines Stückchen haben. Ich bin eine Genießerin, ich genieße gerne, nicht

0: eine Tafel Schokolade 100 Gramm.
1: Also Ihr Laden, Ihr Geschäft ist ja ein kleines Museum, also viele, viele kleine Kunstwerke in den Regalen.
0: Und alle Leute sagen, also wenn sie reinkommen, dann riechen sie und sagen, oh, das riecht schon so fein. Ja, wenn man arbeitet, dann kommen so viele Luftmoleküle von der Schokolade raus und das riecht einfach so. Und das ist auch schön, dass die Leute das sehen. Heutzutage sieht man fast nicht mehr das. Die Seite der Backstube.
1: Genießen Sie es noch, den Geruch? Ist es für Sie noch was Besonderes?
0: Ja, ist immer noch gut. Am Anfang rieche ich es und nach am Schluss nicht mehr.
1: Am Ende unseres kleinen Besuches hier in der schönen Manufaktur Fleur de Cacao stehen wir vor Ihrem Hauptspruch mit Kreide an die Wand geschrieben. Frau Schneider, was steht hier? Une vie sans chocolat?
0: C'est une vie à laquelle il manque l'essentiel. Also ein Leben ohne Schokolade ist ein Leben, da fehlt etwas, das ist das Essentielle.
2: Ohne Schokolade fehlt etwas im Leben, nämlich Schokolade. Im Finale der kulinarischen Tour betreten wir noch ein ganz besonderes Schokoladenatelier, das von Georges Cardoso. Als er mit 17 Jahren in die Schweiz kam, sprach er kein Wort Französisch. 10 Jahre später holte er für seine Wahlheimat Schweiz bei der Weltmeisterschaft der Patisseure die Bronzemedaille. In seinem Geschäft mitten in Fribourg, da beeindruckt seine Schokoladenstatue jeden Besucher. Denn diese Statue, sie ist einer Schweizer Ikone gewidmet. Roger Federer. Ja, Roger Federer. Ein Athlet zum Reinbeißen. Und neben ihm arbeitet Daniela Oliveira als Verkäuferin.
3: La spécialité de la maison c'est les ganaches. Il a des différents parfums. On a ginja, c'est un alcool à base de cerise. On a thé vert, on a orange miel. Il y a des différents parfums.
4: Die Spezialität sind die Ganaches mit verschiedenen Geschmäckern. Also sei es zum Beispiel Grüntee oder Orange und Honig. Zitrone und Basilikum.
3: Il a gagné le champion, il a été champion du monde en 2018.
4: Also er war Weltmeister im Jahre 2018 und es war sein 6. oder 7. Wettbewerb.
3: Il a fait 3 CFC en pâtisserie, boulangerie, boulanger et...
4: Er hat 3 Lehren absolviert, also 3 eidgenössische Fähigkeitszeugnisse als Koch, Bäcker und Chocolatier.
3: Il a fait Cristiano Ronaldo aussi. Il est dans son musée à Madère. Celui-là, il a fait aussi pour le plaisir aussi, pour faire un Suisse, pour pas que le faire des gens portugais.
4: Also ursprünglich wurde er bekannt, weil er eine Figur von Cristiano Ronaldo hergestellt hat. Und diese ist jetzt heute auch noch ausgestellt in seinem Museum in Portugal. Und er wollte natürlich als Adoptionsschweizer auch eine entsprechende Schweizer Figur machen und da kam Roger Federer natürlich sehr gelegen.
5: Et le geste de Roger Federer.
4: Das sieht sehr lebensecht aus. Sogar die Adern an seiner Hand.
1: Die durchtrainierten Waden, Turnschuhe, sogar die Schnürsenkel aus Schokolade.
4: Sieht so aus, ja.
1: Eine Uhr.
4: Als Schweizer wird er auch gesponsert von einer bekannten Uhrenmarke.
3: Ja, 250 €.
4: 250 Arbeitsstunden für die ganze Figur.
1: Hatte er damals eine Originalfigur von Roger Federer oder hat er sich das aus dem Fernsehen, aus Bildern angeschaut, wie er ausschaut, wie eben die durchtrainierten Beine ausschauen?
3: Il a regardé, il a pris des photos sur Internet, des différents, des visages, du corps. Il a collé sur le mur. À chaque fois qu'il montait une jambe, des choses comme ça, regardait tous les détails qu'il avait.
4: Also er hat sich im Internet verschiedene Bilder von ihm geholt, von verschiedenen Körperteilen, wie ein Bein oder das Gesicht. Und je nachdem, an welchem Körperteil er gerade arbeitete, hat er wirklich das entsprechende Bild haargenau studiert und angeschaut, um dann dies auch entsprechend in der Schokolade aufzuzeigen.
1: Besteht die Gefahr, dass die Schokolade schmilzt im Sommer, wenn es warm ist?
3: S'il fait, s'il y a trop de chaleur, par exemple en été on avait la clim, parce qu'il faisait tellement chaud, on a dû déplacer aussi la pièce parce qu'il commençait à blanchir.
4: Also im Sommer lief die Klimaanlage und sie mussten auch die Skulptur ein wenig verschieben, weil die Sonne durch das Fenster schien und die Kakaobutter leicht hervorkam.
1: Hat denn der berühmte Roger Federer schon mal diese Figur gesehen?
3: Peut-être il a vu, mais on n'a pas eu de nouvelles.
4: Es gab kein Statement von ihm, also er hat sie wohl nie in live gesehen.

0: Roger Federer aus Schokolade. Ja, wo gibt's so etwas? Nur in dem Land, das einfach für Schokogenuss steht. Die Schweiz. Wir verlängern gerne diesen kulinarischen Genuss in der Region Fribourg, denn unsere andere Sendung, Swiss Tasting, widmet sich dem berühmten Grazer Käse. Und eine weitere Radioreise aus Fribourg, sie kostet das berühmte Safranbrot, die Cuchot, die dann beim Fest Benichon sehr gerne gegessen wird. Aber nicht nur da. 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Und damit heißt es schon Adieu aus diesem schönen Teil der Schweiz. Ich sage zum Abschied Goodbye, Adios, Totiens, Hoi, Obidaloge, Dobijenje, Ayowomba, Gislat, Svidanje, Tschüss, Gülügül, Mea Salama und Shalom. Und in der Schweiz geht das in mehreren Sprachen. Au Wiederloge, Ciao oder Au Revoir.
1: Je m'appelle Daniel Oliveira et je dis salutations de Fribourg et à bientôt.
2: Buenas tardes a todo el mundo. Les deseo un buen día. Bonjour à tout le monde. Ici, nous sommes à Fribourg dans la chocolaterie Fleur de Cacao. J'espère vous passer une belle journée chocolatée et surtout pleine d'amour. Venez nous visiter à Fribourg.
3: Ich möchte alle Zuhörer und Zuhörerinnen sehr herzlich willkommen heißen in Freiburg. Und wir hoffen, dass alle Leute, die ein bisschen träumen möchten, dass sie zu uns reisen und garantiert die Freude und die Qualität sind dabei.
4: Marilène Bovard und ich freue mich auf ein Wiedersehen. Sante.
5: Das war's denn von mir, von Christina Rohweder aus der Schweiz, Trüffeljägerin. Ich wünsche Ihnen alles Gute und vor allem, wenn Sie zum Trüffel kommen, genießen Sie einen.
6: Voilà, nous arrivons au terme de cette émission. Céline Brugger de Fribourg Région und ich sage Ihnen bis ganz bald im Kanton Freiburg.
0: Merci beaucoup. Bleiben Sie schön reisefreudig, meine Damen und Herren, denn es gibt noch mindestens 1000 Orte in dieser Welt zu entdecken. In diesem Sinn, wie immer, bis bald.

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2: So, nachdem ich mir letzte Woche an dieser Stelle ordentlich einen abgebrochen habe, machen wir das heute mal ganz schnell und kurz. Willkommen bei Ausgabe 2 von 3 Urlaubsausgabe rund um Genuss.

Justin Young startet heute in die Sendung mit On The Run. Und wir haben natürlich noch ein paar mehr heute auch wieder mit dabei. George Benson ist mit dabei, Patrick Nuo, Melody Gardot, Phil Collins, sehe ich hier, Clouseau, Santana, außerdem Yellow, 98 Degrees, Celine Dion, Cornelius Brothers, außerdem Latricia McNeil, Melanie Thornton und noch eine ganze Menge andere mehr. 26 Stücke Musik werden das ja irgendwie heute insgesamt. Und mit einer, ja, wie man das auch immer unter oder übersetzen soll, Clementine Sun, so heißt das auf jeden Fall hier. Ne, machen wir jetzt hier weiter mit Cari Cabral Simmons.

So, Urlaubsausgabe 2 von 3. Das heißt natürlich, es gibt schöne Musik, es gibt die geistreichen Bemerkungen nachher. Wir werden ein paar bunte Themen haben, wir werden irgendwas Kulinarisches haben. Aber genau bei den zwei Punkten, das sei an dieser Stelle erwähnt, das ist auch Aufguss. Also ich habe, weil nicht frisch, diese Sendung ist vor etwa 14 Tagen produziert worden. Ich habe mal ins Archiv gegriffen und mal so geschaut, was es da so an Highlights, Kriterien mag ich jetzt, was jetzt ein Highlight ist, nicht definieren, aber ein paar Highlights zusammengekramt und die lasse ich hier einfach nochmal aufleben. Ne? In aller Gemütlichkeit, ich habe Urlaub, ich weiß nicht, wo ich gerade bin, aber ne? Nächste Woche dann dasselbe nochmal und danach dann gibt's wieder Frischware.

So, wir müssen mal über Benzin reden. Ja, also ich weiß gar nicht, wo das Benzinpreisniveau momentan ist. Vor 14 Tagen war es ja mal wieder ein bisschen niedriger, aber das Ganze durch Maßnahmen, zweifelhaften Charakters, drücken wir es mal so aus, was aber schon jedem sicherlich mal aufgefallen ist, Benzin, also das sogenannte Superbenzin, ist ja immer mit Beimengungen von Bioethanol. Das normale Super ist ein sogenanntes E5, sprich 5% Bioalkohol drin. Das E10 hat dann demzufolge 10%. Und die Hersteller der einen oder anderen Automarke meinen, E10 besser nicht tanken, tankt lieber nur das normale Zeus. So, weil könnte Motorschaden oder sich. Ob das jetzt nur irgendeine Schwurbelei ist oder wirklich technische Gründe hat, man weiß es manchmal nicht so hundertprozentig, aber uns ist ja auf jeden Fall schon mal aufgefallen, dass E10 doch ein wenig günstiger ist als E5. Und da, ich weiß nicht, ob euch das schon mal irgendwo aufgefallen ist, aber da soll es jetzt demnächst wohl einen Schritt weiter gehen. E20. Genau, 20% Bioethanol dann mit da drin. Ich wage zu bezweifeln, dass sich das Ganze wirklich durchsetzt. Aber naja, ich sag mal so, für so alles Verbrennermotoren sicherlich, wo es denn nicht so drauf ankommt, was da reinkommt als Treibstoff, Hauptsache es brennt, aber die hochgezüchteten Edelmotoren, naja, man weiß es nicht. Wobei, ob sich das auch als Produkt durchsetzt, auch das darf bezweifelt werden, weil die entsprechende Skepsis gibt es ja auch schon gegenüber E10. Und ich kenne mindestens eine Tankstelle im Sendegebiet, die E10 auch schon gar nicht mehr verkauft. Ne? Haben sie aus dem Sortiment genommen. Wahrscheinlich mangels Umsatz heißt das dann, glaube ich. Naja, mal sehen, wie das dann mit dem E20 passiert.

Eine Meldung, die ich sehr gefeiert habe unter der großen Überschrift "Jetzt habe ich wirklich alles gesehen", gab es irgendwann schon oder noch in diesem Jahr. Und es ist eine Geschichte, die im weitesten Sinne mit Design zu tun hat. Ne? Wir kennen dieses Designmöglichkeit Hauptsache oder hauptsächlich aus dem Bereich Fahrzeuge. Ne? Wenn man sich zum Beispiel so ein Taxi oder so ein Polizeiauto oder vermutlich auch so ein Postauto mal genauer anguckt, wobei Postautos bin ich mir nicht so sicher, aber Taxis und Polizeiautos, da bin ich mir relativ sicher, die sind ja doch, haben ja eine ganz typische Farbgebung, und diese Farbgebung wird ja schon seit einiger Zeit nicht mehr über Lackierung gelöst, sondern über Folierung. Das heißt, es kommt eine Folie in der entsprechend gewünschten Farbe aufs Auto. Nur das kriegen die mittlerweile sehr schön hin, und das Schöne ist, wenn dann das Auto wieder verkauft wird als Gebrauchtwagen, über der Leasingvertrag ausläuft oder was auch immer, dann kommt die Folie wieder runter und das Auto kann dann in der Originalfarbe verkauft werden, weil Polizei sowohl als auch Taxis haben ja so ihre Hausfarben sozusagen, die auch für andere Sachen nicht verwendet werden können. Ja, und dieses Prinzip der Folierung, das gibt's halt mittlerweile auch für Küchengeräte. So, und welches Küchengerät fällt euch da als erstes ein, das die Veredelung durch eine Folierung auf jeden Fall vertragen kann? Nicht, weil es so komisch aussieht, sondern einfach, weil es sowieso schon so schweineteuer ist, dass die Folierung auch keine Rolle mehr spielt. Genau, der Thermomix. Der lässt sich mittlerweile folieren, zum Beispiel in Alu gebürstet, in Pink oder in Glitzer oder wie auch immer. Und kann man auch geteilter Meinung drüber sein.

Auch eine Meldung, die wir in diesem Jahr schon gemacht haben und die doch so ein kleines bisschen Good News und Freude verbreitet, war die Meldung, dass Paare, die auch im Homeoffice arbeiten können, auch mehr Kinder bekommen. Das ist das Fazit einer Studie. Immerhin über 100.000 Menschen aus 38 Ländern wurden jetzt so nicht direkt befragt, aber Umfragedaten in diesen Zahlen wurden halt ausgewertet. Und siehe da, ein Tag, also mindestens ein Tag Homeoffice in der Woche und schon springt die Geburtenrate hoch um circa 14%. Das ist doch, würde ich mal sagen, signifikant und spricht dann durchaus auch fürs Homeoffice. Leider hat das die Studie nicht ergeben, ob dafür die beiden Beteiligten an einer Partnerschaft, ob die dann auch gleichzeitig Homeoffice machen müssen oder ob das Homeoffice auch getrennt passieren kann.

Tja, ob alles Neue auch immer schön ist, ist ja doch manchmal eine große Frage. Und ob alles, was die jüngere Generation, in dem Falle Generation Z, so macht, ob das so immer so maßgebend sein sollte, auch das darf bezweifelt werden. In den USA gab es eine entsprechende Untersuchung, Studie, wie man das denn auch mal nennen möchte. Und dort hat man festgestellt, dass

auch sehr viel auf künstliche Sachen unterwegs. Das ist ja künstliche Aromastoffe, alles künstlich, künstlich, künstlich. Gut, es ist schön, wenn die Natur nicht missbraucht wird, aber missbraucht man sich dabei nicht im schlimmsten Fall auch selber?

Auch so ein bisschen Klassiker, ne? When I Fall in Love. Diesmal intoniert von Celine Dion und Cliff Griffin. Bebo Best macht jetzt weiter mit The Runner on the Rocks. Und danach wird's dann geistreich.

0: So, die geistreichen Bemerkungen hier bei Rund um Genuss auf Mediatop Radio. Und da fangen wir mit einem bekannten Namen an, nämlich Sören Kierkegaard, der einmal gesagt hat, das Vergleichen ist das Ende des Glücks und der Anfang der Unzufriedenheit. Und Johann Wolfgang von Goethe, auch das ist ein Name, den man schon mal gehört hat, sobald man spricht, beginnt man schon zu irren. Immanuel Kant, auch ein Name, den man schon mal gehört hat. Es ist niemals zu spät, vernünftig und weise zu werden. Es ist aber jederzeit schwer, wenn die Einsicht spät kommt, sie in Gang zu bringen. Und Heinrich Böll kennt man auch, ne? Ja, kennt man auch. Höflichkeit ist doch die sicherste Form der Verachtung. Ich glaube, da ist Ironie bei.
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Und damit hallo und herzlich willkommen im Bergfest der Urlaubsausgaben, weil dies ist die Mitte der mittleren Sendung. Mittiger geht schon fast gar nicht mehr. Also willkommen in der zweiten Stunde der zweiten Ausgabe, der zweiten Urlaubsausgabe von Rundum Genuss hier bei Mediatop Radio. Ja, diese Sendung ist eine Urlaubsausgabe, das heißt, sie ist vor, jetzt muss ich kurz überlegen, ja, wahrscheinlich dann vor 2 Wochen in etwa produziert worden. Ja, natürlich, logischerweise von vor 2 Wochen. Und deswegen nichts Aktuelles und dieses und jenes. Informationen zur Sendung so ganz allgemein, die Playliste nach der Sendung, aber dann auch alles unter rundumgenuss.de.

Wenn man Kochblogs so ein bisschen im Internet verfolgt, dann gibt es da sehr unterschiedlich gemachte, unterschiedlich in der Professionalität, unterschiedlich in der Ambition, unterschiedlich natürlich auch in der Themensetzung. Und manchmal gibt es dann aber durchaus auch Ausreißer. Und wenn es nur ein einzelner Artikel ist, der dann so ein bisschen mal ausreißt. Ich erinnere mich an, sehr dunkel zumindest, an einen Kochblog mit dem Original-Soljanka-Rezept. Als ob es da ein Original-Rezept für gibt. Wenn man es genau nimmt, gibt es eigentlich für fast gar kein Gericht irgendein echtes Original-Rezept. Irgendeiner hat es mal zuerst niedergeschrieben vielleicht, ja. Aber man weiß es nicht. Und schön sind auch immer die Gerichte, die Original-DDR-Gerichte, die man meiner Meinung nach heutzutage sowieso nicht mehr kochen kann. Nicht, weil man sie nicht kochen kann. Also die Rezepte kann man durchaus nach wie vor abarbeiten. Aber man kriegt ja die Zutaten nicht mehr in der Qualität, wie sie damals verfügbar war. Ob jetzt schlechtere oder bessere Qualität, lassen wir mal außen vor. Ne? Also man kann noch etwas nach den entsprechenden Rezepten machen, ja. Aber die Zutaten hatten damals halt eine andere Qualität. Oder man liest Rezepte zum Beispiel von einer mecklenburgweit bekannten Spezialität. Und ich bin in Mecklenburg aufgewachsen und ich bin auch schon zu DDR-Zeiten in Mecklenburg aufgewachsen und war am Ende der DDR durchaus auch schon volljährig. Und ja. Und dann liest man ein mecklenburgisches Rezept mit langer Tradition und echter Tradition, von dem ich noch nie was gehört habe. Ne? Kartoffeln in Milch zum Beispiel, die sogenannten Milchkartoffeln, werden da hier mal genannt. Ich habe sowas Ähnliches auch mit Buttermilch gesehen, die, wo dann Milch in Buttermilch gekocht werden. Ist mir jetzt, also dass ich Milch in Kartoffeln mache, die ich aber vorher gekocht habe, ganz normal. Aber wie gesagt, als typisch mecklenburgisches, vielleicht kennt ihr das als typisch mecklenburgisches Gericht, ich nicht. Falls ihr es kennt, gerne Info an radio@rundumgenuss.de. Auswertung dann im Juni, weil erst dann bin ich aus dem Urlaub zurück.

Eagle Eye Cherry, genau gesagt Santana und Eagle Eye Cherry und Wishing It Was haben wir gerade eben gehört. Was wir jetzt an dieser Stelle nicht hören, ist die Kochblog-Schau, weil, ja, wobei, wir gucken gleich nochmal in einen Kochblog und haben danach noch ein paar Rezepte, die nicht aus einem Kochblog kommen. Aber lasst euch da einfach mal überraschen. Es wird erfrischend.

Es ist eher ein Herbst-Winter-Gericht, würde ich mal sagen. Es ist mit Kohl, also insofern kommt das vermutlich hin. Kohlrouladen, ne? Ist auch immer ein bisschen aufwendiger, macht man meistens auch nicht in kleinen Mengen, sondern wenn man schon mal so einen Weißkohl hat, ne, dann wird dann schön die Hackfleischbulette da drin gedreht. Meine Mutter selig hat das dann auch immer noch ein bisschen angebraten, dann in die entsprechend etwas blanchierten und damit weicheren Kohlblätter gewickelt, die dann schön gebunden. Das Ganze wurde dann auch nochmal angebraten und dann schön mit Soße und sowas alles und noch ein paar Kohlresten dann auch geschmort und es war dann richtig lecker, ne? Und da ist es dann auch immer schön, wenn man dann mal ein Kochrezept findet, weil ein bisschen aufwendig ist das Ganze natürlich von der Herstellung her. Eine Kohlroulade für Faule. Das ist jetzt übrigens trotzdem ein Selbstmachgericht und nicht kauft euch eigentlich fertige Kohlrouladen. Nein, es wurde selber gekocht. Allerdings, es wurde nicht gewickelt. Ne? Da, und das Hackfleisch wurde auch nicht so Klößen oder wie man das denn auch immer nennen will, was da innen drin ist, wurde das auch nicht zusammengerollt oder gepresst oder wie auch immer. Nee, es wurde einfach Hackfleisch und Kohl zusammen in eine Pfanne gegeben. Das ist kein Schichtkohl. Das ist Kohlroulade für Faule. Ne? Wer möchte, kann jetzt mal den Unterschied zu Schichtkohl für sich selber herausarbeiten.

So, das mit den Rezepten für die erfrischenden Getränke muss ich euch mal verweisen aufs Internet unter themen.rundumgenuss.de. Da gibt's dann eine wunderschöne Geschichte, also farbig auch schön. Also zum Beispiel für eine selbstgemachte rote Beete-Limonade, eine Limetten-Minz-Limonade, selbstgemachten Eiskaffee ohne Zucker und vor allem auch ohne Süßstoffe, Erdbeer-Minze und Heidelbeer-Minze, also sehr viel mit Minze und Zitronenlimonade, auch das ohne Zucker. Ne, kann man alles machen. Themen.rundumgenuss.de

heute hier mit Rund um Genuss, Urlaubsausgabe 2 von 3. Wir hören uns mit der dritten Ausgabe in einer Woche wieder und in 2 Wochen dann mit der ersten frischen Ausgabe danach. Verantwortlich für diese Sendung war Dirk Pohlmann und der wünscht eine angenehme Woche.

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Und damit herzlich willkommen zur zweiten Ausgabe von Legenden Reloaded. Mein Name ist Mina Dressler und ich freue mich sehr, dass ihr auch heute Abend wieder eingeschaltet habt. Denn heute wollen wir uns einer ganz besonderen Figur aus der nordischen Mythologie widmen, nämlich Loki. Und damit auf und rein ins Thema. Loki ist eine der vielschichtigsten Figuren der nordischen Mythologie. Sein Name steht für Täuschung, Wandel, Unruhe und doch auch für eine eigenartige Anziehungskraft. Er ist kein eindeutig guter Gott, aber auch kein reiner Dämon. Er ist ein Grenzgänger, der zwischen den Welten, zwischen Göttern und Riesen, zwischen Wahrheit und Lüge pendelt. Seine Geschichte ist ein Muster aus Störung, Hilfe, Verrat und schließlich Bestrafung. Und sie zieht sich wie ein roter Faden durch die Welt der Asen. Geboren ist Loki als Sohn von Riesen, nicht als Vollgott aus dem alten Göttergeschlecht. Dennoch schließt er sich den Asen an, rückt in ihre Reihen, teilt ihre Tische, ihre Kampfpläne, ihre Feste. Dadurch ist er von Anfang an ein Fremder im Inneren der göttlichen Ordnung. Er gehört zu ihnen, ohne ganz zu ihnen zu gehören. In dieser Zwischenstellung liegt seine Stärke und seine Gefahr. Loki ist der, der die Regeln beugt, die Fragen stellt, die man lieber nicht stellen würde, und der die Stille mit einem neuen Lachen unterbricht. Seine Wandelbarkeit macht ihn besonders unheimlich und zugleich spannend. In zahlreichen Geschichten verwandelt er sich in Tiere, in Frauen, in Fliegen, in Fische, ja, in alles, was ihm die Freiheit gibt, Situationen von außen oder von innen zu sehen. Diese Fähigkeit zur Verwandlung ist ein zentrales Merkmal seines Charakters. Er ist nie ganz fest, nie wirklich einzufangen. Wo er auftaucht, wird die Welt instabil, die Ordnung unsicher, die Gewissheit erschüttert. Doch gerade daraus entsteht Bewegung. Ohne seinen Störungsimpuls bliebe die Welt der Götter vielleicht zu starr, zu eingefahren, zu steril. Loki ist zugleich Helfer und Verursacher. In vielen Erzählungen bringt er erst das Problem, löst es dann aber auch wieder. Häufig mit derartiger List, dass die Götter zwar gerettet sind, ihre Würde aber schwer getroffen wird. Ein berühmtes Beispiel ist die Geschichte um den Bau von Asgards Mauern. Ein Riese bietet an, die Burg der Götter innerhalb eines bestimmten Zeitraums uneinnehmbar zu bauen und verlangt dafür Freya, die Sonne und den Mond als Lohn. Loki ist an der Entscheidung beteiligt, die Mauer in Auftrag zu geben, und sorgt zunächst dafür, dass der Riese seine Arbeit nahezu vollenden kann. Die Lage wird brenzlig und die Götter geraten in Not. Dann mischt sich Loki ein. Er verwandelt sich in eine Stute, reizt das Pferd des Riesen auf und der Bautermin wird verletzt. Die Mauer bleibt unvollendet, die Götter behalten ihre Schätze, aber nur, weil Loki die Regeln gebrochen und die Ordnung vollkommen durchkreuzt hat. In dieser Geschichte zeigt sich die Doppelrolle Lokis besonders klar. Er ist ein Gott, der die Sicherheit der anderen Götter bedroht, aber auch derjenige, der sie aus eigener Verwickeltheit rettet. Sein Tun ist nicht immer uneigennützig. Oft ist es auch aus Kurzweil, Neugier oder Eitelkeit geboren. Aber es bewegt die Welt voran. Ohne ihn wären viele Geschichten überhaupt nie geschehen. Dennoch ist der Tod Balders, der Loki in seiner dunkelsten Form zeigt. Balder, der schöne, geliebte Gott, scheint fast unverwundbar, weil seine Mutter Frigg von allen Dingen der Welt einen Eid verlangt, ihn nicht zu verletzen. Doch sie überseht den unscheinbaren Mistelzweig, den die allermeisten Wesen für unbedeutend halten. Loki entdeckt diese Schwachstelle und nutzt sie aus. Er veranlasst den blinden Bruder Balders, Hore, die Mistel als Waffe zu verwenden, und Balder stirbt durch diesen Pfeil. Dieser Tod ist ein Einschnitt in der nordischen Mythologie. Er ist der erste Schritt zum großen Ende, zum Untergang der Götterwelt, zu Ragnarök. Loki ist nicht nur ein Störer von Regeln, sondern hier ein Auslöser von Verlust, Trauer und endgültiger Krise. Die Götter, die zuvor in relativer Sicherheit lebten, sehen plötzlich ihr eigenes Ende schemenhaft vor sich. Balders Tod markiert die Grenze, ab der Loki nicht mehr nur ein listiger Spaßmacher ist, sondern eine Figur, die die Struktur der Welt erschüttert. Aus dieser Tat entsteht ein tiefer Bruch im Verhältnis zwischen Loki und den Asen. Zunächst versucht er noch zu fliehen, sich zu verstecken, die Folgen seiner Handlung abzuschütteln. Doch nach einer Zeit der Verfolgung wird er gefangen.
Die Götter entscheiden sich nicht nur zur Ausgrenzung, sondern zur erbarmungslosen Bestrafung. Loki wird in einer Höhle an Felsen gebunden und über seinem Gesicht sinkt das Gift einer Schlange herab. Seine Frau Sigyn versucht ihm mit einer Schale zu helfen und das Gift aufzufangen. Doch immer wenn sie diese leeren muss, tropft es für kurze Zeit ungehindert auf ihn. In diesem Schmerz wälzt sich Loki und sein Zucken soll die Erdbeben verursachen, die in der Welt erscheinen. In dieser Szene wird Loki zum Gefesselten, zum Leidenden, zum Opfer seiner eigenen Unruhe. Er ist nicht mehr derjenige, der frei durch die Welten wandert, sondern gebunden an einen Ort genagelt, der seine Unruhe in die Natur selbst projiziert. Die Bestrafung ist ein Symbol dafür, wie die Götter die Ordnung wiederherstellen wollen. Sie brechen die Figur, die die Ordnung stört, aber lassen sie nicht vollständig verschwinden. Sie halten ihn am Leben, gebunden, damit er stets an die Gefahr erinnert, die er verkörpert. Doch auch in dieser Rolle bleibt Loki wichtig. In der großen Endzeit der nordischen Mythologie bei Ragnarök wird er seine Fesseln sprengen. Er kehrt zurück, nicht mehr als bloßer Begleiter der Götter, sondern als ihr Gegner. Er führt die schädlichen Kräfte an, die Götter und Menschen zerstören helfen. In dieser Rolle ist Loki die Figur, die das Ende der Welt mitträgt. Er ist nicht mehr derjenige, der hin und wieder einzelne Regeln beugt, sondern ein zentraler Akteur des Untergangs. Trotz dieser Rolle ist er kein einseitiger Bösewicht. In vielen Erzählungen wirkt Loki eher wie ein Prinzip. Das Prinzip der Veränderung, der Ironie, der Unberechenbarkeit. In einer Welt, die sich darauf beruft, Ordnung, Ehre und Stärke zu verkörpern, ist Loki derjenige, der die Leerstellen aufzeigt, die Lügen entlarvt und die Sicherheit ins Wanken bringt. Er ist der Geist, der die Gesellschaft beobachtet, die Regeln aufschlüsselt und die Wahrheit oft auf unbequeme, schmerzhafte Weise sichtbar macht. Loki ist zugleich der Vater von Wesen, die die Weltordnung bedrohen. Seine Kinder mit der Riesin Angrimboda sind der Fenriswolf, die Midgardschlange und Hel, die Herrscherin der Unterwelt. Der Fenriswolf ist so mächtig, dass er die Götter nur mit List und Gewalt bändigen kann. Die Midgardschlange umspannt am Ende der Welt die Erde und Hel regiert über die Toten, die nicht in die glänzenden Himmel der Götter kommen. In diesen Kindern zeigt sich Lokis doppelte Natur. Er ist ein Schöpfer von Mächten, der die Ordnung gefährden, aber auch ein Vater, dessen Nachkommen die Grenzen der Welt abbilden. In der modernen Deutung wird Loki deshalb oft als Figur der Ambivalenz gelesen. Er ist weder bloß böse, noch ist er reiner Held. Er ist eine Figur der Grenzziehung, die zeigt, dass Ordnung nie ohne Gefahr existiert. In unserer Zeit, in der Menschen Identität, Wahrheit und Loyalität immer wieder in Frage stellen, bleibt Loki aktuell. Er ist ein Symbol dafür, dass nichts vollständig stabil ist, dass jede Sicherheit ihre Risse hat und dass Unruhe auch ein Produkt von Leben ist. In fiktiven Gegenwartsinterpretationen, etwa in Comics, Romanen oder Filmen, wird Loki oft als charismatischer Antiheld gezeichnet, dessen Klugheit, Witz und Traurigkeit ihn nahezu unsympathisch, aber gleichzeitig unwiderstehlich machen. In diesen Darstellungen bleibt das Kernmotiv bestehen. Loki ist ein Wesen, das zwischen den Rollen pendelt, das sich nie eindeutig definieren lässt und dessen Anziehungskraft gerade aus seiner Unberechenbarkeit entspringt. Lokis Geschichte ist also die Geschichte eines Grenzgängers, der die Welt verändert, ohne sie vollständig zu zerstören, der die Ordnung stört, damit sie sich neu ordnen kann und der am Ende der Götterwelt eine Rolle spielt, die weder leicht zu verurteilen noch zu verherrlichen ist. Er ist ein Symbol für die Unruhe, die in jeder Ordnung steckt und für die Bereitschaft, Wahrheit zu sehen, selbst wenn sie unbequem ist. In diesem Sinne bleibt Loki bis heute eine der faszinierendsten Figuren der Mythologie. Unverzichtbar, unangenehm und doch unvergesslich. Bevor wir tiefer ins Thema einsteigen, geht es erstmal mit Musik weiter. Und zwar der erste Song kommt von Saltatio Mortis und trägt den Namen Loki. Und dann hören wir noch die Interpretation von Loki von Gjaldir. Viel Spaß und bis gleich.

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Das waren Saltatio Mortis und Gealdir, jeweils mit ihrer Interpretation zu Loki. Jetzt wollen wir tiefer ins Thema einsteigen und uns Loki heute, einem Gott zwischen Grenzen, Geschlecht und Identität, widmen. Loki ist eine Figur, die in der Gegenwart so vielgestaltig ist wie kaum eine andere aus der Mythologie. Früher galt er als Gott der Täuschung, der Schelm im Dienste der Götter, ein lästiger, aber nützlicher Begleiter, der alten Stoffen Bewegung gibt. Heute jedoch wird Loki immer häufiger als Figur gelesen, die über die Grenzen von Geschlecht, Identität, Moral und Loyalität hinweglebt. In der modernen Deutung wandelt er sich von einem bloßen Trickster zu einem Symbol für die Unruhe, die in jeder Ordnung steckt. Und vor allem für die Vielfalt der menschlichen und göttlichen Identität. In dieser heutigen Perspektive fällt vor allem auf, dass Loki in den alten Erzählungen nie eindeutig männlich ist, wie wir uns das heute vorstellen. In der Mythologie kann er sich in ein weibliches Wesen verwandeln, Kinder zur Welt bringen oder in Situationen auftauchen, in denen seine Rolle nicht klar einzusortieren ist. In der nordischen Überlieferung gibt es genau solche Momente, in denen Loki schwanger ist oder sich in eine Frau verwandelt,

Rolle und Bedarf verändert. In der aktuellen Popkultur, vor allem in Comics und Serien, wird Loki häufig als Figur gezeigt, die sich nicht eindeutig als Mann oder Frau liest, sondern die ganz bewusst mit Körper, Kleidung, Stimme und Gesten spielt. In Momenten, in denen er sich in eine Frau verwandelt oder sich in einem Raum bewegt, in dem Männlichkeit normalerweise oberstes Gebot ist, macht er deutlich: Geschlecht ist Performance, ist Wahl, ist etwas, das sich gestalten lässt. Diese moderne Lesart trifft auf eine wichtige gesellschaftliche Entwicklung. Die Frage nach Geschlecht, nach Identität, nach was man ist und wie man dazugehört, spielt in der Gegenwart eine zentrale Rolle. In einer Welt, in der Mensch immer bewusster ihre Geschlechtsidentitäten, ihre Non-Binary- oder Transidentität, ihr Coming-out und ihre Selbstbestimmung thematisieren, wird Loki zu einer Figur, die leicht verständlich fast wie ein Symbol wirkt. Er ist nicht nur der Gott der Täuschung, sondern auch der Gott der Verwandlung, der Identität, der Figur, die sich jeder Norm entzieht und sich in jeden Raum, jede Form, jede Rolle hineinwählen kann. In der populären Deutung wird Loki dadurch zum Vorbild für all jene, die sich nirgendwo vollständig wiederfinden, die weder in die klassische Männerrolle noch in die traditionelle Frauenrolle passen und die sich in keiner der üblichen Kategorien einsortieren lassen. Für Non-Binary- oder Trans-LeserInnen kann Loki eine Art Spiegel sein. Eine Figur, die sich selbst nicht festlegt, die sich niemals ganz greifen lässt und die gerade in dieser Unbestimmtheit eine Form von Freiheit ausdrückt. In dieser Sicht ist Loki ein Symbol für das Recht, nicht eindeutig zu sein und dafür in einem Moment männlich, im nächsten weiblich, im nächsten überhaupt nicht als Geschlecht zu sprechen. Gerade in der Popkultur, etwa in der Marvel-Adaption, wird Loki häufig als charismatisch, sensibel, komisch, verletzlich und doch gefährlich dargestellt. Seine Figur ist durchdrungen von Ungewissheit, von Einsamkeit, von dem Wunsch nach Anerkennung und gleichzeitig Angst vor Verletzlichkeit. In dieser Mischung spiegelt er viele moderne Erfahrungen. Menschen, die sich an der Grenze zwischen den Geschlechtern oder zwischen den Rollen bewegen, erleben oft eine ähnliche Spannung. Sie wollen verstanden werden, sind aber auch misstrauisch, weil sie wissen, dass sie in der Welt nicht ohne Widerspruch existieren können. Loki verkörpert diese Spannung. Er ist ein Gott, der sich immer wieder versteckt, der sich verbiegt, der sich anpasst und doch immer wieder durchschaut wird. In der heutigen Deutung wird Loki daher nicht nur als Gott der Täuschung verstanden, sondern als Figur der Verletzlichkeit. Die Tatsache, dass er sich verwandeln, sich anpassen und sich verstecken kann, zeigt, dass er nie ganz sicher, nie vollständig geborgen ist. In der Gegenwart wird genau diese Verletzlichkeit wichtig, weil sie die Figur aus einer reinen Schurkenfigur herauslöst und sie menschlicher, komplexer macht. Loki ist nicht nur der böse Gott, der die Welt in Gefahr bringt, sondern auch derjenige, der sich in dieser Gefahr wiederfindet, der sich selbst verliert, verletzt wird und versucht, sich neu zu finden. In Popkulturprojekten, insbesondere in Serien, Comics und Filmen, wird Loki deshalb oft als empathische Figur interpretiert, mit der sich viele Menschen identifizieren. In vielen Diskussionen in Foren, Social Media Communities oder Fankanälen wird Loki explizit als non-binary, genderfluid oder als Figur, die geschlechtliche Binarität hinterfragt, gelesen. Diese Lesart ist nicht neu, sondern eine Weiterentwicklung des alten Mythos, in dem die Grenzen der Identität nie festgelegt sind. In der Mythologie ist Loki immer ein Wesen, das sich verkleidet, das Rollen spielt, das sich in unerwarteten Situationen zeigen kann. In der Gegenwart wird diese Eigenschaft nun stärker in der Sprache von Geschlecht, Identität und nicht-binärer Existenz gelesen. In dieser Deutung ist Loki auch ein Symbol für die Krisen, die in allen Identitäten stecken. In der modernen Gesellschaft ist es oft schwierig, sich zu zeigen, sich zu outen, sich zu trauen, sich zu verlieben, ohne sich ständig zu fürchten, verletzt, missverstanden oder abgelehnt zu werden. Loki verkörpert diese Angst, aber auch die Kraft, trotz dieser Angst zu leben, sich zu verändern, sich zu verstecken, wenn nötig, und sich zu zeigen, wenn es sich lohnt. In vielen heutigen Interpretationen wird er als Figur gelesen, die die Grenze zwischen Zuflucht und Verletzung auslotet und die zeigt, dass Sicherheit oft nicht ein Zustand ist, sondern ein Prozess. In der heutigen Deutung wird Loki also weniger als bloßer Schelm oder Bösewicht gelesen und immer stärker als Symbol für die Vielfalt, für die Ambivalenz, für die Verletzlichkeit und die Unbestimmtheit der Identität. In vielen modernen Interpretationen wird er als non-binary, genderfluid, als Figur ohne feste Grenze, als Figur, die aus der Ordnung herauslebt, gelesen. In dieser Lesart wird Loki zu etwas mehr als einem Gott der Täuschung. Er wird zu einer Figur, die die Grenzen, die wir uns selbst setzen, aufbricht.
Nachdem wir Loki als queere und nicht-binäre Ikone betrachtet haben, kommen wir jetzt zu Loki als Schatten und Psychologie.

logisch komplexe Figur. In jüngeren psychologisch geprägten Deutungen wird Loki als typischer Schattenarchetyp nach C.G. Jung gelesen. Er verkörpert das, was in der kulturellen Ordnung unterdrückt wird. Widerspruch, Chaos, Ironie, Verletzlichkeit, Neid, Ungerechtigkeit, Zweifel. Die Götterordnung um Odin und Thor stellt scheinbar Stabilität, Ehre und Macht dar. Loki zeigt, wie brüchig diese Fassade ist. In dieser Lesart ist Loki nicht nur ein Schurke, sondern eine Projektion dessen, was in jeder Gesellschaft verborgen bleibt, bis es sich irgendwann durchsetzt. Moderne kulturelle Texte, vor allem Serien und Comics, nutzen Loki deshalb oft, um Themen wie Trauma, Vergangenheit, Identitätssuche und freien Willen zu verhandeln. In der MCU-Serie Loki wird er als Charakter entwickelt, der sich selbst neu entdeckt, sich von der Rolle ewiger Schurke löst und sich fragt, wer er wirklich ist. In dieser Deutung wird Loki zu einer Figur, die den eigenen Schatten nicht nur verkörpert, sondern auch bewusst macht und damit Heilung, Veränderung und Neuanfang ermöglicht. Loki als Grenzgänger und Widerstand gegen Institutionen. In heutigen Diskussionen wird Loki auch häufig als Grenzgänger gegen Institutionen und starre Ordnungen gelesen. In der Serie Loki ist die TVA, Time Variance Authority, eine bürokratische Behörde, die alle Zeitstränge auf ein festes, genehmigtes Schema zwingt. Loki als Wesen der Abweichung, des Wandels und der Varianten steht für alles, was dieser Bürokratie widersteht. In dieser Deutung wird er zu einem Symbol für Widerstand gegen Normierung, Konformität und Bürokratie, ob im politischen, institutionellen oder sozialen Sinne. Viele LeserInnen deuten dies als Metapher für die Erfahrung von Menschen, die sich in starre kulturelle, geschlechtliche oder politische Kategorien gezwungen fühlen. Loki wird dann als Ikone für all jene verstanden, die sich gegen die Versuche wehren, sich in ein Schema pressen zu lassen. Du bist so, nicht anders. Loki ist anders. Und das ist seine Stärke. In dieser modernen Lesart ist er nicht nur ein Gott, der die Götter belügt, sondern ein Symbol für die Notwendigkeit, Systeme zu hinterfragen, die sich selbst als neutral natürlich verkaufen. Loki und die Debatte über Pop-Culture-Repräsentation. Interessant ist außerdem, dass Loki in der Popkultur zu einem Schauplatz von Debatten über Repräsentation geworden ist. Einerseits wird gefeiert, dass ein Figurenstar wie Loki ausdrücklich als genderfluid, bisexuell, pansexuell und queer kodiert wird, als relativ frühes Beispiel in einem großen Mainstream-Universum, wo Queerness nicht nur angedeutet, sondern explizit angesprochen wird. Andererseits gibt es auch kritische Stimmen, die sich darüber beklagen, dass seine Wokeness oder Marketing und dass Lokis Queerness symbolisch überhöht oder zu einer Art Gimmick werde. Dies lässt sich jedoch widerlegen, wie wir bereits vorher gehört haben, ist die Figur Loki als genderfluide Figur schon in der Mythologie angelegt worden. Diese Spannung macht Loki heute zu einer Figur, an der sich zeigt, wie stark Mythologie und Popkultur zusammengehören. Alte Geschichten erhalten neue politische, soziale oder psychologische Gewichte. Loki wird als Mythos, als Psychogramm, als queere Ikone, als Antiheld und als Kritik an Institutionen gelesen. All das zeigt, wie vielzählig und widersprüchlich seine Figur sich heute zeigt. Insgesamt kann man sagen, Loki ist in der Gegenwart nicht nur ein Trickster, sondern ein Spiegel, an dem sich moderne Debatten um Geschlecht, Macht, Identität und Repräsentation auffangen lassen. Und hier machen wir eine kurze musikalische Unterbrechung und hören den Song Loki von Namikaze.

Das war Namikazes Interpretation zu Loki. Jetzt widmen wir uns Loki in der modernen Popkultur. Der Trickster zwischen Buch, Musik und Spiel. Loki gehört zu den Figuren der nordischen Mythologie, die in der Gegenwart besonders lebendig geblieben sind. Kaum ein anderer Gott oder Halbgott taucht so oft in moderner Literatur, Musik, Film, Comics und Games auf wie er. Das liegt vor allem daran, dass Loki so widersprüchlich ist. Er ist klug und zerstörerisch, charmant und gefährlich, komisch und tragisch, freiheitsliebend und bindungslos. Gerade diese Vieldeutigkeit macht ihn zu einer idealen Figur für die Popkultur, die selbst gern mit Ambivalenzen, Grenzgängertum und überraschenden Wendungen arbeitet. Loki in der Literatur. Loki in der modernen Literatur zwischen Mythos, Psychogramm und Identität. In der modernen Literatur taucht Loki immer wieder auf, nicht nur als Nebenfigur in Wiederholungen der alten Sagen, sondern als zentrale Projektionsfläche für ganz unterschiedliche heutige Themen. In aktuellen Romanen, Erzählungen und literarischen Neuerzählungen wird Loki oft von einer einseitigen Schurkenfigur hin zu einer komplexen, psychologisch nuancierten Person verwandelt. Er ist weniger ein klar definierbarer Gott der Täuschung als ein Symbol für Ambivalenz, Identitätssuche, Verletzlichkeit und die Grenzen von Ordnung. In vielen modernen Büchern wird Loki als Figur gezeigt, die sich selbst nicht eindeutig zuordnen kann, weder zu den Göttern noch zu den Menschen, weder zur Männlichkeit noch zu einer festen Identität. In dieser Hinsicht wird er zum Vorbild für Figuren, die an den Grenzen stehen. Außenseiter, Künstler, Andersdenkende, queere oder nicht-binäre Personen. Im psychologisch geprägten Roman ist Loki oft eine Figur, die sich in ihrer Rolle verliert, nach Anerkennung sucht und gleichzeitig mit Schuld, Einsamkeit und Wut ringt. Gerade diese inneren Spannungen machen ihn in der zeitgenössischen Prosa so spannend, weil er nicht nur Handeln, sondern auch Fühlen ausdrückt. Ein wichtiges Beispiel ist die Arbeit von Neil Gaiman, vor allem in seinem Roman Norse Mythology. Dort wird Loki als eine Art Motor der mythischen Geschichten erzählt. Er ist klug, witzig, charmant, aber auch egoistisch, verletzend und gefährlich. Gaiman betont weniger die schwarze Moral der alten Überlieferung als die Ironie und die komische Seite von Lokis Intrigen. In dieser Lesart wird Loki zu einer Figur, die den Ernst der Götter entlarvt und zugleich die Geschichten voranbringt. In der modernen Literatur wird Loki damit zu einer Art humoristischer, aber auch kritischer Kommentator. Er zeigt, wie absurd, uneinsichtig oder korrupt die scheinbar heiligen Regeln der Götter manchmal sind. In der Jugend- und Fantasy-Literatur ist Loki ebenfalls stark präsent. In der Reihe von Rick Riordan und das Götteruniversum taucht Loki in verschiedenen Bänden auf. Häufig als intelligenter, manipulativer Gegner, der mit psychologischer Feinheit arbeitet. In Riordans Texten wird Loki als jemand gezeigt, der sehr gut versteht, wie man Angst, Sicherheit und Loyalität benutzt, um andere zu steuern. In der modernen Literatur wird er so zu einer Figur, mit der sich LeserInnen auseinandersetzen können, die nach Macht, Verführung und Verantwortung fragen. In neueren fantastischen oder Urban-Fantasy-Romanen wird Loki oft nicht mehr als historischer Gott, sondern als Zeitgenosse der Hauptfiguren eingesetzt. Er erscheint dann in modernen Städten, in Clubs, in Büros oder in virtuellen Räumen, bleibt aber erkennbar an seinen typischen Zügen: Witz, Ironie, Manipulation, Schwankungen, Zwischenhilfe und Schaden. In diesen Geschichten wird Loki häufig als Figur gelesen, die die Grenzen zwischen Gut und Böse verwischt. Er ist weder rein negativ noch rein positiv, sondern eine Art Chaos-Team, das für unerwartete Wendungen sorgt. In der modernen Literatur ist Loki deshalb ein Symbol für das Unberechenbare im Leben, das sich bei jedem Versuch, alles zu planen, in die Geschichten einmischt. Ein besonderer Aspekt in der aktuellen Literatur ist die queere und genderkritische Lesart lokischer Figuren. In zahlreichen Essays und Romanen wird Loki als Figur gelesen, die sich weder fest in die Rolle eines Mannes noch die einer Göttin einordnen lässt. In modernen Novellen und Erzählungen, die sich mit Identität, Geschlecht und Transformation befassen, wird Loki häufig als Inspirationsfigur verwendet. Er ist der, der sich in andere Körper, andere Rollen, andere existenzielle Positionen hineinversetzt. In dieser Lesart wird Loki zu einem Symbol für die Freiheit, sich zu verändern und zugleich für die Angst, niemals in Ruhe gelassen zu werden. Gerade in Werken, die sich mit Minderheiten, Außenseitern, Trauma oder Verletzlichkeit beschäftigen, ist Loki ein wiederkehrendes Motiv. In solchen Texten zeigt er, dass auch Verletzlichkeit, Unsicherheit und Verwundbarkeit Teil einer Figur sein können, die scheinbar mächtig erscheint.
In der Literatur der Gegenwart ist Loki also kein Monster, sondern ein Spiegelbild für viele moderne Erfahrungen, das Gefühl, nie ganz zu passen, das Bedürfnis, sich zu maskieren und das Wissen, dass jede Maske einen eigenen Preis hat. In literarischen Neuerzählungen der nordischen Mythologie wird Loki oft zur Figur, an der sich die Autorin oder der Autor mit Moral und Ethik auseinandersetzt. In diesen Texten wird Loki selten verurteilt, sondern verstehen wollen. Die Frage ist, ist er böse, weil er böse ist, oder weil die Welt ihn dazu macht? In solchen Romanen wird Loki zu einer Figur, die die Grenzen der Götterordnung auslotet und die zeigt, wo diese Ordnung versagt. In der modernen Literatur ist Loki damit ein Symbol für die Kritik an totalen Systemen, an Starre, an blinden Glauben, an Autorität. Gerade dadurch, dass Loki in der Literatur nicht einheitlich gezeichnet ist, bleibt er spannend. In einem Roman kann er als raffinierter Gegner auftreten, in einem anderen als tragischer Antiheld, in einem dritten als verletzlicher, einsamer Außenseiter. In der modernen Literatur wird Loki also weniger als ein Mythos gelesen, sondern als ein Spiegel, an dem sich die Vielfalt heutiger Denkweisen widerspiegelt. Die Frage nach Geschlecht, nach Freiheit, nach Macht, nach Schuld und Vergebung. Insgesamt lässt sich sagen, Loki ist in der modernen Literatur eine Figur, die sich nie ganz greifen lässt. Er ist ein Symbol für Unruhe, für Veränderung, für Verletzlichkeit und für Freiheit zugleich. In jedem neuen Roman, in jeder neuen Erzählung, in jeder Neuerzählung erhält er eine neue Bedeutung, aber bleibt doch erkennbar als die Figur, die die Ordnung stört, die Wahrheit sichtbar macht, die Grenzen hinterfragt und die Identität in Frage stellt. In der modernen Literatur ist Loki deshalb nicht nur ein Gott der Täuschung, sondern auch ein Gott der Verwandlung, der Identität. Loki in Comics und Graphic Novels. Besonders bekannt wurde Loki in der modernen Popkultur durch die Comics und später auch die Verfilmungen des Marvel-Universums. Dort wurde er zu einer der populärsten Figuren überhaupt. Die Marvel-Version orientiert sich zwar lose an der Mythologie, ist aber eine eigenständige Neuschöpfung. Loki wird hier als Adoptivbruder Thors dargestellt, als komplizierte Mischung aus Rivalität, Verletztheit, Ehrgeiz und Liebe. Gerade in den Comics zeigt sich, wie gut Loki als moderne Figur funktioniert. Er ist nicht einfach der Bösewicht, sondern auch derjenige, der zwischen den Rollen wechselt. Mal Gegenspieler, mal Verbündeter, mal Verräter, mal Retter. Diese ständige Verschiebung macht ihn zu einer der interessantesten Figuren des Superheldenuniversums. In neueren Comic-Interpretationen wird er sogar zunehmend als Identitätsfigur gelesen, die mit Geschlechterrollen, Selbstbild und Fremdwahrnehmung spielt. Loki ist dort oft jemand, der nie ganz in eine Form passt. Die Graphic Novels und Comicserien greifen damit einen zentralen Kern des alten Mythos auf. Loki ist wandelbar. In der modernen Bildsprache wird diese Wandelbarkeit visuell betont, durch wechselnde Kostüme, Masken, Körpersprache und Inszenierungen, die ihn nie ganz festlegen. Das macht ihn zu einer besonders starken Figur für eine mediale Kultur, die mit schnellen Identitätswechseln und popkulturellen Ikonen arbeitet. Loki in Musik und Songtexten. In der Musik erscheint Loki seltener direkt als Figur mit eigener Erzählung, dafür aber häufig als Symbolname. Viele KünstlerInnen nutzen den Namen, weil er sofort eine bestimmte Stimmung erzeugt. Geheimnisvoll, rebellisch, gefährlich, schlau. Loki klingt nach Unruhe und nach Witz, nach Macht und Täuschung zugleich. Das macht den Namen für Songtitel, Albumtitel und Bandnamen attraktiv. In der Rock- und Mittelalter-Alternative-Szene ist Loki besonders beliebt, weil er gut zu Themen wie Auflehnung, Dunkelheit, Freiheit und Grenzüberschreitung passt. In solchen Songs wird Loki oft nicht als Gott der nordischen Mythologie ausgebreitet, sondern als Chiffre für das Unkontrollierbare im Menschen. Er steht dann für die dunkle Seite der Kreativität, für Ironie, Widerspruch und den Drang, Regeln zu brechen. Auch im Pop ist Loki inzwischen angekommen, vor allem indirekt über die Figur aus dem Marvel-Universum. Viele Songs, die auf den ersten Blick nicht mythologisch wirken, spielen mit der Loki-Ästhetik. Charme, Täuschung, Verführung, ambivalente Männlichkeit. Der Name selbst ist längst zu einem popkulturellen Code geworden, der sofort verstanden wird, selbst wenn der Text nicht explizit auf die nordische Mythologie verweist. Zudem taucht Loki in experimenteller Musik und im Metal auf, oft als Referenz auf eine chaotische, freiere Energie. Dort wird er als antihierarchisches Prinzip gesehen, als Figur, die sich gegen starre Machtformen stellt. In dieser musikalischen Nutzung ist Loki weniger mythologische Person als Symbol für Widerstand, Improvisation und ungebändigte Dynamik. Zwei Beispiele haben wir heute in dieser Sendung schon gehört, von Saltatio Mortis und von Gealdir, die den mythologischen Text von Loki für ihre Songs verwendet haben. Loki in Games.
Besonders stark ist Loki in Videospielen präsent. Spiele brauchen Figuren, die klar erkennbar, aber zugleich vielschichtig sind, und genau das bietet Loki. Er ist für Games ideal, weil er eine Mischung aus Geschichte, Mythos und Magie und psychologischer Spannung mitbringt. Deshalb taucht er in vielen Spielen direkt als Figur auf oder dient zumindest als Vorlage für trickreiche, doppeldeutige Charaktere. In Spielen mit nordischer Mythologie, etwa Action-Adventures oder Rollenspiel, wird Loki meist als mächtiger Gegner, manipulativer Verbündeter oder hintergründiger Strippenzieher inszeniert. Seine Fähigkeit, die Form zu wechseln oder andere zu täuschen, passt perfekt zu Spielmechaniken, die mit Illusionen, Tarnung und Rollentausch arbeiten. Loki ist in solchen Welten nicht nur Figur, sondern fast ein Prinzip des Spiels. Besonders interessant ist, dass Loki in manchen Games nicht nur als Mythengestalt, sondern als emotional komplexe Figur erscheint. Er ist dann nicht bloß der Bösewicht, sondern jemand, dessen Wut, Ausgrenzung und Kränkung nachvollziehbar gemacht werden. Gerade moderne Spiele erzählen Mythen oft psychologisch um. Loki wird dann zum Beispiel als jemand gezeigt, der um Anerkennung ringt, an Loyalität speichert oder an seiner eigenen Klugheit zerbricht. So taucht Loki in God of War, der Gott im Schatten, auf. In dem Spiel God of War von 2018 und seiner Fortsetzung God of War Ragnarök 2022 spielt Loki eine zentrale Rolle. Allerdings nicht immer unter dem Namen Loki, sondern oft als eine Figur, die sich im Schatten bewegt. In der nordisch inspirierten Welt erscheint er als eine geisterhaft listige Präsenz, die Rat, Manipulation und Warnung streut. In Ragnarök gewinnt er immer mehr an Bedeutung, bis er als Schlüssel zur ganzen Geschichte hervortritt. Hier ist Loki mehr als nur ein Gegner oder Verbündeter. Er ist ein Symbol für die Grenze zwischen Kindheit und Alter, zwischen Verrat und Vergebung, zwischen Schuld und Verantwortung. In diesem Spiel wird er fast wie ein psychologischer Archetyp. Jemand, der früher Fehler gemacht hat und nun versucht, sie korrigieren. Auch in Assassin's Creed Valhalla von 2020 und Assassin's Creed Mirage von 2023 taucht Loki auf. Allerdings in einer etwas anderen Form. Er erscheint als Figur, die durch die Traumwelt des Hauptcharakters wandert, immer wieder als Blitze, Visionen oder Hinweis. In diesen Spielen wird deutlich, dass die wiedergeborene Figur Basim mit Loki in Verbindung gebracht wird. Nicht nur äußerlich, sondern auch in seiner Rolle als Grenzgänger zwischen Welten und Identitäten. In Traumsequenzen spricht er mit dem Protagonisten, stellt Fragen, hinterfragt seine Motive und wirft Schatten auf die Vergangenheit. Damit wird Loki in der Popkultur zu einer Figur der inneren Welt, die zwischen Erinnerung, Täuschung und Wahrheit wandelt. Und auch in Fortnite ist Loki als Cosplay-Charakter aufgetaucht, den man durch spezielle Ereignisse oder Abonnements freischalten konnte. Er erscheint in seiner MCU-Version mit goldenem Helm, raffinierten Lächeln und einem Blick, der stets ein wenig Geheimnis trägt. In der bunten digitalen Welt des Battle Royals ist ein Paradoxon, ein Gott der Verwirrung in einem Spiel voller Action und Zufälle. Wer Loki als Figur wählt, erlebt ihn nicht mehr als mythologische Gestalt, sondern als kulturelles Symbol, das zwischen Film, Spiel und Mode verschwimmt. In dieser Form ist Loki vor allem ein Ausdruck der Popkultur selbst. Vergänglich, auffällig und doch mit einem Hauch von Tiefe, der an die alte nordische Figur erinnert. Loki ist jedoch auch in anderen Games zu finden, vom Online-Gemälde oder auch bis zum Rollenspiel. Also in zahlreichen anderen Spielen von Marvel Puzzle Quest bis Marvel Contest of Champions, Marvel's Avengers und Fortnite erscheint Loki immer wieder als spielbarer Charakter oder als immersiver Antagonist. In Rollenspielen steuert man ihn als Figur mit magischen Fähigkeiten, Illusionen, Teleportation oder Frostangriffen. Im Browser- und Handyspielen ist er meist eine Karte oder ein Avatar, der die Virtuosität seiner Tricks repräsentiert. In all diesen Fällen bleibt er bis ins Detail dieselbe Figur. Eine Mischung aus Charme, Manipulation und Kraft, die sich jeder festen Kategorie widersetzt. Und passend zu unserem Thema hören wir jetzt zwei Songs aus dem Original-Soundtrack der Serie Loki.

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Das waren zwei Songs aus der Originalserie Loki. Zu guter Letzt wollen wir Loki als moderne Figur betrachten. Warum ist Loki so erfolgreich in der Popkultur? Weil er eine Figur für die Gegenwart ist. Moderne Erzählungen lieben keine einfachen Helden mehr, sondern gebrochene, ambivalente, widersprüchliche Charaktere. Genau das verkörpert Loki. Er ist nicht nur der Gott der Täuschung, sondern auch eine Figur der Ironie und des Perspektivwechsels. Er zeigt, dass Wahrheit mehrere Gesichter haben kann und dass Macht nie stabil ist. Für LeserInnen, HörerInnen und SpielerInnen ist Loki deshalb so anziehend, weil er die Frage offen lässt, ob man ihm trauen kann. Diese Unsicherheit erzeugt Spannung. Gleichzeitig macht gerade seine Verletzlichkeit ihn interessant. In vielen modernen Adaptionen wird Loki nicht nur als gefährlich, sondern auch als verletzt, missverstanden oder ungeliebt dargestellt. Dadurch bekommt die Figur eine emotionale Tiefe, die weit über das alte Bild des Tricksters hinausgeht. Loki ist in der modernen Popkultur also überall dort zu finden, wo Ordnung brüchig wird und Identität nicht ganz feststeht. In der Literatur erscheint er als listige, ambivalente Macht, in Comics und Filmen als charismatischer Antiheld, in der Musik als Symbol für Rebellion, Dunkelheit und Widerspruch und in Games als Figur der Täuschung, Verwandlung und psychologischen Spannung. Seine anhaltende Präsenz zeigt, dass Mythen nicht einfach verschwinden. Sie wandern in neue Medien, neue Genres und neue Bilder ein. Loki ist dafür ein besonders gutes Beispiel, weil er selbst ein Grenzgänger ist. Er passt in keine eindeutige Form und genau deshalb passt er so gut in die moderne Popkultur. Und damit endet unsere heutige Episode zu Loki von Legenden Reloaded. Ich hoffe, ihr hattet genauso viel Spaß wie ich bei der Recherche mit dieser heutigen Episode und freue mich schon darauf, euch in 2 Wochen wieder begrüßen zu dürfen mit einer neuen Legende, einer neuen Geschichte, einer neuen Figur. Wir hören uns bald wieder. Bis dann, eure Mina.

0: 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Eine Reise durch alte Sagen und neue Klänge. Durch Geschichten, die nie ganz verschwunden sind. Vielleicht begleiten sie dich noch ein Stück. Vielleicht hörst du sie wieder in einem Lied, in einem Spiel, in einem flüchtigen Gedanken. Danke, dass du zugehört hast. Bis zur nächsten Geschichte.
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Informationen rund um die Adipositas-Therapie, Symposium für Ärzte und Interessierte am 6. Juni. 20% der Frauen und 23% der Männer in Deutschland sind von Adipositas betroffen. Das starke Übergewicht ist eine chronische Erkrankung und gleichzeitig Risikofaktor für Folgekrankheiten wie Diabetes mellitus, Erkrankungen des Herz-Kreislauf-Systems oder des Bewegungsapparates. Das Adipositas-Zentrum des Dietrich-Bonhoeffer-Klinikums möchte Ärztinnen und Ärzten sowie Interessierten deshalb auch in diesem Jahr Probleme rund um die Erkrankung näher bringen. Beim Adipositas-Symposium am Samstag, dem 6. 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Operationsmethode, der Einsatz inkretinbasierter Medikamente, die sogenannte Abnehmspritze, Therapiemöglichkeiten bei Kinderadipositas, die Bedeutung des Austausches in Selbsthilfegruppen und Therapieoptionen neben der chirurgischen und medikamentösen Behandlung. Für die Veranstaltung anmelden kann man sich unter der Telefonnummer 0395

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Der Eintritt ist frei. Die Zahl der hilfesuchenden Betroffenen steigt und damit auch der Informationsbedarf der Hausärztinnen und Hausärzte. Im Rahmen des Adipositas-Symposiums am 6. Juni im Konferenzraum der Bethesda-Klinik wird es auch einen Überblick über die aktuellen Ergebnisse des Adipositas-Zentrums bei der Versorgung der Patienten geben.

Heute zeigt sich das Wetter heiter und trocken. In Vorpommern ziehen zeitweise Wolken durch, auf Rügen besteht nur eine geringe Schauerneigung. Die Temperaturen steigen auf sommerliche 27 bis 30 Grad, an der Elbe örtlich sogar bis 31 Grad. Direkt an der Küste bleibt es mit 21 bis 26 Grad etwas kühler. Dazu weht ein schwacher bis mäßiger Westwind. In der Nacht zum Mittwoch ziehen einige Wolkenfelder durch, Regen bleibt jedoch aus. Die Temperaturen gehen auf 13 bis 10 Grad zurück. Der Wind frischt etwas auf, weht mäßig und dreht von West auf Nordwest. Am Mittwoch dominiert neben wenigen Quellwolken der Sonnenschein. Es bleibt trocken, allerdings deutlich kühler als zuvor. Die Höchstwerte erreichen nur noch etwa 20 Grad, an der See 16 bis 18 Grad. Der Nordwestwind weht mäßig, zeitweise frisch, vereinzelt sind Windböen möglich. In der Nacht zum Donnerstag ist es wolkig bis teils stark bewölkt. Dabei weiterhin trocken. Die Temperaturen sinken auf etwa 8 Grad, an der Küste auf rund 11 Grad. Der Nordwestwind lässt im Verlauf nach und weht später meist nur noch schwach. Am Donnerstag wechseln sich Sonne und Wolken ab, dazu bleibt es trocken. Die Temperaturen steigen auf 19 bis 21 Grad, an der See auf 17 bis 19 Grad. Es weht schwacher bis mäßiger Nordwestwind. Die Nacht zum Freitag verläuft gering bewölkt und niederschlagsfrei. Die Tiefstwerte liegen zwischen 9 und 5 Grad, an der See bleibt es mit 11 bis 9 Grad etwas milder. Der Wind weht dabei schwach. Das war's auch schon wieder vom Wetter. Genießen Sie die sonnigen Stunden und kommen Sie gut durch den Tag. 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

Wir begrüßen Sie wieder recht herzlich zu einer neuen Ausgabe von Radio DARC, dem spannenden Funk- und Technikmagazin des Deutschen Amateur-Radioclubs. Heute gibt es Ausgabe Nummer 589. Das Datum der Erstveröffentlichung ist Freitag, der 22. Mai 2026. Wir wünschen Ihnen schöne Pfingstfeiertage. Ich bin Conny Farren und werde Sie durch die kommende Sendestunde führen. Die Liste der ungelösten Rätsel in der Astronomie ist lang. Hier gibt es noch vieles im Universum zu erkunden. Die meisten Neuentdeckungen gehen heute auf das Konto von radioastronomischen Beobachtungen, also solchen im Funkbereich. Wir stellen Ihnen heute Untersuchungsmethoden für außerirdische Welten vor und berichten von der Entdeckung von Exoplaneten. Sterne? Ferne Planeten? Na dann brauchen wir zur Einstimmung darauf auch erstmal die passende Musik. Unter dem Motto Stars on 45 kommt nun ein tolles Medley der großen Vier aus Schweden von ABBA mit lange nicht mehr gehörten Melodien. Und wenn's jetzt etwas knistert,

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1: Deutschland höchstgelegene Relaisfunkstelle zeitweise außer Betrieb. Vollständig quelloffenes Modem für digitale Übertragungen veröffentlicht. FT4-Contest schließt mit knapp 2500 Funkverbindungen und internationales Wochenende der Museumsschiffe. Am Mikrofon Conny Ferrin. In der nächsten Zeit, das Datum ist noch nicht genau festgelegt, wird es zu einer geplanten mehrwöchigen Betriebsunterbrechung bei Deutschlands höchstgelegener Relaisfunkstelle kommen. Das ist der Umsetzer Delta Bravo 0 Zulu Uniform auf der 2962 Meter hohen Zugspitze in den Bayerischen Alpen. Bedingt durch seine exponierte Lage auf dem höchsten deutschen Berg hat insbesondere der 2 Meter Umsetzer eine beträchtliche Reichweite von bis zu 300 Kilometern und deckt weite Teile Süddeutschlands ab. Insgesamt werden dort mehrere Geräte für die Bänder 2 Meter, 70 Zentimeter, 23 Zentimeter, Amateurfunkfernsehen, APRS und Hamnet betrieben. Aus Brandschutzgründen muss der hölzerne Geräteschrank durch einen Metallschrank ersetzt werden. Da für den Umbau eine Werkstattausrüstung nötig ist und die an einem Tag zur Verfügung stehende Arbeitszeit nicht reichen würde, muss die Anlage abgebaut und von der Zugspitze heruntergebracht werden. Diese Gelegenheit wird auch zur Generalüberholung und Anpassung an die aktuelle EMV-Situation genutzt. Vorerst noch in Betrieb bleibt das 70 cm Relais, auf dem vorübergehend dann ersatzweise der Deutschland-Rundspruch ausgesendet wird. Das teilt der verantwortliche DARC-Distrikt Oberbayern mit. Rizomatica Communications, eine gemeinnützige Organisation in den USA, stellt mit Mercury ein neues quelloffenes Protokoll für digitale HF-Übertragung vor. Es arbeitet als ODFM mit Peer-to-Peer APQ-Verbindungen auf TCP-Schnittstellen. Das Protokoll wurde für zuverlässige Datenübertragung über Kurzwelle entwickelt und ermöglicht beispielsweise den Store-and-Forward-Dienst von E-Mails. Mercury ist das neueste Element der Hermes Software Suite, die seit 2017 von der Organisation entwickelt wird. Das Projekt wird großzügig von der Stiftung Amateur Radio Digital Communications finanziell unterstützt. In ersten Tests hat sich Mercury im Vergleich zu kommerziellen Systemen bewährt und liegt unter optimalen Signal-Rauschbedingungen nahezu gleich auf. Mercury ist in der Programmiersprache C geschrieben und unter einer GPL 3.0 Lizenz veröffentlicht. Damit ist es für jedermann öffentlich zugänglich und kostenlos nutzbar. Vorkompilierte Binärdateien sind für Windows- und Debian-Betriebssysteme verfügbar. Mercury eignet sich für die Verwendung mit den meisten Kurzwellenfunkgeräten und ist vollständig für den Amateurfunk konform. Erste Stimmen zeigen sich bereits positiv. Dazu die ARDC-Geschäftsführerin Rosi Schächter, Kilo Juliet 7 Romeo Yankee Victor. Rizomatica hat nicht nur ein vollständig quelloffenes Software-Modem entwickelt, sondern dies auch getan, um Gemeinschaften zu stärken, die eine eigene Kommunikationsinfrastruktur benötigen. Wir sind stolz darauf, Rizomatica bei dieser Arbeit unterstützt zu haben und freuen uns sehr, dass es nun der Amateurfunk-Community und anderen weltweit zur Verfügung steht, die Hochfrequenz für kritische Kommunikation nutzen. Auch andere Softwareautoren und Amateurfunkorganisationen sehen die Bereitstellung des neuen digitalen Modem-Protokolls von Rizomatica einen Meilenstein bei der Nutzung von freien, quelloffenen Lösungen zur digitalen Signalübertragung. Mercury ist auf GitHub zum Download verfügbar. Demo-Videos finden sich auf YouTube. Interessierte Besucher der Funkfachmesse Ham Radio können sich Ende Juni persönlich mit den Entwicklern treffen und sich am gemeinschaftlichen Stand der DARC-Referate informieren. Der DARC FT4-Contest 2026 ist beendet. Zahlreiche Funkamateure waren am 12. Mai in dieser digitalen Betriebsart aktiv. Bereits am Tag nach dem Wettbewerb sind beim DARC-Contest-Referat 50 Logs aus 11 Ländern eingegangen. Sie dokumentieren insgesamt 2466 Funkverbindungen. Die Betriebsart FT4 wurde vom amerikanischen Physik-Nobelpreisträger Joe Taylor, Kilo 1 Juliet Tango, entwickelt und ist Bestandteil der WSJT Software Suite. Diese ermöglicht digitale Signalübertragungen auch mit sehr schwachen Signalen oder geringen Sendeleistungen. Bei FT4 dauert ein Durchgang nur 7,5 Sekunden. Eine gesamte Funkverbindung kann somit in weniger als 20 Sekunden abgewickelt werden. Daher eignet sie sich sehr gut für Funkwettbewerbe. Weitere Infos auf der Webseite des DARC Contest-Referats. Am Wochenende vom 6. bis 7. Juni 2026 findet das internationale Wochenende der Museumsschiffe statt. Hierbei geht es darum, auf Museumsschiffen aller Art Funkstationen aufzubauen und zu betreiben. In Deutschland ist zu diesem Zweck eine Aktivierung aus dem Technikmuseum in Sinsheim geplant. Dort ist das U-Boot U-17 ausgestellt. Mitglieder des VDU, der Marinefunkerrunde und des Deutschen Amateurradioclubs organisieren hierfür Funk- und Besichtigungstage. Am Freitag, dem 5. Juni, trifft das Aufbauteam ein und beginnt mit dem Aufbau der Antennen und weiteren Vorbereitungsarbeiten. Am 6. Juni erfolgen der Restaufbau und erste Testläufe mit dem Rufzeichen Delta Lima 0 Victor Delta Uniform von 9 bis 18 Uhr Lokalzeit. Anschließend trifft man sich zum Kameradschaftsabend. Am Sonntag ist von 9 bis 17 Uhr Lokalzeit Funkbetrieb aus dem Technikmuseum geplant. Als Betriebsarten sind SSB, Morse, FM sowie Betrieb auf dem geostationären Satelliten QO100 vorgesehen. Das waren unsere heutigen Meldungen aus der Funkwelt für Sie. Nun, der Funk war jahrzehntelang für die Schiffe dieser Welt unverzichtbar und vor Aufkommen der Satellitentechnik die einzige Möglichkeit, mit dem Festland zu kommunizieren. Auch verdanken viele Menschen den Schiffsfunkern ihr Leben. Wir erinnern nur an den Untergang der Titanic, wo eine Funkstation Hilfe herbeirufen konnte. Musikalisch verarbeitet wurde der Schiffsfunk von dem irischen Sänger und Songwriter Chris de Burgh. Ship to Shore heißt ein Titel aus den 80er Jahren, wo es genau darum geht. Und achten Sie mal drauf, darin kommen auch Morsezeichen vor. 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
1: Die Liste der ungelösten Rätsel in der Astronomie ist lang. Von den Atmosphären ferner Planeten bis hin zum Innern von schwarzen Löchern gibt es noch vieles im Universum zu erkunden. Die meisten Neuentdeckungen gehen heute auf das Konto von radioastronomischen Beobachtungen, also solchen im Funkbereich. Es sei an den bekannten Astrophysiker und Funkamateur Joe Taylor, Rufzeichen Kilo 1 Julie Tango, erinnert, der mit Messungen über Pulsare sogar den Nobelpreis für Physik bekam. Er ist auch Autor der weltbekannten WSJT-Amateurfunksoftware zur digitalen Signalübertragung. Ein besonders spannendes Kapitel sind Planeten außerhalb unseres Sonnensystems, sogenannte Exoplaneten. Sie regen unsere Fantasie an, denn es gibt hier die Fragen aller Fragen. Gibt es dort vielleicht außerirdisches Leben, gar intelligente Wesen wie uns Menschen? Mittlerweile haben Astronomen schon mehr als 5000 dieser fernen Welten entdeckt, doch wurden noch nie Hinweise auf Leben dort gefunden. Mit welchen Methoden sich Exoplaneten aufspüren und untersuchen lassen und was wir schon über diese Welten herausgefunden haben, darüber sprechen wir jetzt mit Katja Poppenhäger vom Leibniz-Institut für Astrophysik in Potsdam. Ein Beitrag von Denise Müller-Duhm und Jens Kube.
2: Kein Mensch hat je einen Fuß auf einen der 7 anderen Planeten in unserem Sonnensystem gesetzt. Trotzdem können wir uns dank Teleskopen und Raumsonden ein recht genaues Bild von Merkur, Venus, Mars, Jupiter, Saturn, Uranus und Neptun machen. Anders verhält es sich mit Planeten, die um andere Sterne kreisen. Solche extrasolaren Planeten oder Exoplaneten aufzuspüren und zu erforschen, ist für Astronomen eine große Herausforderung. Denn von den fernen Planetensystemen erreicht meist nur wenig Licht die Erde. Ein direkter Nachweis von Exoplaneten ist daher die Ausnahme. Stattdessen greifen Astronomen auf indirekte Verfahren zurück.
3: Die ursprüngliche Methode, mit der sehr viele Exoplaneten, ich sag mal in den 90ern, frühen 2000ern gefunden wurde, ist die sogenannte Radialgeschwindigkeitsmethode. Und das funktioniert so, dass wenn man sich vorstellt, man hat einen Stern und einen Planeten, der da drum kreist, ist es eigentlich gar nicht so, dass der Planet um den Stern kreist und der Stern steht still, sondern eigentlich kreisen der Stern und der Planet um den gemeinsamen Schwerpunkt. Das heißt, der Stern macht so eine kleine Reflexbewegung, während der Planet eben seinen großen Kreis zieht.
2: Sagt Katja Poppenhäger, Professorin für Sternphysik und Exoplaneten an der Universität Potsdam und dem Leibniz-Institut für Astrophysik Potsdam. Durch die Bewegung des Zentralsterns verändert sich die Wellenlänge des Lichts, das wir von ihm empfangen. Der Grund dafür ist der Doppler-Effekt. Er tritt auf, wenn sich der Abstand zwischen dem Sender und dem Empfänger von Schall- oder Lichtwellen ändert. Bewegt sich der Sender auf den Empfänger zu, wird die Welle gestaucht. Die Zahl der Schwingungen pro Sekunde, also die Frequenz, nimmt zu. Bewegen sich die beiden voneinander weg, wird die Welle gestreckt und die Frequenz nimmt ab. Ein bekanntes Beispiel für dieses Phänomen ist das Martinshorn. Fährt ein Krankenwagen auf uns zu, klingt die Sirene höher. Wenn er von uns wegfährt, tiefer.
3: Und so ist das bei dem Licht auch. Also wenn der Stern auf uns zukommt, dann wird das Licht ein bisschen blauer. Wenn der Stern von uns weggeht, dann wird das Licht ein bisschen röter. Und das kann man ganz gut messen.
2: Dazu zerlegt man das Licht mit Hilfe optischer Bauelemente wie Prismen oder Gitter in seine einzelnen Wellenlängen und wertet die so erhaltenen Spektren aus. Solche Analysen, durchgeführt über einen längeren Zeitraum, zeigen, ob sich das Licht eines Sterns regelmäßig in den blauen bzw. roten Spektralbereich verschiebt. Auf diese Weise gelang 1995 der erste Nachweis eines jupitergroßen Exoplaneten um einen rund 50 Lichtjahre von uns entfernten, sonnenähnlichen Stern. Die Radialgeschwindigkeitsmethode verrät aber nicht nur, ob ein Planet um einen Stern kreist. Auch die Umlaufzeit und die Masse des Begleiters lassen sich damit bestimmen. Ein anderes indirektes Verfahren zum Nachweis von Exoplaneten ist die Transitmethode.
3: Man hat also seinen Stern und wenn einfach glücklicherweise von der geometrischen Orientierung her der Planet genau vor dem Stern langzieht in unserer Sichtlinie, dann verdeckt er ja währenddessen einen kleinen Teil von der Sternoberfläche und es bedeutet, in dem Moment sieht dann der Stern ein kleines bisschen dunkler für uns aus.
2: Anhand dieser Schwankungen in der Helligkeit des Sterns lässt sich sowohl auf die Umlaufzeit als auch auf die Größe des Planeten schließen. Die allermeisten der heute bekannten Exoplaneten haben Astronomen auf diese Weise gefunden. Vor allem mit dem inzwischen abgeschalteten Kepler-Teleskop.
3: Kepler war ein Weltraumteleskop, das an eine bestimmte Stelle am Himmel gestarrt hat für 4 Jahre und nach diesen kleinen Helligkeitsabnahmen von Sternen gesucht hat, nach diesen Transits. Und da hat man also unglaublich viele Exoplaneten gefunden.
2: Kombiniert man die Transitmethode mit der Radialgeschwindigkeitsmethode, lassen sich über einen Exoplaneten schon einige Dinge in Erfahrung bringen. Denn das eine Verfahren verrät etwas über die Masse, das andere etwas über die Größe des Planeten. Daraus lässt sich seine mittlere Dichte berechnen. Und diese gibt erste Hinweise auf die Zusammensetzung des Himmelskörpers.
3: Gerade wenn das dann so ein bisschen kleinere Planeten sind, die keine dicke Gashülle haben oder so, sondern vielleicht so ein bisschen erdähnlicher sind, dann kann man durch diese mittlere Dichte schon mal sehen, ist das vielleicht eher Silikate, ist das eher so ein Eisenplanet? Also da kriegt man schon einiges raus.
2: Insgesamt haben Astronomen mittlerweile mehr als 5000 Exoplaneten in unserer Galaxis entdeckt. In einem Umkreis von wenigen Lichtjahren

0: Erdgeschichte haben. Wenn Planeten keine Gashülle mehr haben, kommt auch ein aktiver Zentralstern als Ursache in Frage. Durch turbulente Prozesse auf seiner Oberfläche werden elektrisch geladene Teilchen ins All katapultiert. Diese Partikel wehen als Sternwind durch das Planetensystem und können die Atmosphäre eines Planeten im Lauf der Zeit abtragen. Schutz bietet ein Magnetfeld, das weit ins Weltall hinausreicht und die einprasselnden Teilchen ablenkt.
1: Dann kann nämlich der Sternwind nicht direkt auf die Atmosphäre draufblasen, sondern bläst im Prinzip um den Planeten drumherum, so wie das auch bei unserer Erde der Fall ist.
0: Die Gashülle um unseren Planeten besteht heute überwiegend aus Stickstoff und Sauerstoff. Wasserstoff und Helium kommen noch in Spuren vor. Die genaue Zusammensetzung der Luft lässt sich beispielsweise mit Hilfe des Sonnenlichts herausfinden, das durch die Atmosphäre hindurchtritt. Denn die Atome und Moleküle in der Luft schlucken einen Teil des Lichts, wobei jede Substanz nur ganz bestimmte und für sie charakteristische Wellenlängen aus dem Spektrum absorbiert. Aus der Analyse des Lichtspektrums lässt sich daher auf die chemische Zusammensetzung der Atmosphäre schließen. Solche spektrometrischen Verfahren lassen sich auch auf Exoplaneten anwenden.
1: Da macht man das also so, wenn der Planet mit seiner Atmosphäre vor dem Stern langzieht, dass ich im Prinzip das Licht des Sterns kurz vor dem Transit aufnehme mit einem Spektrographen. Und wenn dann der Planet davor geht, können wir im Prinzip sehen, bei welchen Wellenlängen, bei welchen Farben die Helligkeit des Sterns jetzt besonders stark abnimmt. Und je nachdem, wo das im Spektrum von Sternen passiert, gibt uns das Hinweise darauf, welche Atome oder Moleküle es eigentlich gibt in der Atmosphäre von dem Planeten.
0: Mit dieser Methode haben Astronomen beispielsweise Wasser und verschiedene Kohlenstoffverbindungen um die fernen Welten nachgewiesen. Und in manchen Gashüllen ließen sich sogar Eisen- und Titanatome ausfindig machen. Woraus die Atmosphäre eines Exoplaneten besteht, kann wichtige Indizien liefern für die Frage, ob es dort Leben gibt.
1: Also was wir denken, wonach wir am ehesten suchen sollten, sind bestimmte Ungleichgewichte, chemische Ungleichgewichte von verschiedenen Verbindungen. Zum Beispiel von Kohlenstoffverbindungen im Vergleich zu Sauerstoff. Ja, CO2, O2, solche Geschichten kann man sich angucken. Methanverbindungen. Aber es gibt jetzt nicht das eine Molekül, das wir gut vermessen könnten, wo wir sagen würden, Mensch, das ist auf jeden Fall Nachweis für Leben.
0: Als Grundvoraussetzung für eine biologische Aktivität nehmen Astronomen an, dass der Planet innerhalb der sogenannten habitablen Zone liegen muss. In diesem Bereich um den Stern kann flüssiges Wasser auf der Oberfläche existieren. Aber auch die Eigenschaften des Zentralsterns und des Planeten selbst spielen natürlich eine entscheidende Rolle bei einer möglichen Bewohnbarkeit der Systeme. Dank neuer leistungsfähiger Teleskope auf der Erde und im Weltall gelingen immer tiefere und detailreichere Einblicke in die fernen Welten und ihre Atmosphären. In Chile entsteht derzeit beispielsweise das Extremely Large Telescope der Europäischen Sternwarte, das dann größte optische Teleskop der Welt.
1: Was ich besonders spannend finde, ist der hochauflösende Spektrograph ANDIS. Da kann man versuchen, nach Sauerstoff in anderen Atmosphären von Exoplaneten zu schauen. Das wird spannend und das wird sehr herausfordernd.
0: Denn an einer Sache kommt kein erdgebundenes Teleskop vorbei. An der Erdatmosphäre. Die vom fernen Planetensystem empfangenen Lichtteilchen oder Photonen durchqueren also nicht nur die Gashülle des extrasolaren Planeten, sondern auch immer die der Erde. Welche Spuren im Lichtspektrum zu welcher Atmosphäre gehören, ist teils schwer zu beantworten. Das trifft vor allem auf Sauerstoff zu. Dabei gilt gerade dieses Gas als ein möglicher Indikator für Leben auf einem Planeten. Teleskope im Weltraum lassen die störende Erdatmosphäre einfach hinter sich. Besonders große Erwartungen haben Astronomen an das James-Webb-Weltraumteleskop, das im Dezember 2021 ins All startete.
1: James Webb kann das infrarote Licht sehr viel besser vermessen, als wir das bisher konnten. Und es hat einen unglaublich großen Spiegel für ein Weltraumteleskop. Wir kriegen sehr viele Photonen rein und wir können jetzt die Spektren von Exoplaneten wirklich gut vermessen. Da kann man prima Kohlenstoffverbindungen, Kohlenmonoxid zum Beispiel sehen, Kohlendioxid kann man versuchen zu messen, Wasser kann man sehen in gasförmiger Form. Und das ist alles mit einer Datenqualität, die also ganz superb ist im Vergleich zu dem, was wir vorher getan haben.
0: Die ersten Ergebnisse sind vielversprechend.

0: So ließ sich mit Hilfe des James-Webb-Teleskops erstmals Kohlenstoffdioxid in der Atmosphäre eines Exoplaneten nachweisen. Aber auch andere Phänomene, die wir bereits aus unserem Sonnensystem kennen, stehen auf der Liste der Forscher.
1: Ich würde mich unglaublich freuen, wenn man eventuell sowas wie Jahreszeiten mal nachweisen kann. Ist auch eine ganz spannende Sache. Es gibt diverse Leute auf der Welt, die versuchen, Monde von Exoplaneten nachzuweisen. Das wäre halt richtig wichtig für die Existenz von Jahreszeiten. Sonst würde sich ja der Spin des Planeten eben aufrichten und nicht so leicht schief sein, wie das bei uns mit der Erde und dem Erde-Mond-System der Fall ist. Und dann gäbe es eben keine Jahreszeiten. Also das ist eine spannende Sache.
0: Es werden also nicht nur immer mehr Exoplaneten entdeckt, sondern auch immer mehr Details über diese Welten bekannt. Bis sich Leben außerhalb unseres Sonnensystems nachweisen lässt, ist es nach Auffassung von Katja Poppenhäger nur noch eine Frage der Zeit.
1: Ich persönlich denke, dass wir wahrscheinlich noch ein belastbares Indiz für Leben auf einem anderen Planeten finden, bevor ich mal in Rente gehe.

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1: Liebe DXer und Funkamateure, Spektrometer sind Messgeräte, welche die Strahlungsintensität in einem bestimmten Frequenzbereich bestimmen können. Sie sind eigentlich vom Licht her bekannt, aber dieselbe Methode kann auch in anderen Wellenlängenbereichen bis hin zum Hochfrequenzspektrum Anwendung finden. Jedes Element und auch jedes Molekül hat eine charakteristische Spektrallinie, die bei der Anregung mit Energie auftritt und mit dessen Hilfe man eben jene Elemente nachweisen kann. Das erwähnte Heliumhydrid hat seinen chemisch-technischen Fingerabdruck bei einer Frequenz von 2,01 Terahertz und so gelang auch der Nachweis seiner Existenz. Was steckt aber hinter diesen Absorptionen? Was ist das dahinterstehende Prinzip? Wir alle sehen tagtäglich, wie das Licht der Sonne die Erdatmosphäre durchdringt und unsere Erde erleuchtet. Klar, eine Binsenweisheit. Aber das trifft nicht für alle Frequenzbereiche gleichermaßen zu. Beginnen wir mal mit der Langwelle. Langwellige Hochfrequenz, sagen wir mal alles unter einem Megahertz, wird nahezu vollständig von der Ionosphäre der Erde reflektiert. Dies bedeutet im Umkehrschluss, dass auch aus dem Weltraum stammende Langwellenstrahlung nicht bis zur Erdoberfläche durchdringt. Sie wird einfach nach außen abgelenkt. Bei der Kurzwelle sieht das etwas anders aus. Je nach Zustand der Sonne, Jahreszeit und Tageszeit endet die Reflexionsfähigkeit der Kurzwelle in den Frequenzbereichen zwischen 3 MHz und 50 MHz. Alles, was darüber liegt, wird nicht mehr reflektiert und kommt durch. Je höher die Frequenz, desto besser die Durchlässigkeit. Bei zunehmender Frequenz endet diese Durchlässigkeit aber. So circa ab 10 GHz wird mehr und mehr Hochfrequenz von der Atmosphäre verschluckt und bei Wellenlängen um 1 mm, das entspricht rund 300 GHz, ist Schluss mit lustig. Sprich, da wird alles weitgehend absorbiert. Höhere Frequenzen kann man auf der Erde nicht mehr sinnvoll einsetzen. Die erzielbaren Reichweiten werden deutlich geringer sein als beim sichtbaren Licht. Gehen wir noch höher, landen wir im Infrarotbereich. Dieser Spektralbereich ist weitgehend undurchlässig für die Atmosphäre. Die auftretende Infrarotstrahlung der Sonne wird nahezu vollständig absorbiert und in Wärme umgewandelt. Wenn wir die Frequenz noch weiter erhöhen, kommen wir in den Bereich des sichtbaren Lichts. Die Wellenlängen liegen hier um die 500 Nanometer. Die Frequenz ist bei rund 600 Terahertz. Dieses Fenster ist für die Atmosphäre wieder durchlässig, wenn auch nicht vollständig. Ein Teil wird absorbiert, das bewirkt die blaue Farbe des Himmels. Der Rest kommt als Sonnenlicht bis zu uns durch. Wäre das nicht so, wäre der Himmel schwarz. Oberhalb des sichtbaren Lichts, also ab 800 Terahertz aufwärts, ist es vorbei mit der Durchlässigkeit. Das UV-Spektrum wird weitgehend absorbiert, harte UV-Strahlung sogar noch vollständig. Noch höhere Bereiche wie die Röntgen- und Gammastrahlungen kommen ebenfalls nicht mehr durch die Erdatmosphäre durch und werden absorbiert. Gott sei Dank, muss man sagen. Ohne diese Eigenschaft wäre kein Leben auf unserem Planeten möglich. Harte UV-Strahlung oder gar Röntgenstrahlung wirkt krebserregend und mutagen auf Organismen, höhere Tiere und Pflanzen könnten nicht überleben. Und es gäbe diese Sendung nicht. Wenn Sie wissen wollen, wie genau diese sogenannten Frequenzfenster entstehen und welche Bedeutung sie für die Funktechnik haben, bleiben Sie dran. Mehr in Kürze.

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Wir haben gerade gehört, dass die Erdatmosphäre sogenannte Frequenzfenster hat. Bestimmte Spektralbereiche werden durchgelassen, sind transparent, andere werden nicht durchgelassen, dort wird absorbiert. Woran liegt nun diese Eigenschaft? Unsere Erdatmosphäre ist ein Gasgemisch. Sie enthält Stickstoff, Sauerstoff, Kohlendioxid, Ozon und dazu einige Edelgase. Dazu kommen Stäube und feine Partikel und nicht zu vergessen auch Wasserdampf. Jeder dieser Bestandteile hat eine sogenannte Molekülresonanz. Auftreffende elektromagnetische Strahlung bringen die Moleküle zum Schwingen und damit wird diese Resonanzfrequenz absorbiert und in Wärme verwandelt. Das kann man sich genauso vorstellen wie bei einem Grip-Dip-Meter zum Ausmessen von Schwingkreisen. Wenn die Frequenz des Oszillators mit der des zu messenden Schwingkreises übereinstimmt, entzieht diese Energie und der Strom des Oszillators geht zurück. Dieser sogenannte Dip ist äußerst scharf und erlaubt eine recht genaue Frequenzbestimmung. Genau dasselbe passiert nun in den diversen Molekülen in der Erdatmosphäre. Jede hat seine spezifische Resonanzfrequenz im Bereich einiger Dutzend Gigahertz und entzieht der anregenden Quelle Energie. Das Ozon der stratosphärischen Ozonschicht beispielsweise wird von kurzwelliger UV-Strahlung des Wellenlängenbereichs bei 300 Nanometer angeregt, sodass diese energiereiche UV-Strahlung nicht zur Erdoberfläche durchdringen kann. Diejenigen Funkamateure, die sich mit Mikrowellentechnik beschäftigen, kennen diverse Frequenzbereiche, die stark absorbiert werden. Da ist beispielsweise ein Bereich um 22 GHz, dort ist die Resonanzfrequenz von Wassermolekülen, genau gesagt bei 22,23508 GHz. Die Konsequenz ist, dass Frequenzen im sogenannten K-Band, also von 18 bis 27 GHz, in regenreichen Gebieten kaum für den Funkverkehr benutzt werden können. Mit betroffen ist auch das 24 GHz Amateurfunkband. Je trockener es ist, desto geringer die Dämpfung und desto höher die erzielbaren Reichweiten. Weitverkehrsversuche werden daher immer bei kaltem, trockenem Winterwetter durchgeführt, bei feucht-schwülem Sommerwetter oder gar bei Regen, da hat man auf diesem Band kaum eine Chance. Bei ca. 60 GHz kommt die nächste Absorption. Dort ist der Sauerstoff verantwortlich. Die Sauerstoffkerbe ist sehr ausgeprägt, da ja unsere Atemluft rund 20% dieses Gases enthält. Funktechnisch ist der Sauerstoff ein absoluter Killer. Bei 60 GHz geht kaum etwas. In der Praxis ist das aber kaum mehr von Bedeutung. Schaut man sich einmal den Frequenznutzungsplan der Bundesnetzagentur an, findet man zwar eine Verplanung bis hinauf zu 3000 GHz. Viele dieser Anwendungen sind aber nur noch für den absoluten Nahbereich von wenigen Metern Distanz vorgesehen, wie Abstandsmessungen oder für den sogenannten Intersatellitenverkehr im Weltraum. Klar, dort gibt es weder Luft noch andere Gase und demzufolge auch keine Absorption der Funkwellen. Für Radarfallen einer irgendwann mal kommenden Mondverkehrspolizei könnte man also durchaus bis weit in den Terahertzbereich vordringen. Aber im Moment sind mir schon die irdischen Radarfallen bei 20 bis 30 GHz ein gewisser Graus. Da kann ich auf hochfrequente Mondradare gut verzichten. Ich hoffe, das war wieder mal ein spannender Einblick in die Feinheiten der Technik. Bis zum nächsten Mal. Eva Maria, Delta Golf 9, Mike Fox Golf.

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1: Das Pfingstwochenende steht an und viele unserer Hörerinnen und Hörer nutzen die Zeit auch für einen Urlaub. Auch Radio DARC wird von so manchem Urlauber gern fern der Heimat gehört. So unter anderem in der Türkei, in Griechenland oder auch in Zypern, wie wir aus vielen Empfangsberichten wissen. Aber auch so manches Funkgerät findet seinen Weg in das Urlaubsgepäck, damit man am Zielort Holiday-Style das Wellenreiten ausprobieren kann. Die passende Einschätzung des Funkwetters dafür gibt es jetzt wieder von unserem Spezialisten Christian Reiber, Delta Lima 8, Mike Delta Whisky vom HF-Referat des DARC.
2: Ja, und dafür braucht es nicht sehr viel, sofern man es nicht gerade darauf anlegt, überall mit brüllend lautem Signal gehört zu werden. Ein kleiner 5 oder 10 Watt Transceiver, wie er als Fertiggerät oder Bausatz angeboten wird, und eine Vertikalantenne, etwa mittels einer langen Teleskopantenne oder eines Teleskopmasts mit etwas Draht, reichen aus und passen auch noch gut ins Fluggepäck. Und dann kann man vielleicht sogar ein spezielles QTH in die Luft bringen. Zum Beispiel in einem der bekannten Programme POTA, IOTA oder SOTA, in denen es um Parks, Inseln und Berggipfel geht. Und jedes von diesen Programmen hat eine treue Community, die ständig auf der Suche nach solchen Funkkontakten ist. Wer noch nicht überzeugt ist, kann sich ja mal das Equipment von einem befreundeten OM ausleihen. Viele haben zu Hause einen stets gepackten Funkkoffer oder Rucksack, damit es bei nächster Gelegenheit losgehen kann. So, genug Werbung gemacht für den Portabelfunk. Die Ausbreitungsbedingungen müssen aber auch mitspielen. Da fiel letzte Woche die erhoffte Belebung der Sonnenaktivität aus. Die auf der Sonnenrückseite noch eminent aktive Region 4439 erwies sich leider als lahme Ente, als sie dann auf der Vorderseite sichtbar wurde. Daher lief es nur bis 17 Meter einigermaßen zuverlässig, 15 Meter so lala, und darüber gab es, wenn überhaupt, fast nur Signale aus südlichen Richtungen. Die höchsten Muff-Werte lagen häufig nur wenig über 20 Megahertz. Der eher unangenehme Teil der Vorhersage traf dafür ein. Ein koronales Loch zu Beginn des letzten Wochenendes sorgte für einen ordentlichen Magnetsturm, der die Grenzfrequenz so weit drückte, dass sogar das 20-Meter-Band in Mitleidenschaft gezogen wurde. Die restliche Woche blieb es dann recht ruhig mit einem kleinen Ausrutscher am Dienstag. Nun aber tut sich was. Dümpelte der solare Flux bis zur Wochenmitte bei 105 Einheiten herum, zog er ab Mittwoch an. Die auslösende Region machte sich dann aber recht bald davon Richtung Sonnenrückseite. Dort befinden sich aber zwei aktive Regionen, die auf den Karten der Helioseismologen massive Echos erzeugen. Dank der von ESA und NASA ins All gebrachten Raumsonde Solar Orbiter, die sich derzeit auf der anderen Seite der Sonne befindet, haben wir sogar Bilder dieser Region. Die erste wird am Sonntag sichtbar werden. Sie hat vor einigen Tagen massiv geflärt, baut aber nun offenbar ab. Trotzdem erhofft man sich von ihr etwas Belebung, ebenso wie von der drei Tage später auftauchenden zweiten Region. Der solare Flux wird zwischen 110 und 140 Einheiten erwartet. An diesem Wochenende stehen wir unter dem eher moderaten Einfluss eines koronalen Lochs. Danach wird das Erdmagnetfeld wieder seine vorwiegend ruhige Tendenz von der Vorwoche fortsetzen. Die Muff wird zwischen 20 und 25 MHz liegen, das 15-Meter-Band daher wieder zuverlässig eröffnen. Vier Wochen vor der Sommersonnenwende ist das 20-Meter-Band jeden Tag für 18 Stunden offen. Nachts bleibt 30 Meter weiter nutzbar. Sporadik E ist inzwischen aus den Startlöchern gekommen. Von 10 und 6 Meter kommen jetzt täglich entsprechende Meldungen. Und nächstes Wochenende findet mit dem CQ-WPX-Contest in CW einer der ganz großen Funkwettbewerbe statt, bei dem oft seltene Gebiete aktiviert werden. Gordiex!

Das war's nun für heute. Wir sind leider schon wieder am Ende von Radio DARC angelangt. 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Redaktion und Musikauswahl hatte Rainer Englert, Delta Foxtrot 2, November Uniform. Wir hoffen, die Sendung hat Spaß gemacht. Wenn ja, sagen Sie es doch einfach weiter. Wenn Sie wollen, hören wir uns nächste Woche wieder. Gleiche Zeit, gleiche Frequenz. 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Auf Wiederhören. Moin, tschüss, servus und 73, gut DX. Bis zum nächsten Mal.

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Straßburg. Außerdem war sie beteiligt an der Ausstellungsreihe Mein Bild in der Kunstsammlung Neubrandenburg und war auch Teil des offenen Malkreis im Lindenthal Center Neubrandenburg. Die Grundlagen ihrer Malerei erlernte Ruth unter anderem bei dem Maler und Grafiker Rolf Richter und später bei der Künstlerin Ingrid Fenske. Ihre Ausstellung startet mit einem Sektempfang und musikalischer Umrahmung mit Gitarrenmusik von Christian Pörschke. Alle Kunstfreunde sind herzlich zur Vernissage am 14. Juni um 15 Uhr im Hofcafé Lebin, Lebin 14, eingeladen. Leckerer Kuchen, Kaffee und weitere Köstlichkeiten können ab 14 Uhr den Gaumen verwöhnen und bei inspirierenden Gesprächen genossen werden.

0: Heute zeigt sich das Wetter heiter und trocken. In Vorpommern ziehen zeitweise Wolken durch. Auf Rügen besteht nur eine geringe Schauerneigung. Die Temperaturen steigen auf sommerliche 27 bis 30 Grad, an der Elbe örtlich sogar bis 31 Grad. Direkt an der Küste bleibt es mit 21 bis 26 Grad etwas kühler. Dazu weht ein schwacher bis mäßiger Westwind. In der Nacht zum Mittwoch ziehen einige Wolkenfelder durch, Regen bleibt jedoch aus. Die Temperaturen gehen auf 13 bis 10 Grad zurück. Der Wind frischt etwas auf, weht mäßig und dreht von West auf Nordwest. Am Mittwoch dominiert neben wenigen Quellwolken der Sonnenschein. Es bleibt trocken, allerdings deutlich kühler als zuvor. Die Höchstwerte erreichen nur noch etwa 20 Grad, an der See 16 bis 18 Grad. Der Nordwestwind weht mäßig, zeitweise frisch, vereinzelt sind Windböen möglich. In der Nacht zum Donnerstag ist es wolkig bis teils stark bewölkt, dabei weiterhin trocken. Die Temperaturen sinken auf etwa 8 Grad, an der Küste auf rund 11 Grad. Der Nordwestwind lässt im Verlauf nach und weht später meist nur noch schwach. Am Donnerstag wechseln sich Sonne und Wolken ab, dazu bleibt es trocken. Die Temperaturen steigen auf 19 bis 21 Grad, an der See auf 17 bis 19 Grad. Es weht schwacher bis mäßiger Nordwestwind. Die Nacht zum Freitag verläuft gering bewölkt und niederschlagsfrei. Die Tiefstwerte liegen zwischen 9 und 5 Grad, an der See bleibt es mit 11 bis 9 Grad etwas milder. Der Wind weht dabei schwach. Das war's auch schon wieder vom Wetter. Genießen Sie die sonnigen Stunden und kommen Sie gut durch den Tag. 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

0: Heute zeigt sich das Wetter heiter und trocken. In Vorpommern ziehen zeitweise Wolken durch. Auf Rügen besteht nur eine geringe Schauerneigung. Die Temperaturen steigen auf sommerliche 27 bis 30 Grad. An der Elbe örtlich sogar bis 31 Grad. Direkt an der Küste bleibt es mit 21 bis 26 Grad etwas kühler. Dazu weht ein schwacher bis mäßiger Westwind. In der Nacht zum Mittwoch ziehen einige Wolkenfelder durch, Regen bleibt jedoch aus. Die Temperaturen gehen auf 13 bis 10 Grad zurück. Der Wind frischt etwas auf, weht mäßig und dreht von West auf Nordwest. Am Mittwoch dominiert neben wenigen Quellwolken der Sonnenschein. Es bleibt trocken, allerdings deutlich kühler als zuvor. Die Höchstwerte erreichen nur noch etwa 20 Grad, an der See 16 bis 18 Grad. Der Nordwestwind weht mäßig, zeitweise frisch, vereinzelt sind Windböen möglich. In der Nacht zum Donnerstag ist es wolkig bis teils stark bewölkt, dabei weiterhin trocken. Die Temperaturen sinken auf etwa 8 Grad, an der Küste auf rund 11 Grad. Der Nordwestwind lässt im Verlauf nach und weht später meist nur noch schwach. Am Donnerstag wechseln sich Sonne und Wolken ab, dazu bleibt es trocken. Die Temperaturen steigen auf 19 bis 21 Grad, an der See auf 17 bis 19 Grad. Es weht schwacher bis mäßiger Nordwestwind. Die Nacht zum Freitag verläuft gering bewölkt und niederschlagsfrei. Die Tiefstwerte liegen zwischen 9 und 5 Grad, an der See bleibt es mit 11 bis 9 Grad etwas milder. Der Wind weht dabei schwach. Das war's auch schon wieder vom Wetter. Genießen Sie die sonnigen Stunden und kommen Sie gut durch den Tag. 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
4: Theodor Storm, der kleine Hevelmann. Es war einmal ein kleiner Junge, der hieß Hevelmann. Des Nachts schlief er in einem Rollenbett und auch des Nachmittags, wenn er müde war. Wenn er aber nicht müde war, so musste seine Mutter ihn darin in der Stube umherfahren und davon konnte er nie genug bekommen. Nun lag der kleine Hevelmann eines Nachts in seinem Rollenbett und konnte nicht einschlafen. Die Mutter aber schlief schon lange neben ihm in ihrem großen Himmelbett. »Mutter«, rief der kleine Hevelmann, »ich will fahren«. Und die Mutter langte im Schlaf mit dem Arm aus dem Bett und rollte die kleine Bettstelle hin und her. Und wenn ihr der Arm müde werden wollte, so rief der kleine Hevelmann, »Mehr, mehr!« Und dann ging das Rollen wieder von vorne an. Endlich aber schlief sie gänzlich ein, und so viel Hevelmann auch schreien mochte, sie hörte es nicht, es war rein vorbei. Da dauerte es nicht lange, so sah der Mond in die Fensterscheiben, der gute alte Mond, und was er da sah, war so possierlich, dass er sich erst mit seinem Pelzärmel über das Gesicht fuhr, um sich die Augen auszuwischen. So etwas hatte der alte Mond all sein Lebtag nicht gesehen. Da lag der kleine Hevelmann mit offenen Augen in seinem Rollenbett und hielt das eine Beinchen wie einen Mastbaum in die Höhe. Sein kleines Hemd hatte es ausgezogen und hing es wie ein Segel an seiner kleinen Zehe auf. Dann nahm er ein Hemdzipfelchen in jede Hand und fing mit beiden Backen an zu blasen. Und allmählich, leise, leise, fing es an zu rollen, über den Fußboden, dann die Wand hinauf, dann kopfüber die Decke entlang und dann die andere Wand wieder hinunter. »Mehr, mehr«, schrie Hevelmann, als er wieder auf dem Boden war, und dann blies er wieder seine Backen auf und dann ging es wieder kopfüber und kopfunter. Es war ein großes Glück für den kleinen Hevelmann, dass es gerade Nacht war und die Erde auf dem Kopf stand, sonst hätte er sich doch zu leicht den Hals brechen können. Als er dreimal die Reise gemacht hatte, guckte der Mond ihm plötzlich ins Gesicht. »Junge«, sagte er, »hast du noch nicht genug?« »Nein«, schrie Hevelmann, »mehr, mehr, mach mir die Tür auf, ich will durch die Stadt fahren, alle Menschen sollen mich fahren sehen.« »Das kann ich nicht«, sagte der gute Mond, aber er ließ einen langen Strahl durch das Schlüsselloch fallen und darauf fuhr der kleine Hevelmann zum Hause hinaus. Auf der Straße war es ganz still und einsam. Die hohen Häuser standen im hellen Mondschein und glotzten mit ihren schwarzen Fenstern recht dumm in die Stadt hinaus, aber die Menschen waren nirgends zu sehen. Es rasselte recht, als der kleine Hevelmann in seinem Rollenbett über das Straßenpflaster fuhr. Und der gute Mond ging immer neben ihm und leuchtete. So fuhren sie Straßen aus, Straßen ein, aber die Menschen waren nirgends zu sehen. Als sie bei der Kirche vorbeikamen, da krähte auf einmal der große goldene Hahn auf dem Glockenturm. Sie hielten still. »Was machst du da?« rief der kleine Hevelmann hinauf. »Ich krähe zum ersten Mal«, rief der goldene Hahn herunter. »Wo sind denn die Menschen?«, rief der kleine Hevelmann hinauf. »Die schlafen«, rief der goldene Hahn herunter. »Wenn ich zum dritten Mal krähe, dann wacht der erste Mensch auf.« »Das dauert mir zu lange«, sagte Hevelmann. »Ich will in den Wald fahren. Alle Tiere sollen mich fahren sehen.« »Junge«, sagte der gute alte Mond, »hast du noch nicht genug?« »Nein«, schrie Hevelmann, »mehr, mehr, leuchte, alter Mond, leuchte!« Und damit blies er die Backen auf und der gute alte Mond leuchtete und so fuhren sie zum Stadttor hinaus und übers Feld und in den dunklen Wald hinein. Der gute Mond hatte große Mühe, zwischen den vielen Bäumen durchzukommen. Mitunter war er ein ganzes Stück zurück, aber er holte den kleinen Hebelmann doch immer wieder ein. Im Walde war es still und einsam. Die Tiere waren nicht zu sehen, weder die Hirsche noch die Hasen, auch nicht die kleinen Mäuse. So fuhren sie immer weiter durch Tannen- und Buchenwälder, bergauf und bergab. Der gute Mond ging nebenher und leuchtete in alle Büsche, aber die Tiere waren nicht zu sehen. Nur eine kleine Katze saß oben in einem Eichbaum und funkelte mit den Augen. Da hielten sie still. »Das ist der kleine Hinze«, sagte Hebelmann. »Ich kenne ihn wohl. Er will die Sterne nachmachen.« Und als sie weiterfuhren, sprang die kleine Katze mit vom Baum zu Baum. »Was machst du da?« rief der kleine Hebelmann hinauf. »Ich illuminiere«, rief die kleine Katze herunter. »Wo sind denn die anderen Tiere?« rief der kleine Hebelmann hinauf. »Die schlafen«, rief die kleine Katze herunter und sprang wieder einen Baum weiter. »Horch nur, wie sie schnarchen.« »Junge«, sagte der gute alte Mond, »hast du noch nicht genug?« »Nein, nein«, schrie Hebelmann, »mehr, mehr, leuchte, alter Mond, leuchte!« Und dann blies er die Backen auf, und der gute alte Mond leuchtete. Und so fuhren sie zum Walde hinaus und dann über die Heide bis ans Ende der Welt und dann gerade in den Himmel hinein. Hier war es lustig. Alle Sterne waren wach und hatten die Augen auf und funkelten, dass der ganze Himmel blitzte. »Platz da«, schrie Hebelmann und fuhr in den hellen Haufen hinein, dass die Sterne links und rechts vor Angst vom Himmel fielen. »Junge«, sagte der gute alte Mond, »hast du noch nicht genug?« »Nein«, schrie der kleine Hebelmann, »mehr, mehr!« »Und hast du nicht gesehen?« fuhr er den guten alten Mond quer über die Nase, dass er ganz dunkelbraun im Gesicht wurde. »Pfui«, sagte der Mond und nieste dreimal, »alles mit Maßen!« Und damit putzte er seine Laterne aus und alle Sterne machten die Augen zu. Da wurde es im ganzen Himmel auf einmal so dunkel, dass man es ordentlich mit Händen greifen konnte. »Leuchte, alter Mond, leuchte!« schrie Hebelmann. Aber der Mond war nirgends zu sehen und auch die Sterne nicht. Sie waren schon alle zu Bett gegangen. Da fürchtete der kleine Hebelmann sich sehr, weil er so allein im Himmel war. Er nahm seinen Hemdzipfel in die Hände und blies die Backen auf. Aber er wusste weder aus noch ein. Er fuhr kreuz und quer, hin und her, und niemand sah ihn fahren, weder die Menschen, noch die Tiere, noch auch die lieben Sterne. Da guckte endlich unten, ganz unten am Himmelsrande, ein rotes, rundes Gesicht zu ihm herauf, und der kleine Hebelmann meinte, der Mond sei wieder aufgegangen. »Leuchte, alter Mond, leuchte«, rief er, und dann blies er wieder die Backen auf und fuhr quer durch den ganzen Himmel und gerade darauf los. Es war aber die Sonne, die gerade aus dem Meere herauskam. »Junge«, rief sie und sah ihm mit ihren glühenden Augen ins Gesicht, »was machst du hier in meinem Himmel?« Und 1, 2, 3 nahm sie den kleinen Hebelmann und warf ihn mitten in das große Wasser. Da konnte er schwimmen lernen. Und dann? »Ja, und dann? Weißt du nicht mehr? Wenn ich und du nicht gekommen wären und den kleinen Hebelmann in unser Boot genommen hätten, so hätte er doch leicht...«

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Der bekannte deutsche Liedermacher und Kinderbuchautor Gerhard Schöne gibt ein besonderes Konzert auf der Burg Stargard unter dem Motto Kalle Heiner Jule, lass uns eine Welt erträumen, dürfen sich Kinder und Erwachsene gleichermaßen auf ein unvergessliches musikalisches Erlebnis freuen. Gerhard Schöne begeistert seit 2 Generationen jung und alt. Seine Lieder für Kinder sind in Ost, West, Süd und in der Mitte Deutschlands gleichermaßen geschätzt. Vom Feuilleton der FAZ über die Kinderprogramme im Hörfunk bis hin zum Kirchentag in Hamburg oder der komischen Oper in Berlin. Auch im Schulunterricht und in Kinderchören sind seine Lieder fester Bestandteil. In der DDR zählte Schöne zu den bekanntesten Interpreten und war gleichzeitig ein aktiver Mitgestalter der Wendezeit 1989 bis 90. Bis heute ist er gesellschaftlich engagiert, geprägt von seinem christlichen Glauben. Seine Texte sind oft einfühlsam, Gesellschaftskritik. Populär wurde er vor allem durch seine Sammlung von Kinderliedern aus aller Welt sowie eigene Kompositionen, darunter Klassiker wie Kinderland oder Jule wäscht sich nie. Auch seine Lieder für Erwachsene haben breite Anerkennung gefunden. Das Live-Erlebnis seiner Konzerte gilt als Höhepunkt für die kleinen wie die großen Zuhörer. Neben seinen bekannten Hits wie Jule oder Der Popel wird das Konzert auf der Burg Stargard auch viele andere ausgewählte Lieder präsentieren. Gerhard Schöne ist UNICEF-Botschafter und Sonderbotschafter der Initiative Verbundnetz der Wärme. Seit der Wende 1990 hat er über 20 Alben und 2 Bücher veröffentlicht, nämlich Wenn František niest und Mein Kinderland. Seine Songbücher erreichen regelmäßig 2-stellige Auflagen und tragen zur nachhaltigen Verbreitung seiner Texte bei. Das Konzert findet am 31. Mai 2026 um 15:30 Uhr auf der Burg Stargard statt.

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0: Heute zeigt sich das Wetter heiter und trocken. In Vorpommern ziehen zeitweise Wolken durch, auf Rügen besteht nur eine geringe Schauerneigung. Die Temperaturen steigen auf sommerliche 27 bis 30 Grad, an der Elbe örtlich sogar bis 31 Grad. Direkt an der Küste bleibt es mit 21 bis 26 Grad etwas kühler. Dazu weht ein schwacher bis mäßiger Westwind. In der Nacht zum Mittwoch ziehen einige Wolkenfelder durch, Regen bleibt jedoch aus. Die Temperaturen gehen auf 13 bis 10 Grad zurück. Der Wind frischt etwas auf, weht mäßig und dreht von West auf Nordwest. Am Mittwoch dominiert neben wenigen Quellwolken der Sonnenschein. Es bleibt trocken, allerdings deutlich kühler als zuvor. Die Höchstwerte erreichen nur noch etwa 20 Grad, an der See 16 bis 18 Grad. Der Nordwestwind weht mäßig, zeitweise frisch, vereinzelt sind Windböen möglich. In der Nacht zum Donnerstag ist es wolkig bis teils stark bewölkt. Dabei weiterhin trocken. Die Temperaturen sinken auf etwa 8 Grad, an der Küste auf rund 11 Grad. Der Nordwestwind lässt im Verlauf nach und weht später meist nur noch schwach. Am Donnerstag wechseln sich Sonne und Wolken ab, dazu bleibt es trocken. Die Temperaturen steigen auf 19 bis 21 Grad, an der See auf 17 bis 19 Grad. Es weht schwacher bis mäßiger Nordwestwind. Die Nacht zum Freitag verläuft gering bewölkt und niederschlagsfrei. Die Tiefstwerte liegen zwischen 9 und 5 Grad, an der See bleibt es mit 11 bis 9 Grad etwas milder. Der Wind weht dabei schwach. Das war's auch schon wieder vom Wetter. Genießen Sie die sonnigen Stunden und kommen Sie gut durch den Tag. 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
6: Stiefelmütterchen. Paulinchens Apfelbaum blühte. Es war Frühling, als sie ihre Großmutter wieder einmal besuchte. Diese wohnte in einer Stadt, die von einer mächtigen Mauer umschlossen war. Große backsteinerne Tore ließen Besucher ein. Das war vor hunderten Jahren so und auch heute noch. Pauline liebte besonders jenes Tor mit den geheimnisvollen Mädchen darauf. Sie hielten die Hände nach oben, als flehten sie den Himmel an. Worum? Das würde wohl auf immer und ewig deren Geheimnis bleiben. Natürlich lief das Mädchen auch diesmal wieder zuerst dorthin. Ihre Großmutter hatte Mühe, hinterdrein zu kommen. Lachend und prustend stand sie schließlich hinter der Enkelin, als diese sich wieder einmal in ihre Fantasie um die Andorantinnen, so nannten kluge Leute aus dem Museum diese Figuren, verlor. Eine kurze Weile später liefen die beiden den Wall entlang. Pauline entdeckte mitten im frischen Grün des Rasens in den Gräben etwas Buntes. Lila waren die kleinen Blüten, die die Großmutter wilde Stiefmütterchen nannte. Unbedingt wollte Paulinchen etwas davon mit nach Hause nehmen. »Das geht doch nicht«, wehrte die Großmutter erschrocken ab, »wenn das jeder täte.« Pauline war ein liebes Mädchen, aber manchmal vergaß sie das. Hinter dem Rücken der Großmutter grub sie mit ihren Händen ein Blümchen samt Wurzeln aus und versteckte es in der Rocktasche. Ganz heimlich steckte sie es später in eine Tüte und nahm es mit in den Garten der Großeltern. Der lag an einem Flüsschen, der Ölmühlenbach hieß. Komisch, hier stand gar keine Mühle. Früher, sagte Paulines Großvater, früher sei das so gewesen. Heute erinnere nur noch der Name daran. Auf diesem Fleckchen Erde besaß Pauline eine Ecke ganz für sich. Dort stand ihr Apfelbäumchen, der schon vor ihrer Geburt gepflanzt worden war. Und dort hatte sie ein Beet, das wohl bunteste unter all den Gärten in der Umgebung. Bärlauch vom Wall hatte Pauline dort schon eingegraben, aber auch eine Pflanze, die Glockenblume hieß, und ein Zweiglein Jasmin. Der war schon ein richtig kleiner Strauch und er trug seine Blüten immer am Geburtstag der Großmutter Anfang Juni. Nun also die Stiefelmütterchen, so nannte Pauline aus Spaß ihre Blume. Die Großmutter sah wohl aus den Augenwinkeln, was die Enkelin aus ihrer Tasche hervorholte. Aber sie schimpfte nicht. Sie schlug vor, mit den Blüten die kleine Terrasse zu schmücken. Dort standen Kästen und in denen würden die bunten Blüten wohl aufgehoben sein. Das meinten schließlich alle miteinander und so geschah es. Ein paar Tage später fuhr Pauline wieder nach Hause. Ein Weilchen später rief die Großmutter an und berichtete, dass die Blumen ihre Köpfe hängen ließen. Pauline drängelte ihre Eltern, in die Stadt mit der wuchtigen Mauer und den backsteinernen Toren zu fahren. Am Wochenende, entschieden Mama und Papa. Dem Mädchen erschien die Zeit bis zum Wochenende wie eine Ewigkeit. Dann endlich war es soweit. Diesmal wurde es nichts mit dem Spaziergang um den Wall. Pauline eilte sogleich in den Garten der Großeltern und sah die Bescherung. Traurig ließen ihre Stiefelmütterchen die Köpfe hängen. Pauline wollte ebenso traurig ihren Kopf senken, als die Großmutter sie ins kleine Gartenhäuschen zog. Dort, hinter der Fensterscheibe versteckt, zeigte sie auf eine Lücke im Kasten. Die hatte Pauline zuvor übersehen. Was sie dann sah, ließ sie überrascht aufjuchzen. Die Großmutter legte den Finger an ihre Lippen und flüsterte: Psst! Pauline hob die Hand vor den Mund, damit sie vor Aufregung nicht gleich noch einmal losprustete. Und dann besah sie sich mit der Großmutter die Bescherung. Ein kleines Nest. Eines der Vogelpaare im Garten hatte sich ausgerechnet ihre Stiefelmütterchen als Nistplatz ausgesucht. Weil die Großeltern ein paar Tage verreist waren und dadurch alles still ums Häuschen war, gefiel den Vögeln offenbar dieser bunte Bauplatz. Die Großmutter hatte die Bescherung nach der Rückkehr gesehen und traute sich nicht mehr an den Kasten, um zu gießen. Sie wollte das Weibchen nicht beim Brüten stören. Es lagen bereits kleine Eier in der dicken Polsterung. Pauline staunte, beobachtete das Geschehen vor der Scheibe durch das Fernglas, das der Opa ihr gegeben hatte. So sah sie alles besser und wollte gar nicht mehr nach Hause. Fast das ganze Wochenende hockte sie im Garten am Ölmühlenbach. Und nur das Versprechen der Eltern, nicht bis zum nächsten Wochenende mit einem Besuch zu warten, schaffte es endlich, dass die müde Pauline spät am Sonntagabend ins Auto kletterte. Zu Hause schlief sie sofort ein und träumte. Sie saß hinter dem Terrassenfenster und plötzlich pickte sich ein Schnäbelchen durch die Eierschale. Und noch eins und noch eins. Ganz feucht noch torkelten die kleinen Federbällchen durchs Nest. Pauline wartete gespannt. Es dauerte nicht lange und die Vögel wurden flügge. Dieses Wort »flügge« hatte das Mädchen von der Großmutter gehört und hierher schien es ihr zu passen. Es war sowas aus »Flügel« und »Fliegen«. Flattern kam jetzt dazu. Es schien Pauline, als wollten die Jungvögel sie einladen. Also ging sie vor die Tür und folgte ihnen. Sie führten das Mädchen bis zum Wall, wo sie sich im Grünen niederließen. Richtig, dort wuchsen noch immer Stiefelmütterchen. Die Vögel pickten mit ihren Schnäbeln um die Pflanze herum, sodass Pauline diese gut mit den Händen ausgraben und mitnehmen konnte. Zurück fand sie allein. Bald blühte es wieder auf der Terrasse. Am nächsten Morgen erwartete Pauline viel Aufregendes im Kindergarten. Es war Kindertag. Es gab Geschenke, ein Theaterspiel wurde aufgeführt und Stöcke wurden mit Krepppapier beklebt für einen bunten Umzug. Pauline hatte das Nest ganz vergessen, bis eines Abends die Großmutter anrief. Die Vögel waren ausgeflogen. Die Großmutter glaubte, dass Pauline nun traurig sein würde. Doch das Mädchen sagte, ich war bei ihnen und ich weiß, wohin sie geflogen sind. Und als sie das nächste Mal in die Stadt mit der wuchtigen Mauer und den backsteinernen Toren kam, wanderte sie mit der Großmutter über die Brücke des Ölmühlenbachs zum Wall und erzählte ihr den Traum.

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Informationen rund um die Adipositas-Therapie, Symposium für Ärzte und Interessierte am 6. Juni. 20% der Frauen und 23% der Männer in Deutschland sind von Adipositas betroffen. Das starke Übergewicht ist eine chronische Erkrankung und gleichzeitig Risikofaktor für Folgekrankheiten wie Diabetes mellitus, Erkrankungen des Herz-Kreislauf-Systems oder des Bewegungsapparates. Das Adipositas-Zentrum des Dietrich-Bonhoeffer-Klinikums möchte Ärztinnen und Ärzten sowie Interessierten deshalb auch in diesem Jahr Probleme rund um die Erkrankung näher bringen. Beim Adipositas-Symposium am Samstag, dem 6. Juni ab 9.30 Uhr im Konferenzraum der Bethesda-Klinik, dem Haus G des Dietrich-Bonhoeffer-Klinikums, geht es um Themen wie Behandlungsoptionen der Esssucht, die Auswahl der richtigen bariatrischen Operationsmethode, der Einsatz inkretinbasierter Medikamente, die sogenannte Abnehmspritze, Therapiemöglichkeiten bei Kinderadipositas, die Bedeutung des Austausches in Selbsthilfegruppen und Therapieoptionen neben der chirurgischen und medikamentösen Behandlung. Für die Veranstaltung anmelden kann man sich unter der Telefonnummer 0395 775 1280 6 oder per

0: E-Mail an ch1-adipos@dbknb.de. Der Eintritt ist frei. Die Zahl der hilfesuchenden Betroffenen steigt und damit auch der Informationsbedarf der Hausärztinnen und Hausärzte. 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Juni im Konferenzraum der Bethesda-Klinik wird es auch einen Überblick über die aktuellen Ergebnisse des Adipositas-Zentrums bei der Versorgung der Patienten geben.
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Einladung zur Vernissage der Kunstausstellung von Ruth Schmöker am 14. Juni um 15 Uhr im Hof Café Le Bien. Die Kunstausstellung der Malerei von Ruth Schmöker wird vom 14. Juni bis 16. August immer samstags und sonntags im Hof Café Le Bien zu sehen sein. Mit ihrer Ausstellung möchte Ruth die Vielfalt von Motiven und Farben präsentieren. Eine umfangreiche Palette in verschiedenen Techniken wirkt wie eine Klammer, die alles zusammenhält. Ihr Motto, kreativ, bunt und frei, bietet dazu die Grundlage. Ihre Bilder konnte sie bereits in mehreren Ausstellungen dem Publikum zeigen. Unter anderem im Innenministerium Schwerin, in der Hafengalerie Neustrelitz oder im Museum Straßburg. Außerdem war sie beteiligt an der Ausstellungsreihe Mein Bild in der Kunstsammlung Neubrandenburg.

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0: Am 6. und 7. Juni findet in Ludorf das 58. Reitturnier mit KM-Wertung statt. Der Landkreis Mecklenburgische Seenplatte, flächenmäßig der größte im Land, gehört zu den Regionen in Mecklenburg-Vorpommern mit den meisten Reitturnieren nach den Regularien der Leistungsprüfungsordnung, der LPO, sowie zahlreicher weiterer Veranstaltungen mit Pferden nach den Regeln der Wettbewerbsordnung, der WBO. Eines der LPO-Turniere findet am 6. und 7. Juni im 500-Seelen-Ort Ludorf statt, der zur Gemeinde Südmüritz gehört, nur 2 Kilometer von der Müritz entfernt. Das Turniergelände befindet sich im Park hinter dem Romantikhotel Gutshaus, das im 17. Jahrhundert als Herrenhaus errichtet wurde. Offizieller Turnierveranstalter ist der Reit-, Fahr- und Voltigierverein der RFVV Ludorf. Die Turnierleitung bei der 58. Auflage liegt in den Händen von Sabine Siedler und Heiko Frahm. Das 2-tägige Turnier mit Dressur- und Springprüfungen hat 25 Prüfungsteile. Eingebunden ist der beliebte Dressur-Müritz-Pokal mit 2 Wertungsprüfungen in der Klasse L. Ferner werden 6 Springen für die Kreismeisterschaft gewertet, die im Landkreis Mecklenburgische Seenplatte auf mehreren Wertungsturnieren ausgetragen wird. Insgesamt gibt es 8 Dressurprüfungen bis zu Klasse L und 11 Springprüfungen bis zur mittelschweren Klasse. Das Mannschaftsspringen, das im Landkreis Mecklenburgische Seenplatte Tradition hat, enthält auch eine Einzelwertung. Darüber hinaus ist ein Reiter- und Führzügelwettbewerb für die jüngsten Reiter vorgesehen. Der Wettbewerb Jump and Drive gehört als Showwettbewerb ebenfalls zum Programm und sorgt für zusätzlichen Spaß am Sonntagnachmittag. Sportlicher Höhepunkt ist der Großer Preis. Ein 1-Sterne-M-Springen mit Siegerrunde, präsentiert vom Romantikhotel Gutshaus Ludorf. Für die besten 3 Reiter ist ein Sonderpreis von 600 € ausgelobt. Auch rund um das Turnier wird Teilnehmern, Besuchern und deren Kindern in Ludorf viel geboten. Unter Leitung von Familie Winkel gibt es im Vereinszelt wieder kulinarische Köstlichkeiten mit selbstgebackenem Kuchen. Der Eintritt kostet 2 €. Für Kinder ist der Zutritt frei. Ein Besuch lohnt sich ganz bestimmt. Für alle interessierten Reiter ist der Online-Nennungsschluss am 26. Mai. Seien auch Sie mit dabei beim 58. Reitturnier in Ludorf am 6. und 7. Juni.
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Der bekannte deutsche Liedermacher und Kinderbuchautor Gerhard Schöne gibt ein besonderes Konzert auf der Burg Stargard unter dem Motto Kalle, Heiner, Jule, lass uns eine Welt erträumen, dürfen sich Kinder und Erwachsene gleichermaßen auf ein unvergessliches musikalisches Erlebnis freuen. Gerhard Schöne begeistert seit 2 Generationen jung und alt. Seine Lieder für Kinder sind in Ost, West, Süd und in der Mitte Deutschlands gleichermaßen geschätzt. Vom Feuilleton der FAZ über die Kinderprogramme im Hörfunk bis hin zum Kirchentag in Hamburg oder der komischen Oper in Berlin. Auch im Schulunterricht und in Kinderchören sind seine Lieder fester Bestandteil. In der DDR zählte Schöne zu den bekanntesten Interpreten und war gleichzeitig ein aktiver Mitgestalter der Wendezeit 1989 bis 90. Bis heute ist er gesellschaftlich engagiert, geprägt von seinem christlichen Glauben. Seine Texte sind oft einfühlsam, Gesellschaftskritik. Populär wurde er vor allem durch seine Sammlung von Kinderliedern aus aller Welt sowie eigene Kompositionen, darunter Klassiker wie Kinderland oder Jule wäscht sich nie. Auch seine Lieder für Erwachsene haben breite Anerkennung gefunden. Das Live-Erlebnis seiner Konzerte gilt als Höhepunkt für die kleinen wie die großen Zuhörer. Neben seinen bekannten Hits wie Jule oder der Popel wird das Konzert auf der Burg Stargard auch viele andere ausgewählte Lieder präsentieren. Gerhard Schöne ist UNICEF-Botschafter und Sonderbotschafter der Initiative Verbundnetz der Wärme. Seit der Wende 1990

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0: Verantwortlich für die nun folgende Sendung ist Daniel Glawe.
1: Das beste Album, das je aufgenommen wurde. Das erkennen Sie nicht?
2: Nein.
1: Wow. Er hatte so eine Vision, so eine Art virologisches Ideal.
3: Er glaubte, man könne Rassismus und Hass heilen, auskurieren, indem man den Menschen Musik und Liebe in ihr Leben injiziert.
1: Eines Tages sollte er bei einer Friedensdemo auftreten. Da drangen Unbekannte in sein Haus ein und schossen ihn nieder.
3: Zwei Tage später ist er auf die Bühne getreten und hat gesungen. Jemand hat ihn gefragt, warum?
1: Er sagte, die Menschen, die versuchen, diese Welt schlechter zu machen, die nehmen auch keinen Tag frei. Wie könnte ich?
0: Willkommen zurück zu einer neuen Ausgabe von Musical Healing. Ich bin Dan from the Roof und heute heißt es Just Love Part 3. Love is the power, genau. Liebe ist die Kraft. Ich grüße alle Zuhörer und wünsche viel Spaß bei der Show.

solange ich diese Shows mache, solange werde ich auch diesen Song immer wieder spielen. Denn solange Waffen verkauft werden, werden die Kriege nicht enden. 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

ja, es werden immerhin noch weiter Waffen produziert, gebaut und verkauft hier in diesen Landen.